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1: Ich bin Ursula Winkler. Normalisiert sich die Lage im Nahen Osten nach Unterzeichnung des Rahmenabkommens zwischen den USA und dem Iran wieder? Der Schiffsverkehr in der für den Handel so wichtigen Straße von Hormuz kommt nur langsam in Fahrt. Beide Kriegsparteien wollen in der Schweiz über weitere Schritte miteinander verhandeln.
2: Nach wie vor ist unklar, ob es heute in der Schweiz weitere Verhandlungen gibt. Aus dem Iran verlautet, dass die Delegation die Reise wegen fortgesetzter israelischer Angriffe im Libanon absagen will. Der Iran besteht auch auf einer Antragspflicht für alle Schiffe, die durch die Straße von Hormuz fahren wollen, 2 Monate lang ohne Gebühren. In diesen 2 Monaten sollen auch weitere Verhandlungen geführt werden. Vizepräsident Vance sagte, es gebe dazu auch informelle Absprachen. Das hatte Präsident Trump ebenfalls angedeutet. Tina Eck, USA.
1: Die EU verlängert ihre Wirtschaftssanktionen gegen Russland erstmals nicht nur um 6, sondern um 12 Monate. Eine entsprechende Entscheidung trafen die Staats- und Regierungschefs bei ihrem EU-Gipfel in Brüssel. In den vergangenen Jahren hatte stets der damalige ungarische Regierungschef Orbán eine einjährige Verlängerung blockiert. Der neue Ministerpräsident Mocsua gilt als deutlich russlandkritischer als sein Vorgänger. Heute geht es für die deutsche Fußballnationalmannschaft nach Toronto. Dort wartet morgen im 2. WM-Gruppenspiel die Elfenbeinküste. Das dürfte deutlich schwerer werden als zum Auftakt gegen Curaçao.
3: Ein lockeres Abschlusstraining gibt es nochmal hier in Winston-Salem, wo es sich nach starkem Regen zumindest etwas abgekühlt hat. Danach steigen die Spieler in den Flieger ins noch angenehmer temperierte Toronto. Zum ersten Mal seit der WM verlässt die Mannschaft also die USA und will mit einem Sieg wiederkommen. Damit wäre die Qualifikation für die K.O.-Runde vorzeitig geschafft. Comeback-Torhüter Manuel Neuer glaubt fest daran, dass die Mannschaft Weltmeister werden kann. Er will nach der WM endgültig seine Karriere beim DFB beenden. Zumindest hört es sich so an. Thomas Bremser, Winston-Salem.
1: Und die WM-Ergebnisse der Nacht. Kanada hat mit einem Torfest den ersten WM-Sieg überhaupt gelandet. Der WM-Gastgeber besiegte Außenseiter Katar in Vancouver deutlich mit 6:0. Zuvor hatte die Schweiz mit 4:1 gegen Bosnien-Herzegowina gewonnen. Tschechien und Südafrika trennten sich 1:1 unentschieden.
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4: Eine Meldung von der A8, Stuttgart Richtung München in Höhe Wendlingen steht ein defekter LKW auf der rechten Spur. Und B27 Balingen Richtung Villingen-Schwenningen zwischen Rottweil-Bernerfeld und Rottweil-Nord B14, 1 Kilometer Stau, 18 Minuten der Zeitverlust. 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
2: Hallo Cassie.
3: Hey Iggy-Man, alles gut?
2: Alles gut bei dir? Ja, alles super.
3: Ja?
2: Super-dupi.
3: Wie schön, dass das mit uns klappt, Mensch. Ich sag Hallo Iggy, du sagst Hallo Chrissy und der Rest ist ein ganz normales Gespräch.
2: Genau.
3: Hallo Iggy.
2: Hallo Chrissy.
3: Wie geht's denn so? Wo bist du eigentlich gerade?
2: In meinem Home-Studio. Dann, wir nehmen unser Interview. Und ich bin sehr happy, weil mein Album ist endlich draußen.
3: Ja, ich weiß. Du hüpfst ja quasi die ganze Zeit im Kreis. Ne? Das ist ja der Party den ganzen Tag hier bei der Vorfreude. Wo ist denn dein Home-Studio? Ich sehe jetzt nur über unsere Zoom-Leitung. Du sitzt in einem Raum, irgendwie weiße Gardinen vor den Fenstern und so. Aber wo, in welcher Stadt bist du?
2: Ich bin jetzt in Berlin.
3: Berlin. Wenn du Berlin sagst, klingt das fast ein bisschen französisch. Berlin,
2: das R auf Deutsch ist hart für mich gemacht.
3: Ja, ich weiß. Na, du bist ja gebürtiger Amerikaner insofern.
2: Gürtel, ich kann das nicht sagen. Also Gürtel, ich immer sage Gürtel.
3: Gürtel, sag doch Berlin.
2: Ü ist auch hart Ü. Ich immer verwechsel schwul und schön. Das ist nicht gut zu verwechseln.
3: Das stimmt. Schwul und schwül sind zwei unterschiedliche Dinge. Aber
2: ja,
3: das können wir sonst später nochmal erörtern. Sag mal, du kommst ja gebürtig aus New York City, man. Und wie hast du das denn geschafft, so gut Deutsch zu lernen, dass wir uns so flüssig auf Deutsch unterhalten?
2: So good. Mein Deutsch ist scheiße.
3: Nee, ist es gar nicht. Guck mal, du kannst doch die wichtigsten Dinge.
2: Ich habe seit 7 Jahren in Deutschland gelebt, deswegen ich kann Deutsch. Also schlecht Deutsch. Es war 7 Jahre, ich habe in Deutschland gelebt und ich höre immer Deutsch und ich rede auch Deutsch und dann man muss Deutsch lernen, wenn du lebst in Deutschland. Also ich glaube. Und deswegen. Aber ganz ehrlich, ich habe nur das geschafft in den letzten 2 Jahren. Die ersten 5 Jahre war ein Horror. Ich habe gar nichts verstanden. Und ich glaube in die letzten 2 Jahre und vielleicht in die letzten 2 Monate. Ich habe alles. Ich kann jetzt sagen, dass vielleicht, wenn alles ist langsam und deutlich, ich kann fast alles verstanden.
3: Dann spreche ich langsam und deutlich.
2: Du musst nicht.
3: Doch, ich gebe mir Mühe. Ich rede manchmal viel zu schnell. Mein Sohn sagt das immer. Mama, du redest zu schnell im Radio. Muss mir ein bisschen disziplinieren.
2: Sonst sind immer nicht so, ist es immer gemeint mit die Mama, weil was die Mama macht. Ich habe eine Mama auch. Und ich sage, Mama, das ist immer zu viel.
3: Da wird so schnell gesprochen. Ja, man, diese Kritik, ich bin auch ganz schlecht mit Kritik. Also, aber gut, das habe ich mir zu Herzen genommen. Deswegen spreche ich mit dir jetzt so, dass du mit deinem Deutsch und in meiner Geschwindigkeit, dass wir gut matchen heute.
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3: Also eigentlich kennen wir dich ja schon, nur unter dem Namen Iggy vielleicht noch nicht so richtig. Du bist als Lionshead unterwegs gewesen, genau. Und jetzt heißt du Iggy, weil du heißt ja eigentlich auch Iggy. Wieso hast du jetzt da den Künstlernamen über Bord geworfen?
2: Vorher, jemand hat mir gesagt, hier ist der Sänger von Lionshead Iggy, er ist Iggy von Lionshead, aber ich war Lionshead und ich bin Lionshead und ich bin auch Iggy, aber ich glaube, ich bin mehr bekannt, also von Name, von Iggy als Lionshead, zum Beispiel wenn ich rede mit Fans oder mit Leuten oder wenn ich bin am Fernseher und Radio, das ist immer Iggy. Das ist der erste Grund. Und auch für meine Musik, ich hatte das Gefühl, dass ich kann mehr mütig sein als Iggy und mehr authentisch mit meinen Songs und was ich schreibe über. So das mit das Gefühl und wie ich sehe mich, also als ein Künstler, ich dachte, das war der richtige Progress oder Process oder Entwicklung, Iggy zu sein. Vielleicht an meiner nächsten Platte, ich heiße Ignacio Diatta, das ist mein richtiger Name.
3: Ignacio. Aber Ignacio finde ich das, also Iggy klingt direkt so, als wären wir Kumpels, finde ich. Wenn ich Iggy sage, klingt das, als würden wir uns aus der Sandkiste kennen. Und Ignacio ist dann wieder so förmlich.
2: Genau, aber das ist was ich meine. Du kennst mich, wenn ich bei Lions sage, du kennst mich auch als Iggy auch, oder? Sag mal Iggy. Ich glaube, das ist ganz organisch.
3: Also Iggy. So, Iggy, jetzt kommt dein Debütalbum als Iggy. Aber das ist ja nicht dein Debütalbum, denn du bist ja ein alter Hase im Geschäft. Was ist denn jetzt anders an diesem ersten Album als Iggy? Ist da überhaupt was anders? Oder ist das bloß der Name, der draufsteht, was anderes?
2: Es ist was anderes, weil das seine Entwicklung hat von meinem Künstler. Und ich glaube, ich habe vorher gesagt, ich bin ein bisschen mehr mutig mit der Mucke. Du kannst ein Lagerfeuerlied hören, wie Lionshead. Und auch, es gibt Musik, das kann in einem Stadion spielen. Oder, und es gibt auch diese kleinen Momente wie ein Fix Me Up, dass ich spiele nur Klavier und dann die Geige kommt und so. Also es kann intimate und großartig sein. Und ich hoffe, dass das die Platte ist für Gefühl und für Geschichte, das ist wie ein Achterbahn, das geht hoch und hinter.
3: Ist das wie dein Leben, so eine Achterbahnfahrt?
2: Ja, also auf jeden Fall und auch meine Emotionen. Ich bin bipolar, wie heißt das im Deutsch? Und das ist immer, ich habe extreme Highs und extreme Lows und so das ist auf jeden Fall, ich bin so.
3: Ist
2: und
3: das
2: auch, ich bin es crazy, Leute immer sagen, bist du crazy so wegen du bist ein Sänger? Also ich bin immer crazy. Es gibt kein Zwischen, wie heißt Difference auf Deutsch?
3: Kein Unterschied.
2: Es gibt keinen Unterschied zwischen Iggy, der Künstler und Iggy, der Mensch.
3: Das finde ich toll, weil dann weiß ich sofort, was ich bekomme. Weißt du, wenn ich dich erlebe, dann weiß ich, you get what you see.
2: Yeah, unfortunately.
3: Also mein Eindruck jetzt ist sehr positiv von dir. Insofern, also da kann ich jetzt auch nichts Schlechtes sagen.
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2: Was hat dich denn musikalisch inspiriert? Also wenn ich jetzt durch die Lionshead-Stücke mich so durchhöre und ich bleib hängen bei bei True Love zum Beispiel, dann höre ich so meine 90er Jahre Oasis-Zeit so ein bisschen. Weißt du? Da kommt irgendwie so dieser Indie-Pop, der kommt da durch. Ist das das, was dich auch mitgenommen hat auf deine Reise? Oder wer würdest du sagen, hat dich inspiriert?
3: Auf jeden Fall, ich glaube, Good Old Days ist es von draußen. Das ist ein bisschen wie diese 90s-Gitarre-Pop. Es ist ein bisschen wie Nirvana oder Pixies vom Anfang. So ich habe auf jeden Fall diese Gefühl, aber auch mehr, keine Ahnung, ist richtig hart für mich zu sagen, von wo kommt das Inspiration oder so, aber das beste Weg, dass ich kann sagen, dass ich bin mehr mutig. Ich nehme, was ich will. Das ist, wenn ich will, diese Sound haben oder diese Synthi, ich habe das einfach genommen. Wenn vorher als Lionshead, ich habe mich gefragt, ob das passt oder nicht. Und ich habe das nie gefragt mit dieser Platte, ob das passt für mich. Es ist nur, ob das passt für das Lied. Weil ich will nur das Mucke großartig oder Schönes machen. Und das war den Ziel. Nicht, ob das passt für mich als ein Künstler. Weil ich bin ein Künstler wegen der Musik, nicht die andere Richtung.
2: Wieso bist du denn eigentlich aus New York nach Deutschland gekommen? Eigentlich muss man auch sagen, Mensch, in New York, das Land der unbegrenzten Möglichkeiten.
3: Habe ich das nicht vorher erzählt? Vielleicht das erste Mal, ich habe das erzählt, warum ich bin gleich. Aber das warum war das erste Mal, dass ich bin nach Deutschland geflogen, heißt das? Geflogen,
2: ja,
3: richtig?
2: Ja.
3: Warum? Weil in diesem Moment, ich habe ein Lied geschrieben und das läuft in einer Werbung und auch in Amerika und auch ein Lied, das läuft in einer anderen Werbung. So ich habe eine Möglichkeit, in L.A. zu fahren und zu gehen und also Werbung zu schreiben, Musiker-Werbung zu schreiben. Und auch in dieser Zeit, ich hatte ein Lied, das ich mit zwei Kumpels von München geschrieben und dann die haben mir angerufen und gesagt, dass dieses Lied läuft im Radio. Und dann ich bin nach Deutschland gekommen und ich habe meine Managerin getroffen und dann ich bin in Deutschland geblieben und ich habe für andere Künstler geschrieben und dann ich habe mein einiges Lied Begging geschrieben und dann ich habe das hochgeladen an Soundcloud als Lionshead und nicht als Iggy, weil in dieser Zeit Iggy Azalea war groß und ich will nicht verwechseln mit Iggy Azalea oder Iggy Pop, so ich habe Lionshead genannt, weil es war Bier da und diese ich habe gegoogelt, ob
2: wenn man Iggy googelt, dann findet man noch ein paar andere Iggys, da hast du recht.
3: Genau, ja. So, und dann nach Begging, ich habe When I Wake Up geschrieben, das war ein großer Radio-Hit und dann ich war Lionshead plötzlich, aber trotzdem Iggy.
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2: Wolltest du nie zurück in die USA? Hast du es jetzt hier in Deutschland so gemütlich gemacht, dass du nicht zurück möchtest?
3: Ich war da vor einem Monat. Also ich habe meine Mama besucht und ich habe eine Wohnung auch da. Also ich bin oft da und ich schreibe da. Ich gerne mache Musik und lebe in den USA. Aber auch ich habe ein Leben hier in Deutschland. Und das ist wegen auch, ich habe dieses Lied Alien geschrieben, weil ich fühle zu Hause und nicht zu Hause in so vielen verschiedenen Orten. Ich bin sehr glücklich für das, aber es ist komisch, wenn ich in Deutschland bin und alle sagen, du bist ein Army oder so. Und dann, wenn ich in Amerika, weil ich habe in Deutschland für 7 oder 6 Jahre gelebt, dann ich bin ein Deutscher in New York. Und dann, wenn ich bin in Kalifornien, ich bin ein New Yorker. Und dann, mein Vater ist in Chile geboren, so meine ganze Familie von Vaters Seite, von meiner Vater ist in Chile. Und wenn ich bin in Chile, ich bin ein Gringo. Oh, das ist, keine Ahnung, wo gehört ihr. Wo gehört
2: wo du hingehörst.
3: Ja, genau. Ja. Das ist, was ich meine.
2: Ja, ich weiß, was du meinst.
3: Wo ich hingehört.
2: Ja. Kann man auch einen Song draus machen.
3: Das ist Alien.
2: Mhm. Sag mal, wenn die USA lassen uns ja wieder insofern rein, als dass sie kein Hochrisikogebiet mehr für uns sind. Das heißt, ich habe eine Freundin, die hat als erstes jetzt sich den New York-Trip gebucht. Was hast du denn für Tipps, du als Manhattan-Insider, für uns, wenn wir jetzt mal nach New York reisen und sagen, Mensch, diese Standard-Touri-Sachen, die wollen wir nicht oder die haben wir alle schon gesehen. Was machen wir denn da?
3: Viele Touris, sie nie besuchen Grand Central Station.
2: Ich könnte da tagelang sitzen.
3: Es ist richtig schön da. Und dann unten, es gibt ein Restaurant, heißt ein Oyster Bar, wo du kannst richtig gute Oystern essen und wie heißt Lobster auf Deutsch?
2: Hummer.
3: Essen. Also, und das ist diese alte Decke mit den, das ist in den Keller von den Grand Central Station, und auch Grand Central Station ist sehr schön. Und es gibt jetzt auch ein Park, aber es ist nicht ein Park, es heißt Highline Park, und das war ein Zug, also ein
2: Da sind Gleise, ein ja, ja. Da sind Gleise, ja, überirdisch Gleise, da sind ja, Züge überirdisch gefahren, ja.
3: Ja, und jetzt ist ein Berg, du kannst fahren, du kannst laufen, das ist schön, und also Touri-Sachen meinst du, oder? Aber für mich, wenn ich bin in New York, ist es immer meine Lieblingsrestaurant zu essen oder meine Lieblingsessen zu essen. Und das coolste Ding in New York ist, es ist die einzige Stadt in Amerika, dass sie machen frisches Brot jedes Morgen, die machen Bagels jedes Morgen in jeder Ecke, und du kannst das essen, und ich kann das mir empfehlen, dass du kaufst einen Bagel an die Ecke, in die Shop auf der Ecke, heißt ein Bodega oder ein Deli.
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2: In Sachen frisches Brot bist du in Deutschland ja ganz gut versorgt, ne? Also Brot backen können wir.
3: Ja, das ist wegen, weil ich war für die letzte Besuch, also ich war in L.A. Letztes Monat und ich habe gemerkt, wie deutsch ich bin jetzt, weil ich jedes Morgen nicht will frisches Brot haben und das ist nicht möglich, in Los Angeles frisches Brot zu haben. Also in New York, du kannst Bagels essen, aber in L.A. sie haben kein Wasser, sie haben kein Brot, sie haben Tacos.
2: Zum Frühstück, na lecker.
3: Ja, sie sind lecker, aber Brot ist gut am Morgen und so. Ja.
2: Sag mal, wann...
3: Kein
2: gutes Brot. Ich weiß, sie machen so viel mit Weißmehl und so. In Deutschland gibt es ja wirklich ein ganz tolles dunkles Brot, auch Vollkornbrot und so. Da gewöhnt man sich schon dran, finde ich. Also das wird mir schon fehlen, wenn ich hier weg wäre.
3: Ja. So, ich hab das vermisst. Und so vielleicht bin ich mehr deutsch geworden, als ich habe gemerkt.
2: Ja, wahrscheinlich. Sag mal, Iggy, was ist denn jetzt mit live eigentlich? Geht es jetzt wieder live los? Jetzt, wo hoffentlich Corona ein bisschen abebbt im Sommer?
3: Auf jeden Fall, wir haben Plans für live. Ich habe ein Tour geplant, aber ich will das nicht jetzt öffentlich machen, weil die letzten drei Mal, das wird abgesagt. Aber ich glaube, wir schaffen das dieses Sommer und ich habe ein paar Dates geplant und das ist gleich öffentlich auf meinem Instagram und alle meine Socials.
2: Gehst du mit jemandem gemeinsam auf Tour oder gehst du alleine?
3: Alleine.
2: Ah, cool. Durch ganz Deutschland. Ich bin jetzt bin ich gespannt. Ne? Versuche noch was aus dir rauszukriegen.
3: Auf jeden Fall. Durch ganz Deutschland. Und Österreich und vielleicht Schweiz.
2: Oh, toll.
3: Aber Schweiz ist mal ein Stahl oder zwei.
2: Ja. Oh, das war jetzt schon hart, ne? Zwei Jahre ohne Live-Auftritte.
3: Das ist so hart. Das ist mein einziges Ziel dieses Sommer ist, für das Publikum zu spielen auf der Bühne. Weil ich kriege so viele, keine Ahnung, wie heißt das auf Deutsch? Anxiety, Sorge. Mhm. Ich habe ein Lied über das geschrieben auf meinem Blatt, das heißt Not Yet. Das ist eine Erinnerung, dass alles, das schlecht kann passieren, hast nicht jetzt passiert oder the world didn't end yet, so komm runter ein bisschen. Das ist mein Lied Not Yet. Und ich habe so viele Anxiety oder Sorge und ich habe keine Sorge, wenn ich bin auf die Bühne und ich spüre etwas nur für die Publikum und ich freue mich auf das, was ich will machen dieses Sommer. Ich hoffe, dass wir schaffen das.
2: Oh, das hoffe ich auch. Ich drücke alle Daumen. Und bis dahin schauen wir noch Netflix her.
3: Alles, was du kannst drücken.
2: Ja, alles. Hier, keep your fingers crossed. Also alle Finger. Ich könnte auch noch meine großen Zehen drücken. Ich versuche das alles hier.
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2: Hast du Don't Look Up gesehen?
3: Hab ich.
2: Und?
3: Das war lustig. Und das kann passieren. Das ist auch scary, oder?
2: Absolut scary. Aber ich fand Leonardo DiCaprio wieder so derartig gut.
3: Ja, und auch Jonah Hill ist sehr gut. Weil er mag Improvisation viel. Er ist ein sehr guter Improv. Keine Ahnung, wie das heißt auf Deutsch, Improvisation.
2: Improvisateur, sagen wir da. Er macht so Impro.
3: Ja. Und aber was mein Liebling, ich habe The Power of the Dog gesehen, das war sehr gut.
2: Das sagt mir gar nichts. Nee. Wie heißt es auf Deutsch?
3: Keine Ahnung, die Titel auf Deutsch sind so komisch. Zum Beispiel, einige meiner Lieblingsalte Filme, das ist Groundhog's Day. Ich habe meine erste Video, When I Wake Up, wie Groundhog's Day gemacht. Und Groundhog's Day auf Deutsch, das ist like täglich momentan das Murmeltier oder etwas.
2: Täglich grüßt das Murmeltier. Weil Punxsutawney Phil jeden Tag. Ja, wenn er seinen Schatten sieht, du kennst die Geschichte. Also
3: das ist, was Groundhog's Day ist. Was? Das macht keinen Sinn. Auch Handschuhe macht keinen Sinn. Warum nicht Kopfschuhe?
2: Handschuhe, ja, das stimmt. Schuhe für die Hände.
3: Und Schuhe für den Kopf. Und Schuhe für meine ganze Körper.
2: Ja, du hast recht. Die deutsche Sprache ist ein bisschen schwierig. Ein bisschen
3: und
2: doof.
3: Und auch keine Hausschuhe, Handschuhe, Schuhe. Wie viele Schuhe haben wir hier?
2: Ja, das ist richtig. Aber den Unterschied zwischen schwul und schwül, den hast du jetzt, oder?
3: Ja. Ja, also schwul ist, wenn du bist gay, und schwül ist, wenn das ist sehr, es gibt Wasser in Atmosphäre.
2: Ja, genau, richtig. Hervorragend. Also komm, Iggy, wir können dich rauslassen in die Welt, das läuft in Deutschland. Da mache ich mir keine Sorgen. Also, ich drücke alle verfügbaren Daumen und Zehen und alles, was ich habe, dass das mit der Live-Tour diesen Sommer auf jeden Fall funktioniert. Und wir freuen uns aufs Debütalbum als Iggy.
3: Ja, danke. Ich hoffe, dass die Zuhörer mag das und du magst das. Und danke auch für den Zeit und dass du spielst meine Platte.
2: Sehr, sehr gerne. Sehr gerne. Danke, dass du uns in Berlin in deine Wohnung gelassen hast, ne? Über diese kleine Zoom-Leitung, die wir hier zwischen uns haben. Und ja, es war schön mit dir. Vielen herzlichen Dank.
3: Danke.
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1: Ich bin Ursula Winkler. Nach der Unterzeichnung des Rahmenabkommens durch die USA und den Iran soll die Straße von Hormuz wieder öffnen und die USA haben die Seeblockade iranischer Häfen beendet. Die Kriegsparteien kommen voraussichtlich bald in der Schweiz zusammen.
2: Hier in den USA hagelt es Kritik am Abkommen mit dem Iran. Der Schiffsverkehr durch die Straße von Hormuz bleibt verhalten. Der Iran hat mehr Kontrolle über die Meerenge als vor dem Krieg. Das Regime in Teheran ist in neuer Besetzung weiterhin stabil an der Macht. Das Raketenprogramm ist intakt und über das Atomprogramm und die Uranbestände wird weiter verhandelt, wie vor dem Krieg. Im Libanon gab es unterdessen erneut israelische Angriffe. Und hier fragen viele, was sollte das Ganze? Tina Eck, USA.
1: Die EU verlängert ihre Wirtschaftssanktionen gegen Russland erstmals nicht nur um 6, sondern um 12 Monate. Eine entsprechende Entscheidung trafen die Staats- und Regierungschefs der Mitgliedstaaten am Abend bei ihrem Juni-Gipfel in Brüssel. In den vergangenen Jahren hatte stets der damalige ungarische Regierungschef Orbán eine einjährige Verlängerung blockiert. Der neue Ministerpräsident Mocsoa gilt als deutlich russlandkritischer als sein Vorgänger, der enge Kontakte zu Kreml-Chef Putin pflegte. Bei der Frühjahrskonferenz der Innenminister von Bund und Ländern in Hamburg sorgen die Vorschläge zur Eindämmung von Gewalt im Umfeld von Fußballspielen für reichlich Diskussionsstoff. Sachsens Innenminister Schuster sieht den Moment gekommen, um die seit Jahren umstrittene Forderung nach dem Verkauf von Tickets mit Namen voranzubringen.
3: Schuster will beim Dauerthema Pyrotechnik weiterkommen und zunächst in Pilotprojekten mit einigen Vereinen personalisierte Tickets ausgeben. Er argumentiert, Stadionverbote macht nur Sinn, wenn man sie auch kontrollieren kann. Hessens Innenminister Poseck macht sich ebenfalls für ein konsequentes Verbot von Pyrotechnik stark. Von einer Pflicht, nur noch Tickets, auf denen der Name steht, auszugeben, hält er aber nichts. Befeuert haben die Debatte schwere Ausschreitungen im Zweitligaspiel zwischen Dynamo Dresden und Hertha BSC. Doc Zeitler, Berlin.
1: Zum Fußball. Kanada hat mit einem Torfest den ersten WM-Sieg überhaupt gelandet. Der WM-Gastgeber besiegte Außenseiter Katar in Vancouver deutlich mit 6:0. Zuvor hatte die Schweiz mit 4:1 gegen Bosnien-Herzegowina gewonnen. Tschechien und Südafrika trennten sich 1:1 unentschieden.
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4: Achtung auf der A8 Stuttgart Richtung München in Höhe Wendlingen. Ein defekter LKW auf der rechten Spur. 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

0: Einen wunderschönen Freitag. 5:05 haben wir.
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2: Ich bin Ursula Winkler. Die Vereinbarung zwischen den USA und dem Iran sieht ein Ende der Kämpfe und die Öffnung der Straße von Hormuz vor. Das sei ein großer Schritt nach vorn, dass dort die Waffen schweigen, dass auch die freie Durchfahrt durch die Straße von Hormuz wieder gewährleistet wird, sagte Bundeskanzler Merz vor einem Treffen der Staats- und Regierungschefs der EU in Brüssel.
3: Und damit das auch so bleibt, kann Deutschland einen Beitrag leisten, etwa bei der Minenräumung. Dazu braucht es ein Mandat des Bundestags, betont Merz. Und das werde in Ruhe in Deutschland beraten werden, auch im Lichte der Entwicklungen der nächsten Tage. Nach der Verkündung des Abkommens zwischen den USA und dem Iran hat US-Vizepräsident Vance den offiziellen Beginn der nächsten Verhandlungsphase verkündet. Innerhalb von 60 Tagen sollen Streitpunkte wie die Zukunft des iranischen Atomprogramms geklärt werden. Dirk Zeitler, Berlin.
2: Die EU verlängert ihre Wirtschaftssanktionen gegen Russland erstmals nicht nur um 6, sondern um 12 Monate. Eine entsprechende Entscheidung trafen die Staats- und Regierungschefs der Mitgliedstaaten am Abend bei ihrem Juni-Gipfel in Brüssel. In den vergangenen Jahren hatte stets der damalige ungarische Regierungschef Orbán eine einjährige Verlängerung blockiert. Der neue Ministerpräsident Mocsua gilt als deutlich russlandkritischer als sein Vorgänger, der enge Kontakte zu Kreml-Chef Putin pflegte. Nächster Streik im Tarifkonflikt im Handel. Heute ruft die Gewerkschaft Verdi unter anderem Beschäftigte der Möbelhauskette IKEA dazu auf, nicht zu arbeiten.
4: Milliardenumsätze, aber beim Personal komme davon so gut wie nichts an, gerade bei IKEA kritisiert Verdi. Das Möbelhaus stehe wirtschaftlich gut da, plane aber dennoch Stellen zu streichen. Die Gewerkschaft geht davon aus, dass sich in mehr als der Hälfte der deutschlandweit 54 IKEA-Filialen Mitarbeitende am Streik beteiligen. Das Unternehmen und auch der Handelsverband erwarten dennoch keine größeren Auswirkungen für Kunden, so wie es auch schon bei anderen Streikaktionen in dem laufenden Tarifkonflikt war. Jan-Henner Reitzer, Nachrichtenredaktion.
2: Zum Fußball. Kanada hat mit einem Torfest den ersten WM-Sieg überhaupt gelandet. Der WM-Gastgeber besiegte Außenseiter Katar in Vancouver deutlich mit 6:0. Zuvor hatte die Schweiz mit 4:1 gegen Bosnien-Herzegowina gewonnen. Tschechien und Südafrika trennten sich 1:1 unentschieden.
0: Wir haben 3:05. 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Wir haben eine rote A7 Ulm-Würzburg zwischen Raststätte, Ellwanger Berge und Dinkelsbühl-Fichtenau. Da läuft gerade eine Unfallaufnahme, die Herrschaften hier auf dem Standstreifen. Auf der 8 Stuttgart-München, Höhe Wendlingen, da steht ein kaputter LKW auf dem rechten Fahrstreifen, der ist natürlich gesperrt, seid vorsichtig. Und die 81 Heilbronn-Stuttgart, Höhe Ludwigsburg-Nord, auch ein kaputter Laster auf dem rechten Fahrstreifen, auch da ist die Polizei vor Ort. Wenn ihr was entdeckt, Staus oder Blitzer, checkt das gerne durch, telefonisch per WhatsApp, kostenlos an die 08000 75 7000 oder ganz easy über die Antenne 1 App.
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0: 1. Einen schönen Freitag wünschen wir euch.
5: Guten Morgen.
0: Das wird ein heißes Wochenende. Wir treffen uns heute und morgen in Reutlingen. Ihr holt euch Messis Trikot in Stuttgart und trefft die absoluten Megastars von morgen in Ludwigsburg. Was ist los am Wochenende? Wir verraten es euch direkt in 7 Minuten. Und jetzt mal rein in den Feel Good Friday mit Funeral von Dermot Kennedy.
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0: Freitagmorgen mit euch.
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0: Meine absolute Empfehlung für euch, das Reutlinger Stadtfest. Ich bin heute und morgen auf jeden Fall für euch auf der Bühne. Und das wird ein richtig geiles Programm. Morgen zum Beispiel Iggy Kelly mit dabei, Malik Harris, der schon beim ESC für Deutschland angetreten ist. Dann haben wir DJ Luke dabei, der letztes Mal in Reutlingen die Hütte abgerissen hat. Und ihr seid hoffentlich auch dabei. Wir sehen uns heute und morgen in Reutlingen.
3: Und ich habe passend zur Weltmeisterschaft für euch einen Vintage-Trikot-Pop-Up-Store. Ja, den gibt's heute und morgen in der Stuttgarter Innenstadt. Das ist richtig geil. Da könnt ihr so alte Fußballtrikots, beispielsweise von Zidane oder Messi von der Weltmeisterschaft 2006, mit denen ihr richtig flexen könnt, die könnt ihr euch da abstauben. Da gibt's eine Menge Auswahl an über 400 Vintage-Fußballtrikots, Jacken und Tracksuits. Und das Ganze gibt's in der Rote-Bühl-Straße 51.
0: Und auch sehr empfehlenswert, muss man sagen, das internationale Straßenmusikfestival in Ludwigsburg. Im blühenden Barock, das wird auch richtig gut, ja, für die ganze Familie da, Programme und so weiter. Aber fast 40 Musiker und Bands aus aller Welt, 11 Bühnen haben die da hingenagelt. Und das Krasse ist ja, wir erinnern uns, Boki, der Sänger von Clock Clock, ist ein Straßenmusiker gewesen. Ed Sheeran hat so angefangen, Ray Garvey, Tom Walker und. Und wer weiß, ob ihr da sogar vielleicht die Stars von morgen schon jetzt trefft an diesem Wochenende. Am Sonntag 20:30 gibt es dann ein Abschlusskonzert vorm Residenzschloss. Also eine Menge geboten an diesem Wochenende. Und was ist los am Wochenende? 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

0: Was geht ab im Netz?
1: Das weiß nur unser Wachmacher Azubi Tom, der hat blutunterlaufene Augen, weil er nur im Netz unterwegs ist. Was hast du gefunden?
2: Ja, es heißt nämlich Papa-Zeit statt Tourleben, ja. Denn Ed Sheeran hat überraschend angekündigt, nach seiner aktuellen Tour, der tourt ja gerade durch Nordamerika, sich eine Auszeit von der Musik zu nehmen, ja. Grund ist, er möchte sich mehr auf das Familienleben konzentrieren, insbesondere auf seine beiden kleinen Töchter. Ich habe ja die Doku angeschaut von ihm auf Disney Plus und da gab es auch sehr, sehr viel private Einblicke. Das zeigt einfach und da sieht man auch, dass er ein richtig, richtig toller Papa ist. Jetzt dreht natürlich das Netz durch und es zeigt auch, dass Ed Sheeran ein sehr starker Sympathieträger ist. Denn die Fans sind sehr traurig, gönnen ihn aber auch die Auszeit. Und ich habe jetzt aber einen Vorschlag, Ostermann. Wie sieht's denn aus? Starte du doch mal eine Sängerkarriere, weil ich meine, neue Hits von Ed Sheeran kommen ja erstmal nicht in die Hitradio Antenne 1 Playlist. Die Lücke muss gefüllt werden und ich sag mal so, dann spielen wir einfach dich.
1: Ja, das wäre eine gute Idee, weil ich als Papa kann sagen, wenn der mal ein paar Tage mit seinen Töchtern da alleine unterwegs ist, dann kommt er freiwillig schnell wieder auf die Bühne zurück.

0: Freitag, 5:30 haben wir. 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Wir haben eine rote A8 Stuttgart-München, Höhe Wendlingen. Da steht noch dieser defekte Laster auf dem rechten Fahrstreifen. Der ist dicht natürlich, also nicht der Lkw-Fahrer, sondern der Fahrstreifen. Die 81 Heilbronn-Stuttgart noch, Höhe Ludwigsburg-Nord, auch kaputter Laster. Hier auch auf dem rechten Fahrstreifen. Wenn ihr was entdeckt, Staus oder Blitzer, dann meldet das gerne telefonisch per WhatsApp. Das kostet nichts. 08075-7000 oder ganz easy über die Antenne 1 App.
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0: 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Einen schönen Freitag wünschen wir euch.
2: Guten Morgen.
0: Gleich wissen wir endlich, wer von euch sich den Wochensieg beim Hitradio Antenne 1 Tabu holt. Habt ihr den Hintern in der Hose, euch diesen Druck auszuliefern? Ja, dann schickt schnell eine WhatsApp an die 08075-7000. Wir spielen in 12 Minütchen.
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0: Kurz was in eigener Sache. Ich werde heute Morgen den ganzen Morgen gequält von Wachmacher Azubi Tom.
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0: Ich komme da halt nicht drauf. Der hat sich so was ausgesucht, da kommt doch kein Mensch drauf. Sag doch mal.
2: Also eine letzte Runde. 53% der Menschen besitzen ein Sommerprodukt, das sie jedes Jahr mindestens einmal vergeblich suchen. Was ist es?
0: Ja, du hast schon einen Tipp gegeben, dass da auch was mit Abkühlung zu tun hat.
2: Ja.
0: Ne? Ich würde noch einmal jetzt vielleicht tippen, wie wäre es denn, wenn man einen Schnorchel nimmt?
2: Oh.
0: Würdest du nämlich auch dann und dann ist es dann
2: Winter.
0: Boah, die
2: sucht man immer ewig, ja. Aber es ist leider falsch.
0: Shit. Aber keine Panik. Ja? Ich habe Hilfe von der Community, das freut mich sehr, denn aus Stuttgart ist was Schönes reingekommen.
3: Hier ist der Leon und Mama und ich haben auch eine Idee. Vielleicht ist es ja ein Handventilator. Ha. Das könnte auch sehr gut sein. Tschüssi.
0: Und?
2: Ist leider falsch, aber sehr gute Idee auch auf jeden Fall.
0: Alex aus Sindelfingen.
4: Jetzt mit dem Tipp mit der Abkühlung könnte ich mir tatsächlich so einen Fächer vorstellen. Oder es gibt so diese Akkuventilatoren, diese kleinen. Was ist das vielleicht
0: nicht? Ich sehe auch schon in deinem Gesicht, da brauchst du gar nicht zu sagen. Ich sehe, also ihr hört es jetzt nicht, aber der guckt schon wieder wie so ein Auto. Ne? Marco aus Balingen, nimm dies.
5: Pass auf. Ich tippe auf die Badehose. Immer wenn ich sie brauche, bin ich das erste Mal auf der Suche. Daher mein Tipp, die Badehose.
0: Ist nämlich auch so ein Ding.
2: Suchst du immer Badehosen?
0: Schon.
2: Ich jetzt zum Beispiel nicht, aber es ist leider falsch.
0: Ja, ist gut, okay, dann gebe ich mir jetzt geschlagen. Warte mal, stopp mal kurz. Nee, ich sehe gerade, Heiko aus Pforzheim hat auch noch was reingeschickt.
6: Eine Kühltasche. Ich brauche immer kalte Getränke im Sommer. Ohne kalte Getränke halte ich die Hitze einfach nicht aus.
0: So, das wird es ja auch nicht sein, so wie du guckst.
2: Doch, die Kühltasche ist es. Doch, 100%.
0: Die Kühltasche?
2: Ja.
0: 53%, echt jetzt?
2: Ja, natürlich. Ich besitze jetzt keine, aber wenn ich im Urlaub bin, dann ist da immer so eine und die suche ich.
0: Siehste?
2: Ewigkeiten.
0: Und ich suche ständig eine, ich habe aber auch keine. Deswegen suche ich die wahrscheinlich auch.
2: 53%
0: ja?
2: Halt.
0: Cool. Heiko und natürlich auch allen anderen, die sich gemeldet haben, vielen herzlichen Dank, dass ihr mich da so ein bisschen rausgeholt habt aus dieser Quälerei von dem Kerl da.
2: Ach, jetzt hör auf.
0: Nee, war schön, hat Spaß gemacht. Ja.

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1: Heute Morgen spielen wir mit Leonie aus Albstadt. Guten Morgen, Leonie.
2: Guten Morgen.
1: Leonie, du kannst dir heute den Wochensieg holen.
2: Super, ja, probieren wir's.
1: Ich bring dich kurz auf den neuesten Stand. Montag habe ich mit Carolina aus Heilbronn 4 Punkte geholt zusammen. Das war schon sehr, sehr gut. Wenn du jetzt 5 schaffst, hast du einen Wochensieg.
2: Super, probieren wir.
1: Schiedsrichter, Wachmacher, Azubi Tom.
3: Ich passe auf.
1: Sei nicht so streng, winge einfach alles durch. Deine 60 Sekunden starten genau jetzt. Wenn es heiß ist, dann hat man untenrum meistens was an?
2: Bikini.
1: Nein, weiter unten, ganz unten.
2: Badehose.
1: Nein, ganz, ganz unten.
2: Flipflop.
1: Ja, richtig. Da oben im Weltall gibt es ja ganz viele runde Dinger. Sag mal ein paar von denen.
2: Saturn,
1: ja.
2: Pluto.
1: Ja, ja. Weiter.
2: Mars.
1: Ja, noch einer. Mit J vorne.
2: Jupiter.
1: Das kann man schon sagen, lass mal gelten, danke. Die Geissens, die sind ja sehr, sehr reich. Das heißt, die haben ganz schön viel
2: Geld.
1: Ja, und das ist insgesamt, ist das was, wenn man auch so eine Yacht hat? Und
2: Reichtum.
1: Ah, shit, ich habe Yacht gesagt, musst du drücken. Wenn ich das Licht einschalte morgens, geht das nur durch
2: Strom.
1: Ja, und das ist im Endeffekt, ist das Strom ist was? Wie nennt man das? Wie nennt man Strom noch auch? Strom ist eigentlich nur?
2: Keine Ahnung.
1: Elektrizität wäre es gewesen.
2: Ja, ja.
1: Ich habe mich jetzt dumm angestellt, ne?
2: Nein.
3: Also, es sind 2 Punkte. Einmal Flipflops und bei Jupiter wurde natürlich ein Auge zugedrückt.
1: Super, also das heißt, mit 2 Punkten bist du zumindest noch besser als Nils aus Bietigheim oder Manuel aus Buttenwiesen. Du kannst stolz ins Wochenende gehen.
2: Super, vielen Dank.
1: So, der Wochensieg geht also nach Heilbronn zu Carolina mit 4 Punkten. Und liebe Carolina, wir schicken dir eine wunderschöne Hitradio Antenne 1 Tasse zu. Wenn ihr Bock habt, beim Hitradio Antenne 1 Tabu mitzumachen, dann schickt einfach eine WhatsApp. Da spielen wir mit euch am Montag 20 vor 8.
4: Ihr wollt

0: Und gleich ist Benson Boone bei uns auf der Playlist. Entspannt und relaxed rein in diesen Freitag mit Sorry, I'm Here for Someone Else. Und dann dancen wir uns in Richtung Wochenende mit Baby Rexha und New Religion. 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
0: Hitradio Antenne 1, das Wetter. Nein, eigentlich muss man sagen, das Hochsommerwetter. Es war auch heute Nacht richtig warm, oder habt ihr auch geschwitzt? Es wird richtig heiß heute mit bis zu 38 Grad, die möglich sind in Baden-Württemberg. Und das zieht sich durch das ganze Wochenende und auch nächste Woche sieht es eigentlich genauso aus. Es kann natürlich passieren, dass es heute im Laufe des Nachmittags, auch morgen und auch am Sonntag, immer mal wieder Gewitter gibt. Und wenn, kann es auch sein, dass die unwetterartig ausfallen. Muss aber nicht. Also achtet einfach noch kurz auf den Himmel oben. Und bei euch in Grübingen noch schnell gemessen an der Böhmenkirche 18 Grad, in Renningen 19 und in Bad Wildbad ebenfalls schon 19 Grad. 5 vor 6 haben wir jetzt das Wichtigste mit Lena Schaffer.
12: Schönen guten Morgen.
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12: Innerhalb weniger Stunden hat die Feuerwehr Unterensingen im Kreis Esslingen am Montagabend alles verloren. Mit der Feuerwache ist die komplette Ausrüstung abgebrannt, darunter auch ein erst frisch gekauftes Feuerwehrauto. Der Schaden liegt im zweistelligen Millionenbereich. Aber es gibt auch gute Nachrichten. Unternehmer aus Unterensingen stellen der Feuerwehr ab Juli ihre Werkstatt als Interimswache zur Verfügung und auch die Solidarität in der Gemeinde ist groß, hat uns der Bürgermeister von Unterensingen, Robin Schmidt, gesagt.
14: Von der Grundschule, die Schülerinnen und Schüler wollen spenden, unsere Vereine überlegen sich Aktionen, geben ihr Bestes und planen, wie sie hier die Feuerwehr und uns als Gemeinde unterstützen können.
12: Ihr erinnert euch bestimmt noch an den großflächigen Stromausfall in Reutlingen Anfang des Monats. Nach dem mutmaßlichen Brandanschlag in einem Umspannwerk prüfen Ermittler Hinweise auf weitere mögliche Sabotageversuche an Stromanlagen in der Region. Konkrete Orte hat die Generalstaatsanwaltschaft Stuttgart nicht genannt, doch laut der Südwestpresse soll ein Umspannwerk bei Münsingen betroffen sein. Der Brand im Umspannwerk Reutlingen West war in der Nacht zum 8. Juni ausgebrochen und hatte dazu geführt, dass zeitweise Zehntausende Menschen über Stunden keinen Strom hatten, genauso auch ein Krankenhaus sowie Unternehmen. Jetzt doch nicht. US-Vizepräsident J.D. Vance wird vorerst nicht für Verhandlungen mit dem Iran in die Schweiz reisen. Ob und wann die Reise stattfinden soll, ist noch unklar. Eigentlich war geplant, dass sich Delegationen aus dem Iran und den USA schon heute treffen, um über ein dauerhaftes Ende des Krieges zu verhandeln. Vance sagte, dass die Verhandlungen stattfinden würden, ließ aber offen, wann genau. An den Kassen in den IKEA-Filialen bei uns in Baden-Württemberg könnten sich heute lange Schlangen bilden. Die Gewerkschaft Verdi ruft die Mitarbeiter in den Häusern in Ludwigsburg, Sindelfingen, Ulm oder Freiburg zu Warnstreiks auf. Verdi fordert faire Löhne, denn im Handel würden täglich Milliardenumsätze gemacht werden, wovon bei den Beschäftigten aber so gut wie nichts ankommen würde. IKEA selbst zieht den Warnstreikaufruf eher gelassen. Es sei zwar eine Herausforderung, in der Regel würden die Kunden aber relativ wenig von den Streiks merken, heißt es.
0: 3 vor 6. Der Hitradio Antenne 1 Verkehr, damit ihr gut ankommt. Wir haben eine rote A8 München-Stuttgart, Höhe Esslingen. Da steht ein kaputtes Fahrzeug auf dem Beschleunigungsstreifen. Polizei ist da. Die 8 Stuttgart-München, Höhe Wendlingen. Da steht ein defekter Laster auf dem rechten Fahrstreifen. Der ist dicht. Die B14 noch Stuttgart-Backnang. Zwischen B10 Dreiknecker-Park in Stuttgart und dem Kappelberg-Tunnel. Hier auch ein defekter LKW. Da ist ein Reifen wohl kaputt. Der steht da auch auf der Fahrbahn. Geblitzt wird auf der B10 Stuttgart-Ulm. Wenn ihr bei der Ausfahrt Esslingen-Zell seid, da ist nur 80 erlaubt, da seid vorsichtig, hat keinen Blitzer gesehen. Und wenn ihr auch was entdeckt, Staus oder Blitzer, schickt das durch, telefonisch, per WhatsApp. Das kostet nichts, 08000 75 7000 oder über die Antenne 1 App.
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0: Einen schönen Freitag wünschen wir euch.
12: Guten Morgen.
0: Das, was Marie aus Böblingen gehört hat, könnte an den Schulen in Baden-Württemberg für jede Menge Ärger sorgen. Was das Unglaubliches ist, verrät sie uns selbst in 7 Minuten. Jetzt erstmal rein in den hotten Freitag mit Sommerfeeling von Baby Rexha und New Religion.
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1: Ist für alle, die neu dazugekommen sind, in einem englischen Hit zum Beispiel oder in einer anderen Fremdsprache wird was gesungen und man versteht aber was Deutsches. Das ist der Hitverhörer und diese Songs suchen wir von euch. Und wir freuen uns, dass wir jetzt wieder einen reinbekommen. Von wem denn? Guten Morgen.
2: Hi, hier ist die Marie aus Böblingen.
1: Guten Morgen. In welchem Hit hast du dich komplett verhört?
2: Das ist der Song Titanium von David Guetta.
1: Das ist der? Sia singt sensationell.
3: Kim tanzt.
1: Und was hast du da gehört, was wir nicht gehört haben?
2: Bei einer Minute höre ich jedes Mal, wer schummelt da?
3: Oh. Betrüger!
1: Oh, jeder, und ich wette mit euch, jeder von euch hat jetzt gerade gedacht, oh ja, wie bei mir in der Schule damals. Mhm. Wir hören mal rein, wer schummelt da?
3: Ja, stimmt!
1: Okay, nochmal für alle Schülerinnen, Schüler und Lehrer in Baden-Württemberg, wer schummelt da?
3: Wer schummelt da?
1: Sehr gut!
3: Geiles Teil, cool!
1: Wie oft hast du geschummelt in der Schule?
2: Noch nie.
3: Ja, klar.
1: In diesem Sinne, vielen Dank und liebe Grüße nach Böblingen.
2: Ciao.
1: Und von euch hätten wir gerne auch sowas. Ihr habt doch hundertprozentig auch so ein Ding auf Lager. Also schickt uns das gerne durch, denn das ist der Hitradio Antenne 1 Hitverhörer.

0: Augenbrauen weg, der Mund brennt und ein Tattoo auf dem Oberschenkel, von dem man nichts gewusst hat. Hier ist Hitradio Antenne 1, einen tollen Freitag wünschen wir euch. Meine liebe Kollegin Jana Carona sucht weiter Baden-Württembergs Workbestie und ihr bestimmt, wer das wird und einen 500€ Shopping-Gutschein bekommt. Entweder Marco aus Reutlingen, der sich für seinen Lieblingskollegen Davut die Augenbrauen wegwachsen lassen hat.
1: Oh, fuck.
0: Oder Dominik aus Mössingen, der eine der schärfsten Currywürste Baden-Württembergs gefuttert hat.
2: Alles bezeugt von der Schärfe. Das ist echt Wahnsinn.
0: Ja, und last but not least, Philipp aus Ludwigsburg, der sich seine Lieblingskollegin und ein Antenne 1-Logo auf den Oberschenkel tätowieren lassen hat, von dem er vorher überhaupt nicht gewusst hat, dass das da draufkommt.
3: Ach du Scheiße.
4: Family Guy.
5: Philipp, was sagst du?
4: Crazy.
0: So, wer soll's werden? Ihr habt das in der Hand, ihr stimmt einfach ab. Jetzt auf antenne1.de. Ich meine, ganz ehrlich, verdient hätten es alle, ne? Das Ergebnis gibt's dann heute, kurz nach 16:30 bei Jana Carola am Nachmittag.

0: So, endlich lernt er mal kennen, wie das ist, als Pizza im Ofen zu sein. Heute wird's richtig heiß in Baden-Württemberg. Wir haben 6.21 Uhr, hier ist Hitradio Antenne 1. Und wir bringen euch zu dieser Hitze gleich Nico Santos ins Bad mit All Time High. Das fühlt sich dann so ein bisschen wie Mallorca an. 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
0: Radio Antenne 1, das super Sommerwetter wird heiß. Und zwar richtig, bis zu 38 Grad sind drin. Und das auch nicht nur heute, morgen, übermorgen. Also es geht so weiter, auch nächste Woche wird es mega heiß. Die Nächte teilweise tropisch, ne, mit über 20 Grad, da kommen wir gar nicht mehr drunter teilweise. Also haltet einfach durch. Wir haben gerade schon in Nagold gemessen, 18, im Pfullendorf ebenfalls und Bretzfeld auch mit 18 Grad. Es kann passieren, dass es heute Nachmittag oder auch morgen mal, auch am Sonntag, mal immer wieder Gewitter gibt oder Regen, es kann auch sein, dass es unwetterartig runterkommt, es kann aber auch sein, dass gar nichts passiert. Beachtet einfach den Himmel so ein bisschen im Auge und dann läuft das alles hoffentlich ganz gut. Wir haben 6:35, jetzt das News Update mit Lena Schaffer.
13: Guten Morgen. Wenn ihr heute bei IKEA einkaufen möchtet, müsst ihr euch im Zweifel auf längere Schlangen an den Kassen einstellen. Die Gewerkschaft Verdi ruft heute bundesweit zu Warnstreiks auf. Bei uns in Baden-Württemberg sind unter anderem Ludwigsburg, Sindelfingen, Ulm und Mannheim betroffen. Heute endet die Innenministerkonferenz von Bund und Ländern nach letzten Beratungen am Vormittag. Erwartet werden Beschlüsse, die für Verbesserungen beim Zivil- und Katastrophenschutz sorgen sollen. US-Vizepräsident J.D. Vance wird vorerst doch nicht für Verhandlungen mit dem Iran in die Schweiz reisen. Ob und wann die Reise stattfindet, ist unklar.
0: Gleich 6:35. Der Hitradio Antenne 1 Verkehr, damit ihr gut ankommt. Wir haben eine rote A6 Nürnberg-Heilbronn zwischen Bretzfeld und Kreuz-Weinsberg. Da liegen Reifenteile auf der Fahrbahn. Der defekte Laster dazu steht auf dem Standstreifen. Eine Entenfamilie, Achtung, da haben wir eine, auf der 8 München-Stuttgart zwischen Ulm-Ost und Ulm-West gerade die Gefahr auf der Fahrbahn. Die A8 Stuttgart-München, Höhe Wendlingen, da steht ein kaputter Laster auf dem rechten Fahrstreifen, der ist gesperrt. Und die B14 Stuttgart-Backnang zwischen Dreieck-Neckar-Park und dem Kabelberg-Tunnel, hier ein defekter Laster und ein Reifen soll noch auf der Fahrbahn liegen. Seid vorsichtig. Geblitzt wird auf der B10, wenn ihr Stuttgart-Ulm wollt, bei der Ausfahrt Esslingen-Zell. Da ist 80 erlaubt, hat Kai uns reingeschickt. Dankeschön für die Meldung. Staus und Blitzer meldet ihr telefonisch per WhatsApp, das kostet nichts. 08000 75 7000 oder ganz easy über die Antenne 1 App.
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0: Einen schönen Freitag wünschen wir euch.
15: Hello, guten Morgen. Hello. In einer halben Stunde zum Millionär. Wem das passiert ist, verrate ich euch gleich in Was geht ab im Netz in 12 Minuten.
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0: 6.32 Uhr.
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0: So, heute darf Wachmacher Azubi Tom eine Geschichte erzählen. Wir müssen rausfinden, ob die wahr oder bla ist. Und du darfst jetzt schon mal einen kleinen Hinweis geben, was wir nachher kurz nach 8 erwarten dürfen.
2: Ja, warst du schon mal im IKEA in Ludwigsburg?
0: Das ist eine Frage, natürlich.
2: Ja, und da wurde mal eine Abteilung evakuiert und der Grund, der war ich.
0: Sehr witzig.
2: Doch.
0: Das ist deine Geschichte heute.
2: Ja.
0: Aber es hat nichts mit dem Streik heute zu tun, weil die streiken ja heute auch.
2: Nee. Aber ich habe da auf jeden Fall was gemacht, damit ich die Abteilung nicht. Nur für mich habe.
0: Ja, können wir das so lange noch aufsparen vielleicht lieber. Ehrlich, was hast du da gemacht?
2: Ja, das kann sein.
0: Hat das was mit Fliegen zu tun auch und so? Nee, ne?
2: Lass dich überraschen oder lasst euch überraschen.
0: Also, dann schauen wir mal. Wahr oder bla, kurz nach 8. Die ganze Geschichte von Tom hier bei Hitradio Antenne 1. Kygo und Khalid mit Save My Love. Die besten Hits von heute.

0: Das weiß unser Wachmacher Azubi Tom. Was ist los?
1: Genau, vom No-Name zum Internetstar. Ja, das ist nämlich dem Kapverde-Keeper Josimar Diaz passiert. Und das mit 40 Jahren, ja. Ihr kennt ja, Kapverde ist ein totaler Underdog bei der WM, ja. Mhm. Und die haben gegen Europameister Spanien gespielt. Und da hat dieser Torwart eben so stark gespielt, dass er kein Tor kassiert hat, so viel Paraden gemacht hat. Das Ganze ging 0-0 aus. Es war ein Wahnsinnserfolg für Kapverde. Und dann hat sich ein brasilianischer TV-Sender eben gedacht, komm, wir fordern jetzt mal unsere Zuschauer auf, dem Keeper zu folgen. Denn der hatte nämlich nur, in Anführungsstrichen, 50.000 Follower. Und dreimal darfst du raten, eine halbe Stunde nach Abpfiff hatte der auf einmal 1,5 Millionen.
0: Was?
1: Ist doch brutal, oder?
0: Echt? Ja, und, das ist, und jetzt aktuell?
1: Warte mal kurz, ich schaue auf mein Handy. Alter, sind einfach 14 Millionen Follower.
0: Also der, von 50?
1: Ja, 14 Millionen von 50.000.
0: Und das bei Insta?
1: Ja, bei Instagram. Und der hat jetzt mehr Follower als DFB-Stars wie Kai Havertz, Jamal Musiala oder
0: Alter.
1: Florian Wirtz.
0: Das finde ich schlecht. Kurze Frage, könntest du mir einen Interviewtermin mit dem brasilianischen Fernsehsender ausmachen?

0: Viele stehen gerade im Badezimmer und haben das Kopfkissen noch hinten am Nacken kleben. Ja, total durchgeschwitzt heute Nacht, oder? Wir bringen da ein bisschen Coolness rein. Gleich mit Huntrex und David Guetta, Golden. Kurz nach 7 bei uns auf der Playlist. Und wir machen euch wach mit Platz 1 der Hitradio Antenne 1 Top 30 Chartshow. Alex Warren mit Fever Dream. Genau das sind die besten Hits von heute. 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
0: Hitradio Antenne 1, das Wetter wird gigantisch hochsommerlich mit bis zu 38 Grad in Baden-Württemberg, die möglich sind. Aber im Laufe des Tages kann es dann heute Abend dann auch so rum Regen oder auch starke Gewitter geben. Teilweise fallen die unwetterartig aus. Alles kann, nichts muss, nur dass ihr schon mal Bescheid wisst. Schauen wir kurz auf die aktuellen Temperaturen. Rottweil gerade mit 18 Grad dabei, Buchen auch schon 19, Feigen an der End sogar 21 Grad. Und diese heißen Temperaturen gehen auch am Wochenende so weiter. Wie gesagt, rechnet immer mal wieder, dass es mal ein Hitzegewitter geben kann. Das kann, wie gesagt, heftig ausfallen, muss aber nicht. Nächste Woche sieht es übrigens ganz genauso aus. 5:07 haben wir jetzt das Wichtigste mit Lena Schaffer.
10: Schönen guten Morgen.
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10: Der Sommer zeigt gerade, was er kann und das mit voller Kraft. Auch in den kommenden Tagen werden bei uns in Baden-Württemberg wieder Temperaturen von deutlich über 30 Grad erwartet. Deshalb weisen viele Städte und Gemeinden auch wieder zum Beispiel auf ihre Trinkwasserbrunnen hin oder öffnen kühle Orte. Das Deutsche Rote Kreuz in Stuttgart ist wieder mit ihrem Hitzebus unterwegs und nutzen kann ihn jeder, hat uns Caroline Götz vom DRK gesagt.
12: Wir helfen eigentlich dort, wo es gebraucht wird. Das heißt, da wo Menschen vielleicht schwierigeren Zugang zum Trinkwasser haben, wo wenig Schatten ist oder wenn man nicht so einen Zugang zu kühlen Aufenthaltsorten hat. Von daher helfen wir allen, die in dem Moment bei dieser Hitze unsere Hilfe brauchen.
10: Die EU verlängert ihre Wirtschaftssanktionen gegen Russland zum ersten Mal nicht nur um 6, sondern um 12 Monate. Das haben die Staats- und Regierungschefs bei ihrem EU-Gipfel gestern am späten Abend entschieden. Dabei geht es unter anderem um Beschränkungen im Handel, Finanzwesen und Energiesektor. Am zweiten Gipfeltag heute geht es vor allem um die künftigen Ausgaben der EU, indirekt aber auch um die großen Probleme von der Wirtschaft bis hin zum Krieg und Frieden. Noch immer sind viele Fragen nach dem Tod eines Kleinkindes in einem Auto in Schorndorf im Rems-Murr-Kreis offen. Die Ermittler setzen auf die Ergebnisse der anstehenden Obduktion. Sie könnte klären, woran das Mädchen gestorben ist. Gegen die 44-jährige Mutter wird wegen des Verdachts der fahrlässigen Tötung ermittelt. Die Ermittler hoffen auch auf eine Aussage der Mutter, die laut Polizei noch nicht vernommen wurde und zu Angaben nicht gezwungen ist. Sie soll ihr Kleinkind über Stunden im Auto vergessen haben. Heute beginnt in Ulm der Landesparteitag der SPD Baden-Württemberg. Im Fokus des Treffens, das 2 Tage geht, steht die inhaltliche, strukturelle und personelle Neuaufstellung der Partei sowie die Neuwahl des gesamten Landesvorstands. Bei der Mitgliederbefragung zur neuen Parteispitze hatten die Mannheimer Bundestagsabgeordnete Isabel Kademattori und der ehemalige Bundestagsabgeordnete Robin Meserosch aus Sigmaringen die absolute Mehrheit erreicht. Der Landesvorstand schlägt im Parteitag die beiden zur Wahl vor.
0: 3:07. Der Hitradio Antenne 1 Verkehr, damit ihr gut ankommt. Wir haben gerade rote B14, das ist Stuttgart-Backnang. Zwischen B10, Dreieck-Neckar-Park in Stuttgart und dem Kappelberg-Tunnel steht ein defekter Laster, seid vorsichtig. Und die B27 in Bietigheim-Bissingen, zwischen Bietigheim-Bissingen-Kammgarn-Spinnerei und Karl-May-Allee. Da braucht ihr im Moment knapp 10 Minuten länger. Geblitzt wird in Stuttgart, Heilbronner Straße, Höhe Milaneo ist 40, hat Heiko gesehen. Und Kai meldet den auf der B10, Stuttgart-Ulm. Bei der Ausfahrt Esslingen-Zell wird geblitzt, da ist 80. Dankeschön für die Meldungen. Staus und Blitzer meldet ihr telefonisch, per WhatsApp. Das kostet natürlich nichts. 08000 75 7000 oder über die Antenne 1 App.
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0: Einen schönen Freitag wünschen wir euch.
10: Guten Morgen.
0: Das wird ein heißes Wochenende. Wir treffen uns heute und morgen in Reutlingen. Ihr holt euch Messis Trikot in Stuttgart und trefft die absoluten Megastars von morgen in Ludwigsburg. Was ist los am Wochenende, verraten wir euch direkt in 7 Minuten. Und jetzt erstmal rein in den Feel Good Friday mit Platz 1 der Hitradio Antenne 1 Top 30 Chartshow. Hier ist Alex Warren, hier ist Fever Dream.
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0: schönen Freitagmorgen wünschen wir euch.
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0: Meine absolute Empfehlung für euch, das Reutlinger Stadtfest. Ich bin heute und morgen auf jeden Fall für euch auf der Bühne. Und das wird ein richtig geiles Programm. Morgen zum Beispiel Iggy Kelly mit dabei, Malik Harris, der schon beim ESC für Deutschland angetreten ist. Dann haben wir DJ Luke dabei, der letztes Mal in Reutlingen die Hütte abgerissen hat. Und ihr seid hoffentlich auch dabei. Wir sehen uns heute und morgen in Reutlingen.
3: Und ich habe passend zur Weltmeisterschaft für euch einen Vintage-Trikot-Pop-Up-Store. Ja, den gibt's heute und morgen in der Stuttgarter Innenstadt. Das ist richtig geil. Da könnt ihr so alte Fußballtrikots, beispielsweise von Zidane oder Messi von der Weltmeisterschaft 2006, mit denen ihr richtig flexen könnt, die könnt ihr euch da abstauben. Da gibt's eine Menge Auswahl an über 400 Vintage-Fußballtrikots, Jacken und Tracksuits. Und das Ganze gibt's in der Rote Bühlstraße 51.
0: Und auch sehr empfehlenswert, muss man sagen, das internationale Straßenmusikfestival in Ludwigsburg. Im blühenden Barock, das wird auch richtig gut, ja, für die ganze Familie da, Programme und so weiter. Aber fast 40 Musiker und Bands aus aller Welt, 11 Bühnen haben die da hingenagelt. Und das Krasse ist ja, wir erinnern uns, Boki, der Sänger von Clock Clock, ist ein Straßenmusiker gewesen. Ed Sheeran hat so angefangen, Ray Garvey, Tom Walker und. Und wer weiß, ob ihr da sogar vielleicht die Stars von morgen schon jetzt trefft an diesem Wochenende. Am Sonntag 20:30 gibt es dann ein Abschlusskonzert vorm Residenzschloss. Also eine Menge geboten an diesem Wochenende. Und was ist los am Wochenende? Nochmal zum Nachhören gibt's jetzt auf antenne1.de.

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mariniert, Ventilator verteilt dabei zuverlässig die warme Luft von links nach rechts und naja, es gibt so ein richtiges Umlufterlebnis, als würdet ihr selber im Backofen liegen. Und wenn jemand fragt, wie warm ist es denn bei euch oben im Dachgeschoss, da lautet die Antwort einfach nur Medium. Ne? Also kommt gut in diesen sehr, sehr heißen Tag und denkt dran, ihr schwitzt nicht, ihr verdunstet nur langsam. Und damit euch auf dem Weg zur Arbeit nicht der Saft ausgeht, haben wir für euch Golden, Huntrex und David Guetta. Das sind die besten Hits von heute. Ihr habt Hitradio Antenne 1. Schönes Schwitzen.

0: Und gleich um kurz nach 19:30, Clock Clock mit Out of the Dark bei uns.
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0: Hitradio Antenne 1, das Mallorca-Wetter, das kommt jetzt für euch krass heute, oder? Bis zu 38 Grad sind möglich in Baden-Württemberg und auch immer wieder Hitzegewitter im Laufe des heutigen Nachmittagsabends. Also rechnet mit, wenn es dunkel wird, dass da was kommen kann, muss aber nicht, wenn, kann es aber heftiger ausfallen. Das werden wir beobachten, schauen jetzt erstmal ganz kurz nach Haigerloch. Am Römerturm haben wir gerade 19 Grad gemessen, Nürtingen ist schon mit 21 dabei, genauso wie Schorndorf. Die nächsten Tage geht das so weiter, wie gesagt, bis Sonntag auch immer wieder Gewitter möglich, nichts muss, aber alles kann. Deswegen immer wieder Himmel beobachten. Und nächste Woche geht's genauso weiter. 19:55 haben wir jetzt das News-Update mit Lena Schaffer.
17: Guten Morgen. Die Wirtschaftssanktionen der EU gegen Russland werden zum ersten Mal nicht nur um 6, sondern um 12 Monate verlängert. Das haben die Staats- und Regierungschefs bei ihrem EU-Gipfel gestern am späten Abend entschieden. Wenn ihr zum Beispiel in Albstadt, Balingen, Hechingen oder anderen Städten und Gemeinden im Zollernalbkreis wohnt, dann dürft ihr ab heute kein Wasser mehr aus Bächen, Seen und Flüssen entnehmen. Das Verbot gilt bis Ende September. Heute startet der Landesparteitag der SPD Baden-Württemberg. Dabei soll unter anderem der gesamte Landesvorstand neu gewählt werden.
0: 5:30 haben wir. 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Wir schauen uns direkt auf der A6 um Heilbronn-Nürnberg. Achtung, zwischen Ilzhofen, Wolpertshausen und Kirchberg steht ein defekter Laster auf dem Standstreifen. Da sind aber Gegenstände, also Reifenteile von dem auf dem rechten Fahrstreifen und dem Standstreifen verteilt. Die 81 Heilbronn-Stuttgart beim Dreieck Leonberg auf der Überleitung zur 8 Karlsruhe. Da ein ungesicherter Unfall auf dem Beschleunigungsstreifen. Die 81 Singen-Stuttgart ist auch rot. Zwischen Sindelfingen-Ost und Kreuz-Stuttgart steht ein kaputtes Fahrzeug auch auf dem rechten Fahrstreifen. Und die B14 noch, wenn ihr Stuttgart-Backnang wollt, zwischen B10 Dreieck-Neckarpark in Stuttgart und dem Kappelberg-Tunnel steht auch ein defekter Laster. Geblitzt wird, wenn ihr Löchgau Richtung Ehrlichheim wollt, da ist 30 erlaubt, hat Andi uns einen Blitzer reingeschickt. Heiko, den in Stuttgart in der Heilbronner Straße, Höhe Millerneo, da ist 40. Und Kai meldet sich von der B10, das ist Stuttgart-Ulm, bei der Ausfahrt Esslingen-Zell, da wird geblitzt, da ist 80. Dankeschön fürs Melden. Staus im Blitzer meldet ihr gerne, telefonisch, per WhatsApp, das kostet natürlich nichts. 08000 75 7000 oder ganz easy über die Antenne 1 App.
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0: 1. Einen schönen Freitag wünschen wir euch.
18: Hallo, hallo.
0: Gleich wissen wir endlich, wer von euch sich den Wochensieg beim Hitradio Antenne 1 Tabu holt. Habt ihr den Hintern in der Hose, euch diesen Druck auszuliefern? Na gut, dann schickt schnell eine WhatsApp an die 08000 75 7000. Wir spielen in 12 Minuten.
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0: Augenbrauen weg, der Mund brennt und ein Tattoo auf dem Oberschenkel, von dem man nichts gewusst hat. Hier ist Hitradio Antenne 1. Einen tollen Freitag wünschen wir euch. Meine liebe Kollegin Jana Carona sucht weiter Baden-Württembergs Workbestie und ihr bestimmt, wer das wird und einen 500-Euro Shopping-Gutschein bekommt. Entweder Marco aus Reutlingen, der sich für seinen Lieblingskollegen Davut die Augenbrauen wegwachsen lassen hat.
1: Oh, fuck. Oh, fuck.
0: Oder Dominik aus Mössingen, der eine der schärfsten Currywürste Baden-Württembergs gefuttert hat.
2: Alles bezeugt von der Schärfe, das ist echt Wahnsinn.
0: Ja, und last but not least, Philipp aus Ludwigsburg, der sich seine Lieblingskollegin und ein Antenne 1 Logo auf den Oberschenkel tätowieren lassen hat, von dem er vorher überhaupt nicht gewusst hat, dass das da drauf kommt.
1: Ach, Scheiße. Family Guy?
3: Philipp, was sagst du?
1: Crazy.
0: So, wer soll's werden? Ihr habt das in der Hand, ihr stimmt einfach ab, jetzt auf antenne1.de. Ich meine, ganz ehrlich, verdient hätten es alle, ne? Das Ergebnis gibt's dann heute, kurz nach 16:30 bei Jana Carola am Nachmittag. Ja.

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1: Heute Morgen spielen wir mit Leonie aus Albstadt. Guten Morgen, Leonie.
2: Guten Morgen. Guten Morgen.
1: Leonie, du kannst dir heute den Wochensieg holen.
2: Super, ja, probier mal.
1: Ich bring dich kurz auf den neuesten Stand. Montag habe ich mit Carolina aus Heilbronn 4 Punkte geholt zusammen.
2: Mhm.
1: Das war schon sehr, sehr gut. Wenn du jetzt 5 schaffst, hast du einen Wochensieg.
2: Super, probier mal.
1: Schiedsrichter, Wachmacher, Azubi Tom.
3: Ich passe auf.
1: Sei nicht so streng, winge einfach alles durch. Deine 60 Sekunden starten genau jetzt. Wenn es heiß ist, dann hat man untenrum meistens was an?
2: Bikini.
1: Nein, weiter unten, ganz unten.
2: Badehose.
1: Nein, ganz,
2: so,
1: ganz unten.
2: Flipflop.
1: Ja, richtig. Da oben im Weltall gibt es ja ganz viele runde Dinger. Sag mal ein paar von denen.
2: Saturn,
1: ja.
2: Pluto.
1: Ja, ja, weiter.
2: Mars.
1: Ja, noch einer. Mit J vorne.
2: Jupiter.
1: Das kann man schon sagen, lass mal gelten, danke. Die Geissens, die sind ja sehr, sehr reich. Das heißt, die haben ganz schön viel
2: Geld.
1: Ja, und das ist insgesamt, ist das was, wenn man auch so eine Yacht hat? Und
2: Reichtum.
1: Ah, shit, ich habe Yacht gesagt, musst du drücken. Wenn ich das Licht einschalte morgens, geht das nur durch
2: Strom.
1: Ja, und das ist im Endeffekt, ist das Strom ist was? Wie nennt man das? Wie nennt man Strom noch auch? Strom ist eigentlich nur?
2: Keine Ahnung.
1: Elektrizität wäre es gewesen.
2: Ja,
1: ja. Ich habe mich jetzt dumm angestellt, ne?
2: Nein.
3: Also, es sind 2 Punkte. Einmal Flipflops und bei Jupiter wurde natürlich ein Auge zugedrückt.
1: Super, also das heißt, mit 2 Punkten bist du zumindest noch besser als Nils aus Bietigheim oder Manuel aus Buttenwiesen. Du kannst stolz ins Wochenende gehen.
2: Super, vielen Dank.
1: So, der Wochensieg geht also nach Heilbronn zu Carolina mit 4 Punkten. Und liebe Carolina, wir schicken dir eine wunderschöne Hitradio Antenne 1 Tasse zu. Wenn ihr Bock habt, beim Hitradio Antenne 1 Tabu mitzumachen, dann schickt einfach eine WhatsApp. Da spielen wir mit euch am Montag 20 vor 8.
4: Ihr wollt auch

0: Bestes Wetter, beste Laune und Leonie im Radio. Und der Tag ist geil, oder? Don't worry, gleich kurz nach 8 bei uns auf der Playlist. Und Tame Impala mit Dracula. Auch gleich. Sensationell. 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
0: Hitradio Antenne 1, das super Sommerwetter. Das wird heute mehr als heiß. Bis zu 38 Grad sind in Baden-Württemberg möglich. Wir haben gerade eben schon in Bietigheim-Bissingen an der EG Trans Arena 23 gemessen. In Künzelsau sind 22, Hopp am Neckar auch schon 21. Und das wird, wie gesagt, heute richtig brütend heiß. Es kann dann heute Nachmittag Regen geben. Teilweise fällt das dann auch heftiger aus, wenn Gewitter dabei ist. Da kann auch mal Hagel dabei sein oder Unwetterartiges runterkommen. Alles kann, nichts muss. Beobachtet den Himmel. Ihr werdet sehen, je dunkler, desto blöder wird's. Muss aber wie gesagt nicht. Dann morgen und übermorgen ähnliches Wetter und die nächste Woche, die sieht genauso heiß aus in Baden-Württemberg. Es war gerade 5:08, jetzt das Wichtigste mit Lena Schaffer.
19: Schönen guten Morgen.
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19: In
12: Innerhalb weniger Stunden hat die Feuerwehr unter Ensingen im Kreis Esslingen am Montagabend alles verloren. Mit der Feuerwache ist die komplette Ausrüstung abgebrannt, darunter auch ein erst frisch gekauftes Feuerwehrauto. Der Schaden liegt im zweistelligen Millionenbereich. Aber es gibt auch gute Nachrichten. Unternehmer aus Unterensingen stellen der Feuerwehr ab Juli ihre Werkstatt als Interimswache zur Verfügung und auch die Solidarität in der Gemeinde ist groß, hat uns der Bürgermeister von Unterensingen, Robin Schmidt, gesagt.
13: Von der Grundschule, die Schülerinnen und Schüler wollen spenden, unsere Vereine überlegen sich Aktionen, geben ihr Bestes und planen, wie sie hier die Feuerwehr und uns als Gemeinde unterstützen können.
12: Ihr erinnert euch bestimmt noch an den großflächigen Stromausfall in Reutlingen Anfang des Monats. Nach dem mutmaßlichen Brandanschlag in einem Umspannwerk prüfen Ermittler Hinweise auf weitere mögliche Sabotageversuche an Stromanlagen in der Region. Konkrete Orte hat die Generalstaatsanwaltschaft Stuttgart nicht genannt, doch laut der Südwestpresse soll ein Umspannwerk bei Münsingen betroffen sein. Der Brand im Umspannwerk Reutlingen West war in der Nacht zum 8. Juni ausgebrochen und hatte dazu geführt, dass zeitweise Zehntausende Menschen über Stunden keinen Strom hatten, genauso auch ein Krankenhaus sowie Unternehmen. Jetzt doch nicht. US-Vizepräsident J.D. Vance wird vorerst nicht für Verhandlungen mit dem Iran in die Schweiz reisen. Ob und wann die Reise stattfinden soll, ist noch unklar. Eigentlich war geplant, dass sich Delegationen aus dem Iran und den USA schon heute treffen, um über ein dauerhaftes Ende des Krieges zu verhandeln. Vance sagte, dass die Verhandlungen stattfinden würden, ließ aber offen, wann genau. An den Kassen in den IKEA-Filialen bei uns in Baden-Württemberg könnten sich heute lange Schlangen bilden. Die Gewerkschaft Verdi ruft die Mitarbeiter in den Häusern in Ludwigsburg, Sindelfingen, Ulm oder Freiburg zu Warnstreiks auf. Verdi fordert faire Löhne, denn im Handel würden täglich Milliardenumsätze gemacht werden, wovon bei den Beschäftigten aber so gut wie nichts ankommen würde. IKEA selbst zieht den Warnstreikaufruf eher gelassen. Es sei zwar eine Herausforderung, in der Regel würden die Kunden aber relativ wenig von den Streiks merken, heißt es.
0: Eine Minute vor acht. Der Hitradio Antenne 1 Verkehr, damit ihr gut ankommt. Wir haben zwei Probleme für euch. Die A6 Heilbronn-Nürnberg zwischen Ilzhofen, Wolpertshausen und Kirchberg braucht ihr 15 Minuten länger und 16 Minuten länger auf der B14. Das ist zwischen Schwäbisch Hall und Untermünkheim-Steigenhaus. Hier ist sehr viel los. Geblitzt wird, wenn ihr Löchgau Richtung Ehrlichheim fahrt, hat Andi uns reingeschickt. Heiko, also er ist 30 übrigens dazwischen. Heiko hat uns den in Stuttgart in der Heilbronner Straße Höhe Melaneo geschickt, der ist 40 erlaubt. Und Kai sagt von der B10, wenn ihr Stuttgart-Ulm wollt, bei der Ausfahrt Esslingen-Zell, da wird auch geblitzt, da ist 80. Danke für die Meldung. 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
0: 1. Schön, dass ihr da seid.
16: Guten Morgen.
0: Ja, das wird gleich krass bei Wahr oder Bla. Wachmacher Azubi Tom erzählt gleich eine Geschichte. Wir finden zusammen raus, ob die stimmt oder nicht. Sag doch mal kurz.
16: Ja, ich kann so sagen, eine Abteilung bei IKEA ist schon mal wegen mir gesperrt worden.
0: Das wird spannend. In 7 Minuten. Aber jetzt feiern wir erstmal die Sonne mit Dracula. Viel Spaß mit Tame Impala.
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0: 6 nach 8.
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0: So, ich freue mich schon die ganze Zeit drauf auf diese Geschichte, denn Wachmacher Azubi Tom darf heute eine Geschichte erzählen. Er hat vorhin schon mal so ein bisschen angerissen, worum es geht. Erzähl bitte.
2: Also, du kennst doch den IKEA in Ludwigsburg, oder?
0: Ich erkenne den nicht.
2: Und da musste mal eine Abteilung evakuiert werden. Und der Grund, der war ich. Ja, du kennst doch das IKEA Smallland, ja? Das ist ja so ein Spieleparadies mit Rutschen, Bällebad etc. pp. Mhm. Und da wurde ich von meiner Mama abgegeben, um dort ein bisschen zu spielen.
0: Wie lange ist das her?
2: Ich war 4 Jahre alt, also ja, okay. 22 Jahre. Und ich wollte aber damals dieses Spieleparadies für mich ganz alleine haben. Und dann habe ich das Bällebad halt als Riesentoilette gesehen, weil der... weil der kleine Tomo halt auch AA musste, ja.
0: Nee, bitte nicht.
2: Und dann ist es halt so weit gewesen. Und
0: bitte nicht.
2: Dann hatte ich meine Ruhe, weil die ganzen Kinder, die sind rausgestürmt und waren dann weg. Und dann hieß es, dass meine Mama mich sofort aus dem Kinderparadies abholen soll. Und das Ding musste dann evakuiert werden wegen Hygiene und so weiter. Bälle wurden entfernt, alles wurde gereinigt. Und so war es dann halt. Und ich habe Ärger bekommen, habe aber gesagt, ich war es nicht.
0: Also ja, was du hast ins Bälleparadies hast du.
2: Ja, musst du entscheiden.
0: Ich meine, ich weiß ja, wie du dich hier aufhörst. Ne? Also von daher, ich weiß es nicht. Also ganz ehrlich gesagt, was denkt ihr denn so? Also wenn ihr die Geschichte hört, ich meine, wir gehen alle nicht mehr, begeben unsere Kinder nicht mehr. Also, ich meine, heute wird auch noch gestreikt in dem.
2: Ja.
0: Also ob das daran liegt, ob du wieder da gewesen bist.
2: Weiß ich nicht, aber ich löse auf jeden Fall.
0: Ich glaube, die Geschichte ist leider wahr.
2: Ich löse auf nach einem Hit.
0: Okay, und ihr sagt mal schnell, was ihr so denkt. Ne? 08.075.7000. Also bin ich echt gespannt. Wenn das so wäre, haben die plötzlich braune Bälle da in der Kirche.
2: Ach komm.
0: Ja, nee, du, ach komm.

0: 12 nach 8.
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0: So, Wachmacher Azubi Tom hat gerade eine Geschichte erzählt. Was sagt ihr nochmal bitte?
2: Also, ich habe gerade erzählt, dass der IKEA in Ludwigsburg da eine Abteilung mal evakuiert werden musste. Und der Grund war ganz einfach, ich war nämlich dran schuld. Ihr kennt ja das Spieleparadies und da wurde ich halt untergebracht, damit meine Mama halt in Ruhe einkaufen kann, ja. Da hat's Rutschen, ein Bällebad, alles drum und dran und ich wollte es damals aber für mich allein haben. Und deswegen habe ich dort mein großes Geschäft vollrichtet.
0: Also richtig mitten in den Bällen drin.
2: Ja, und dann hatte ich auch meine Ruhe, weil die ganzen Kinder sind panisch rausgestürmt. Und dann musste mich meine Mama, wie gesagt, sofort aus dem Kinderparadies abholen. Das wurde evakuiert und dann alles gereinigt.
0: Ich hoffe, dass ich richtig liege, weil ich habe ja gesagt, ich glaube, die Geschichte ist wahr. Ich hoffe aber irgendwie auch inständig, dass die Geschichte vielleicht nicht richtig ist, weil ich glaube, dass viele Kinder sonst paralysiert sind bis heute.
2: Ja, soll ich sagen?
0: Ja.
2: Also, die Geschichte ist bla.
0: Boah, zum Glück.
2: Aber der Joke an dem Ganzen ist, das ist nicht mir passiert, sondern meinem allerbesten Kumpel.
0: Nein.
2: Doch.
0: Der hat.
2: Ja, und der hat am Ende gesagt, dass es nicht war und das ist bis heute der Running Gag.
0: Und wie alt war der? War der auch so?
2: Der war 4 Jahre alt, ja.
0: Und der hat damit. Heidenei. Also, solltet ihr eure Kinder demnächst mal da abgeben sollen, guckt vorher oder schnuppert mal ein bisschen in die Luft. Aber ich meine, heute soll ja eh gestreikt werden bei IKEA.
2: Ja.
0: Von daher, macht euch keine Sorgen.
2: Alles gut. Ganz locker bleiben.
0: Aber schöne Geschichte.
2: Danke.
0: Beschissene Geschichte. Sie ja hier mit Cheap Thrills mit Radio Antenne 1.

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1: Ist für alle, die neu dazugekommen sind, in einem englischen Hit zum Beispiel oder in einer anderen Fremdsprache wird was gesungen und man versteht aber was Deutsches. Das ist der Hitverhörer und diese Songs suchen wir von euch. Und wir freuen uns, dass wir jetzt wieder einen reinbekommen. Von wem denn? Guten Morgen.
2: Hi, hier ist die Marie aus Böblingen.
1: Marie, guten Morgen. In welchem Hit hast du dich komplett verhört?
2: Das ist der Song Titanium von David Guetta.
1: Ist der? Sia singt sensationell.
3: Kim tanzt.
1: Und was hast du da gehört, was wir nicht gehört haben?
2: Bei einer Minute höre ich jedes Mal, wer schummelt da?
3: Oh. Betrüger!
1: Oh, jeder, und ich wette mit euch, jeder von euch hat jetzt gerade gedacht, oh ja, wie bei mir in der Schule damals. Mhm. Wir hören mal rein, wer schummelt da?
3: Ja, stimmt!
1: Okay, nochmal für alle Schülerinnen, Schüler und Lehrer in Baden-Württemberg, wer schummelt da?
3: Wer schummelt da?
1: Sehr gut!
3: Geiles Teil, cool!
1: Wie oft hast du geschummelt in der Schule?
2: Ich? Noch nie!
3: Klar!
1: In diesem Sinne, vielen Dank und liebe Grüße nach Böblingen!
2: Ciao!
1: Und von euch hätten wir gerne auch sowas. Ihr habt doch hundertprozentig auch so ein Ding auf Lager. Also schickt uns das gerne durch, denn das ist der Hitradio Antenne.

0: Bestes Wetter, dazu noch die genialste Musik. 20 nach 8, hier ist Hitradio Antenne 1. Wir haben für euch gleich zum richtigen geilen Start in dieses Wochenende Nico Santos mit All Time High auf der Playlist, kurz nach 8:30. Also bleibt schon hier bei uns.
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0: Hitradio Antenne 1, das super Sommerwetter. Gerade kommt eine Kollegin mit einer Matratze am Rücken rein. Ja, noch festgeklebt, weil die Nacht so dermaßen durchgeschwitzt war. Man hört heute Morgen überall das Gleiche. Ich konnte kaum schlafen, weil es so warm war. Wir haben gerade schon in Crailsheim an der Johanneskirche 23 Grad gemessen. Herrenberg sogar 24. Bad Wildbad hat schon 26. Und passt mal auf, das ist ja erst der Anfang. Ne? Heute bis zu 38 Grad drin. Die sind möglich in Baden-Württemberg. Heute Nachmittag, Abend kann es regnen oder auch Gewitter geben. Teilweise fällt das heftiger aus, kann Hagel Hunde dabei sein oder auch irgendwie unwetterartig. Aber es muss nicht. Ihr seht, je dunkler es wird am Himmel, desto blöder wird's. Aber das beobachten wir weiter für euch. Morgen und übermorgen ist es ähnlich und das heiße Wetter, das geht auch in der nächsten Zeit genauso weiter. Auch nächste Woche. 8:35 Hammer, jetzt das News Update mit Lena Schaffer.
1: Guten Morgen. Wenn ihr heute bei IKEA einkaufen möchtet, müsst ihr euch im Zweifel auf längere Schlangen an den Kassen einstellen. Die Gewerkschaft Verdi ruft heute bundesweit zu Warnstreiks auf. Bei uns in Baden-Württemberg sind unter anderem Ludwigsburg, Sindelfingen, Ulm und Mannheim betroffen. Heute endet die Innenministerkonferenz von Bund und Ländern nach letzten Beratungen am Vormittag. Erwartet werden Beschlüsse, die für Verbesserungen beim Zivil- und Katastrophenschutz sorgen sollen. US-Vizepräsident J.D. Vance wird vorerst doch nicht für Verhandlungen mit dem Iran in die Schweiz reisen. Ob und wann die Reise stattfindet, ist unklar.
0: 8:35 Der Hitradio Antenne 1 Verkehr, damit ihr gut ankommt. Gerade kommt die B464 rein. Böblingen Richtung Renningen. Achtung, Lichtenstein zwischen Sindelfingen, Meichingen, West und Renningen. Direkt auf der Fahrbahn. Dann schauen wir uns die 81 an, Heilbronn-Würzburg, zwischen Heilbronn-Untergruppenbach und Weinsberg-Ellhofen. Hier Menschen auf dem Standstreifen unterwegs. Und die B29 Ahlen-Stuttgart zwischen Essingen und Möcklingen. Da ein Plastikteil auf dem linken Fahrstreifen. Dann noch ein Problem auf der B14, wenn ihr feucht in Richtung Schwäbisch Hall wollt, zwischen Schwäbisch Hall und Untermünkheim-Schleichenhaus. Da braucht ihr gerade 10 Minuten länger. Geblitzt wird, wenn ihr in Neckar-Tenzlingen Richtung Neckar-Thalfingen wollt, dazwischen 50 erlaubt, auf Höhe der Antennenfirma, hat Jürgen uns gemeldet. Dann hat Andi sich gemeldet aus Löchgau, wenn ihr Richtung Ehrlichheim fahrt, da ist 30 und Heiko hat ihn in Stuttgart gesehen, Heilbronner Straße, Höhe Melaneo, da ist 40. Dankeschön fürs Melden. Staus und Blitzer meldet ihr telefonisch per WhatsApp, das kostet nichts, 08075 7000 oder über die Antenne 1 App.
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0: Einen schönen Freitag wünschen wir euch.
10: Hello, hello.
0: Wir treffen uns heute und morgen in Reutlingen, ne? Und ihr holt euch auch Messis Trikot in Stuttgart und ihr trefft die absoluten Megastars von morgen in Ludwigsburg. Was ist los am Wochenende? Wir verraten es euch direkt in 7 Minuten.
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0: schönen Freitagmorgen mit euch.
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0: Meine absolute Empfehlung für euch, das Reutlinger Stadtfest. Ich bin heute und morgen auf jeden Fall für euch auf der Bühne. Und das wird ein richtig geiles Programm. Morgen zum Beispiel Iggy Kelly mit dabei, Malik Harris, der schon beim ESC für Deutschland angetreten ist. Dann haben wir DJ Luke dabei, der letztes Mal in Reutlingen die Hütte abgerissen hat. Und ihr seid hoffentlich auch dabei. Wir sehen uns heute und morgen in Reutlingen.
3: Und ich habe passend zur Weltmeisterschaft für euch einen Vintage-Trikot-Pop-Up-Store. Ja, den gibt es heute und morgen in der Stuttgarter Innenstadt. Das ist richtig geil. Da könnt ihr so alte Fußballtrikots, beispielsweise von Zidane oder Messi von der Weltmeisterschaft 2006, mit denen ihr richtig flexen könnt, die könnt ihr euch da abstauben. Da gibt es eine Menge Auswahl an über 400 Vintage-Fußballtrikots, Jacken und Tracksuits. Und das Ganze gibt es in der Rote Bühlstraße 51.
0: Und auch sehr empfehlenswert, muss man sagen, das Internationale Straßenmusikfestival in Ludwigsburg im blühenden Barock. Das wird auch richtig gut, ja, für die ganze Familie da, Programme und so weiter. Aber fast 40 Musiker und Bands aus aller Welt, 11 Bühnen haben die da hingenagelt. Und das Krasse ist ja, wir erinnern uns, Boki, der Sänger von Clock Clock, ist ein Straßenmusiker gewesen. Ed Sheeran hat so angefangen, Ray Garvey, Tom Walker und. Und wer weiß, ob ihr da sogar vielleicht die Stars von morgen schon jetzt trefft an diesem Wochenende. Am Sonntag 20:30 gibt es dann ein Abschlusskonzert vorm Residenzschloss. Also eine Menge geboten an diesem Wochenende. Und was ist los am Wochenende nochmal zum Nachhören, gibt's jetzt auf antenne1.de.

0: im Netz.
1: Das weiß unser Wachmacher Azubi Tom. Was ist los?
2: Genau, vom No-Name zum Internetstar. Ja, das ist nämlich dem Kapverde-Keeper Josimar Diaz passiert. Und das mit 40 Jahren, ja. Ihr kennt ja, Kap Verde ist ein totaler Underdog bei der WM, ja. Mhm. Und die haben gegen Europameister Spanien gespielt. Und da hat dieser Torwart eben so stark gespielt, dass er kein Tor kassiert hat, so viel Paraden gemacht hat. Das Ganze ging 0-0 aus. Es war ein Wahnsinnserfolg für Kap Verde. Und dann hat sich ein brasilianischer TV-Sender eben gedacht, komm, wir fordern jetzt mal unsere Zuschauer auf, dem Keeper zu folgen, denn der hatte nämlich nur, in Anführungsstrichen, 50.000 Follower. Und dreimal darfst du raten, eine halbe Stunde nach Abpfiff hatte der auf einmal 1,5 Millionen.
1: Was?
2: Ist doch brutal, oder?
1: Echt? Ja, und, das ist, und jetzt aktuell?
2: Warte mal kurz, ich schaue auf mein Handy. Alter, es sind einfach 14 Millionen Follower.
1: Boah, also der, von 50?
2: Ja, 14 Millionen von 50.
1: Und das bei Insta?
2: Ja, bei Instagram. Und der hat jetzt mehr Follower als DFB-Stars wie Kai Havertz, Jamal Musiala oder
1: Alter.
2: Florian Wirtz.
1: Das finde ich schlecht. Kurze Frage, könntest du mir einen Interviewtermin mit dem brasilianischen Fernsehsender ausmachen?

0: Wir feiern diesen Sensationsfreitag gleich mit Diddy Rexha und New Religion. Kurz nach 9 auf der Playlist bei uns und Taylor Swift. Elizabeth Taylor, auch das gleich. Na klar, für einen richtig geilen Start durch den Wochenende. 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
0: Hitradio Antenne 1, das Wetter, das dreht schon auf. In Haigerloch am Römerturm haben wir schon 24 Grad gemessen. Nürtingen und Schorndorf sind mit 26 Grad schon am Start. Das wird heute noch weit über 30 gehen. Bis zu 38 sind heute in Baden-Württemberg möglich. Und dann kann es heute Nachmittagabend zu Regen kommen. Der kann, wenn Gewitter dazukommen, auch zu Hagel werden oder zu richtig starkem Regen. Oder auch unwetterartig, muss aber nicht. Beobachtet den Himmel, je dunkler, desto doofer ist es. Kann aber sein, das zieht alles bei euch vorbei. Wir bleiben da für euch dran. Die nächsten Tage sieht es ähnlich aus und auch nächste Woche geht es so dermaßen heiß weiter. 5 vor 9 haben wir. Jetzt das Wichtigste mit Lena Schaffer.
2: Schönen guten Morgen.
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2: Der Sommer zeigt gerade, was er kann und das mit voller Kraft.
20: Auch in den kommenden Tagen werden bei uns in Baden-Württemberg wieder Temperaturen von deutlich über 30 Grad erwartet. Deshalb weisen viele Städte und Gemeinden auch wieder zum Beispiel auf ihre Trinkwasserbrunnen hin oder öffnen kühle Orte. Das Deutsche Rote Kreuz in Stuttgart ist wieder mit seinem Hitzebus unterwegs und nutzen kann ihn jeder, hat uns Caroline Götz vom DRK gesagt.
21: Wir helfen eigentlich dort, wo es gebraucht wird. Das heißt, da wo Menschen vielleicht schwierigeren Zugang zum Trinkwasser haben, wo wenig Schatten ist oder wenn man nicht so einen Zugang zu kühlen Aufenthaltsorten hat. Von daher helfen wir allen, die in dem Moment bei dieser Hitze unsere Hilfe brauchen.
20: Die EU verlängert ihre Wirtschaftssanktionen gegen Russland zum ersten Mal nicht nur um 6, sondern um 12 Monate. Das haben die Staats- und Regierungschefs bei ihrem EU-Gipfel gestern am späten Abend entschieden. Dabei geht es unter anderem um Beschränkungen im Handel, Finanzwesen und Energiesektor. Am zweiten Gipfeltag heute geht es vor allem um die künftigen Ausgaben der EU, indirekt aber auch um die großen Probleme von der Wirtschaft bis hin zum Krieg und Frieden. Wenn ihr in Renningen im Kreis Böblingen oder in der Umgebung wohnt, dann wundert euch nicht, wenn ihr gerade einen Hubschrauber am Himmel seht. Die Polizei sucht nämlich gerade nach einem vermissten Säugling. Neben dem Hubschrauber sind auch Suchhunde im Einsatz. Wo das Kind verschwunden sein soll, hat die Polizei nicht gesagt. Auch die Hintergründe sind noch unklar. Heute beginnt in Ulm der Landesparteitag der SPD Baden-Württemberg. Im Fokus des Treffens, das 2 Tage geht, steht die inhaltliche, strukturelle und personelle Neuaufstellung der Partei sowie die Neuwahl des gesamten Landesvorstands. Bei der Mitgliederbefragung zur neuen Parteispitze hatten die Mannheimer Bundestagsabgeordnete Isabel Kademattori und der ehemalige Bundestagsabgeordnete Robin Meserosch aus Sigmaringen die absolute Mehrheit erreicht. Der Landesvorstand schlägt im Parteitag die beiden zur Wahl vor.
0: Gleich 3 von 9. Der Hitradio Antenne 1 Verkehr, damit ihr gut ankommt. Wir haben eine Meldung aus Wasseralfingen. Höhe Sonnenbergstraße läuft eine Unfallaufnahme. Deswegen haben die beide Fahrtrichtungen für euch dicht gemacht. Habt ihr Verständnis? Geblitzt wird, wenn ihr Grötzingen nach Nürtingen nagelt. Höhe Edeka, beidseitiger Blitzer 30 erlaubt, hat Jubi gesehen. Sonne meldet sich aus Liechtenstein und Dachhausen. Wenn ihr die Friedrich-List-Straße fahrt, Höhe Bushaltestelle, beidseitiger Blitzer 30 erlaubt. Und Jürgen hat in den Neckar-Tenzlingen gesehen. Wenn ihr Neckar-Teilfingen fahrt, in die Richtung 50 erlaubt, Höhe der Antennenfirma stehen die da. Danke für die Meldungen. Staus und Blitzer meldet ihr telefonisch per WhatsApp kostenlos 08000 75 7000 oder ganz easy über die Antenne 1 App.
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23: Guten Morgen. Hitradio Antenne 1, der Feel-Good Friday. Heute gibt's keine schlechten Nachrichten. Dafür mehr Musik und gute Laune. Und hier sind Ostermann, Kim und Steffi.
0: Antenne 1. Einen tollen Freitag wünschen wir euch.
24: Guten Morgen.
0: Heute ist ein perfekter Tag. Wir treffen uns in Reutlingen beim Stadtfest und wir feiern jetzt dieses Hammer-Sommerwetter mit der Hammer-Taylor Swift. Hier ist Elizabeth Taylor.
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Einen wunderschönen Feel Good Friday wünscht euch Hitradio Antenne 1. Ja, guten Morgen auch an alle, die arbeiten müssen und vor allem an alle Dachgeschossbewohner. Na klar, habt ihr euch heute Nacht von links nach rechts im Bett gedreht, als würdet ihr wie so ein Hähnchen auf dem Drehspieß sein, weil es so heiß ist. Ich kenne das selber, ich habe selber in der Dachgeschosswohnung gewohnt. Aber stellt euch mal vor, wir hätten jetzt 14 Grad und Dauerregen. Das wäre doch auch nicht schön, oder? Von daher genießen wir das Hochsommerwetter und natürlich die geile Mucke dazu. Hier ist Baby Rexha mit New Religion. Das gehört zu dem Besten jetzt von heute. Hier ist Hitradio Antenne 1. Schönes Wochenende wünsche ich euch.

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13: 3:10. 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Wir haben gerade eine rote B27 bzw. B33 Schaffhausen Richtung Villingen-Schwenningen. Zwischen der A864 Donaueschingen und der Ausfahrt Bad Dürheim Süd. Da hat es einen Unfall gegeben. Die Unfallaufnahme läuft hier auf dem rechten Fahrstreifen, nur dass ihr Bescheid wisst. Geblitzt wird, wenn ihr Langenburg die Michelbacher Straße fahrt. Am Fußgängerüberweg ist 30, hat Andreas uns reingeschickt. Saskia meldet sich aus Kalf, wenn ihr nach Altengstädt nagelt. Da Höhe der Brücke ist 80 und Jubi hat den gesehen in Grötzingen, wenn ihr nach Nürtingen fahrt, Höhe Edeka, beidseitiger Blitzer, 30 erlaubt. Danke für die Meldungen. Staus und Blitzer meldet ihr telefonisch per WhatsApp, das kostet nichts, 08075 7000 oder über die Antenne 1 App.
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1: Heute Morgen spielen wir mit Leonie aus Albstadt. Guten Morgen, Leonie.
2: Guten Morgen.
1: Leonie, du kannst dir heute den Wochensieg holen.
2: Super, ja, probieren wir's.
1: Ich bring dich kurz auf den neuesten Stand. Montag habe ich mit Carolina aus Heilbronn 4 Punkte geholt zusammen. Das war schon sehr, sehr gut. Wenn du jetzt 5 schaffst, hast du einen Wochensieg.
2: Super, probieren wir.
1: Schiedsrichter, Wachmacher, Azubi Tom.
3: Ich passe auf.
1: Sei nicht so streng, winge einfach alles durch. Deine 60 Sekunden starten genau jetzt. Wenn es heiß ist, dann hat man untenrum meistens was an?
2: Bikini.
1: Nein, weiter unten, ganz unten.
2: Badehose.
1: Nein, ganz, ganz unten.
2: Flipflop.
1: Ja, richtig. Da oben im Weltall gibt es ja ganz viele runde Dinger. Sag mal ein paar von denen.
2: Saturn,
1: ja.
2: Pluto.
1: Ja, ja, weiter.
2: Mars.
1: Ja, noch einer. Mit J vorne.
2: Jupiter.
1: Das kann man schon sagen, lass mal gelten, danke. Die Geissens, die sind ja sehr, sehr reich. Das heißt, die haben ganz schön viel
2: Geld.
1: Ja, und das ist insgesamt, ist das was, wenn man auch so eine Yacht hat? Und
2: Reichtum.
1: Shit, ich habe Yacht gesagt, musst du drücken. Wenn ich das Licht einschalte morgens, geht das nur durch
2: Strom.
1: Ja, und das ist im Endeffekt, ist das Strom ist was? Wie nennt man das? Wie nennt man Strom noch auch? Strom ist eigentlich nur?
2: Keine Ahnung.
1: Elektrizität wäre es gewesen.
2: Ah, ja, ja.
1: Huh. Ich habe mich jetzt dumm angestellt, ne?
2: Nein.
3: Also, es sind 2 Punkte. Einmal Flipflops und bei Jupiter wurde natürlich ein Auge zugedrückt.
1: Super, also das heißt, mit 2 Punkten bist du zumindest noch besser als Nils aus Bietigheim oder Manuel aus Buttenwiesen. Du kannst stolz ins Wochenende gehen.
2: Super, vielen Dank.
1: So, der Wochensieg geht also nach Heilbronn zu Carolina mit 4 Punkten. Und liebe Carolina, wir schicken dir eine wunderschöne Hitradio Antenne 1 Tasse zu. Wenn ihr Bock habt, beim Hitradio Antenne 1 Tabu mitzumachen, dann schickt einfach eine WhatsApp. Da spielen wir mit euch am Montag 20 vor 8. Ihr wollt

0: hitzigen Temperaturen machen wir gleich hörbar auf der Hitradio Antenne 1 Playlist. Dafür sorgt Dasha mit ihren Country Beats. Und einen hoffentlich stressfreien Start in diesem Freitagvormittag habt ihr mit Clock Clock. Out of the Dark ist das. So klingen die besten Hits von heute gleich bei Hitradio Antenne 1.
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0: 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Die Hitzewelle rollt und wird heute bei bis zu 38 Grad, die uns ja stellenweise erwarten, von ein paar Wärmegewittern kurzfristig unterbrochen. Die krachen uns am ehesten heute Nachmittag um die Ohren. Erstmal geht's jetzt mit den Temperaturen rauf. Ihr habt schon 27 Grad in Balingen an der Stadthalle. Kiebingen meldet 27, Pforzheim 28. Das Wochenende bleibt heiß. Morgen sind da auch immer wieder Hitzegewitter drin. Der Sonntag wird dann insgesamt wieder sonniger. Es ist 5 vor 10. Schönen Freitag euch.
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16: Mit Lena Schaffer, schönen guten Tag. Wenn ihr in Renningen im Kreis Böblingen und der Umgebung wohnt, dann wundert euch nicht, wenn ihr viel Polizei oder einen Hubschrauber seht, denn die Polizei sucht nach einem vermissten Säugling. Das 3 Monate alte Kind werde seit kurz vor Mitternacht gesucht. Wo es verschwunden sein soll, sagt die Polizei nicht. Auch die Hintergründe sind noch unklar. Die Kriminalpolizei ermittelt. Mit Suchhunden, einem Hubschrauber und Drohnen werde nach dem Säugling gesucht. Kräfte von Rettungsdiensten hätten sich auf einem Parkplatz bei einem Lebensmittelmarkt versammelt, um bei der Suche zu unterstützen. Viele Städte und Gemeinden in Baden-Württemberg stecken finanziell tief in der Krise. Laut dem aktuellen kommunalen Finanzreport der Bertelsmann Stiftung haben sie im vergangenen Jahr ein Rekorddefizit von 4,4 Milliarden Euro gemacht. Hauptgründe sind steigende Ausgaben, vor allem für Personal und Soziales, und gleichzeitig sinkende Steuereinnahmen wegen der schwachen Konjunktur. Das erlebt die Polizei auch nicht alle Tage. Ein bisher unbekannter Autofahrer hat sich eine gefährliche Verfolgungsjagd mit der Polizei geliefert und ist dabei bis in die Schweiz entkommen. Der Fahrer sollte an einer Kontrollstelle auf einer Rastanlage an der A81 bei Nufringen im Kreis Böblingen überprüft werden, fuhr aber dran vorbei und zurück auf die Autobahn, um in Richtung Singen zu flüchten. Er soll viel zu schnell unterwegs gewesen sein und mehrmals andere Verkehrsteilnehmer gefährdet haben. An dem Einsatz waren mehrere Polizeipräsidien und ein Hubschrauber beteiligt. Die Baustelle auf der Böhringer Steige ist früher fertig als geplant. Die halbseitige Sperrung der B28 zwischen Bad Urach und Römerstein-Böhringen wird deshalb schon heute Vormittag aufgehoben. Dort wurden seit Mitte Mai Schäden an den Notgehwegen der Stützbauwerke repariert. Die Arbeiten waren eigentlich bis zum 10. Juli geplant.
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12: Und zwei Meldungen habe ich da für euch. Wir starten auf der A5 Karlsruhe-Heidelberg. Zwischen Kronau und dem Kreuz Waldorf, Achtung, hier liegt ein Reifen auf dem mittleren Fahrstreifen. A7 Ulm-Würzburg zwischen Aalen-Oberkochen und Aalen-Westhausen, hier dauert es rund 10 Minuten länger. Geblitzt wird auf der B10 Ulm-Stuttgart. Hier stehen sie auf Höhe Plochingen. 80 erlaubt, danke Annette. In Langenburg auf der Michelbacher Straße stehen sie am Fußgängerüberweg. Da sind 30, danke Andreas. Und wenn ihr von Kalf nach Alt-Hengstedt fahrt, stehen sie auf Höhe der Brücke. 80, vielen Dank an Saskia. So, und wenn ihr auch was gesehen habt, Staus oder Blitzer, meldet uns das per Anruf oder WhatsApp oder natürlich über die Antenne 1 App.
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0: Hallöchen! Vor uns liegt ein Hammerwochenende. Es ist unfassbar viel los. Fußball-WM, Reutlinger Stadtfest, Maultaschenfestival in Metzingen, Southside in Neuhausen ab Eck und nicht zu vergessen, perfektes Freibadwetter.
12: Das ist geisteskrank viel los. Ey. Aber Freunde, bevor wir gemeinsam den Weekend-Modus starten, wird jetzt erst nochmal Runde Kraft.
0: Ajo.
12: Und den perfekten Soundtrack, den liefern wir euch. Und es geht direkt los mit Monoma Beats von Clock Clock. Das sind die besten Hits von heute. Out of the Dark. Hier ist Hitradio Antenne 1.
0: Ajo.
12: Alla gut.

0: Mit Hitradio Antenne 1 arbeitet ihr euch dem Wochenende entgegen. Schön, dass wir euch begleiten dürfen. Und wir sind uns sicher, eure Pläne stehen schon. Sarah aus Eberding, was hast du ein schönes vor?
1: Das Fußballspiel auf jeden Fall gucken, wahrscheinlich auch ins Fitnessstudio gehen. Aber auch die Hitze genießen. Es werden ja, glaube ich, 30 Grad.
2: Ja. Ja, sogar mehr als das. Allerdings. Zu 38 Grad stehen an. Also ich sag mal so, die Temperaturen sorgen an dem Wochenende für wahnsinnig tropische Nächte. Es ist quasi fast wie im Sommerurlaub.
0: Allerdings.
2: Karin aus Stuttgart, was steht denn bei dir an?
3: Ich gehe dieses Wochenende auf eine Hochzeit.
0: Oh, da haben wir was gemeinsam. Ich bin morgen auch auf der Hochzeit von meinem Schwager. Freue ich mich schon sehr drauf.
2: Ja, ich sag schon mal ganz viel Spaß. Ich hoffe, ihr fließt da nicht weg.
0: Ja.
2: Ich muss ja sagen, ich finde es sehr angenehm, dass das Deutschlandspiel erst um 22 Uhr ist morgen. Denn da sind die Temperaturen dann hoffentlich dann doch schon angenehmer.
0: Das auf jeden Fall. Und bis dahin kämpfen wir uns jetzt mal durch diese Hitze. Dascha zeigt, wie es geht. In Austin ist es nämlich mindestens genauso heiß. 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Euch einen schönen Freitag.

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10: Der Hitradio Antenne 1 Verkehr, damit ihr gut ankommt und es ist sehr entspannt auf den Straßen. Zwei Meldungen habe ich für euch. Einmal die A5 Karlsruhe-Heidelberg. Hier liegen zwischen Kronau und dem Kreuz Waldorf Gegenstände auf dem mittleren Fahrstreifen. Und auf der A7 Ulm-Würzburg braucht er zwischen Allen-Oberkochen und Westhausen rund 20 Minuten länger. Geblitzt wird auf der B10 Ulm-Stuttgart. Hier stehen sie auf Höhe Plochingen 80 erlaubt. Danke, Annette. In Langenburg auf der Michelbacher Straße 30. Danke, Andreas. Und wenn er von Kalf nach Alt-Hengstedt fahrt, stehen sie auf Höhe der Brücke 80. Vielen Dank, Saskia. So, und wenn ihr auch was gesehen habt, Staus oder Blitzer, dann meldet uns das per Anruf oder WhatsApp oder natürlich über unsere Antenne 1 App.
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0: Aha, der Sprung in den nächsten Badesee, der ist hier bei uns im Ländle aber sowas von gebonkt.
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2: Beste Wasserqualität steht als Headline über unseren Badeseen im Land. Von 312 Badestellen in Baden-Württemberg bekommen nämlich 301 die Note sehr gut oder gut. Und das liegt daran, weil bei uns kontinuierlich übers Jahr die Hygienebedingungen kontrolliert werden.
0: Ja, ich sag mal so, ist gerade bei den aktuellen Temperaturen die wohl beste Nachricht überhaupt.
2: Das ist aber auch so. Und ob auch alles weiter paletti ist an eurem Lieblingsbadesee, das könnt ihr auf der Badegewässerkarte vom Land sehen. Den Link schicke ich euch gerne zu. WhatsApp einfach an die 08000 75 7000.

0: Sommerfeeling satt gerade in Baden-Württemberg. Die Temperaturen sind der Hammer. Musikalisch pimpen wir den ganzen Spaß gleich mit eurem liebsten DJ-Sound. Kato ist am Start. Und Kaigo zusammen mit Khalid und Griffin. Save my love. Ihr seid bei Hitradio Antenne 1 und wir spielen euch die besten Hits von heute.
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0: 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Der Deutsche Wetterdienst hat eine Hitzewarnung rausgehauen, denn heute erwarten uns bis zu 38 Grad. Und wir sind schon auf dem besten Weg in die heißen Gefilde. Ihr habt in Stuttgart am Neuen Schloss 31 Grad, Rottweil meldet 29, Derendingen 30 Grad. Und ab heute Nachmittag können sich zur Sonne dann auch immer wieder Wärmegewitter gesellen. Auch morgen wird das hitzige Wetter von Gewittern ein bisschen aufgemöbelt. Am Sonntag bleibt es dann schon insgesamt wieder nur sonnig bei um die 30 Grad. Schönen Freitag euch um 5 vor 11.
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14: Mit Lena Schaffer, schönen guten Tag. In Renningen im Kreis Böblingen und im Umkreis ist weiter viel Polizei unterwegs, auch ein Hubschrauber und Suchhunde. Alle suchen einen 3 Monate alten Jungen. Christine Bonfert, was ist denn bisher bekannt?
15: Leider nicht allzu viel, beziehungsweise die Polizei gibt aktuell auch keine Infos raus, wo das Baby verschwunden ist oder unter welchen Umständen. Fakt ist aber, die Kripo ermittelt. Die ganzen Rettungskräfte stehen auf einem Supermarktparkplatz in Renningen, der ist auch extra dafür gesperrt worden. Der 3 Monate alte Junge wird seit gestern Abend, kurz vor Mitternacht, vermisst. Wo er sein könnte, da hat die Polizei derzeit auch keine Hinweise.
14: Der Deal zwischen den USA und dem Iran steht, doch im Nahen Osten bleibt die Lage weiter angespannt. Die israelische Armee meldet Luftangriffe auf Stellungen der Hisbollah-Miliz im Südlibanon. Zuvor soll die Hisbollah Raketen auf israelische Soldaten abgefeuert haben, schreibt die Armee auf X. Wichtiger Hinweis, alle Angaben können nicht unabhängig überprüft werden. Gute Nachrichten aus Ulm. Im Donaustadion wurden keine Bomben oder Blindgänger gefunden. Seit Mittwoch haben Sprengstoffexperten das Donaustadion an 15 Stellen auf mögliche Bomben untersucht. Statt Bomben wurden aber unter anderem alte Helme gefunden. Die geplante Evakuierung am Sonntag ist damit auch nicht mehr nötig. Wer am Wochenende auf der A81 bei Leonberg im Kreis Böblingen unterwegs ist, sollte etwas mehr Zeit einplanen. Im Rahmen der Erneuerung der Sicherheits- und Betriebstechnik des Engelberg-Tunnels wird ein Software-Update durchgeführt. Dafür müssen die Tunnelröhren in beide Richtungen von morgen Abend 22 Uhr bis Sonntagmorgen um 10 Uhr voll gesperrt werden. Ihr werdet über Leonberg und Ditzingen umgeleitet.
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6: Und da haben wir zwei Meldungen. Entspannt auf den Straßen ist es A7 Ulm-Würzburg zwischen Aalen-Oberkochen und Aalen-Westhausen. Hier dauert es rund eine halbe Stunde länger und 20 Minuten auf der A8 Karlsruhe-Stuttgart zwischen Pforzheim-West und Ost. Geblitzt wird auf der B10, wenn ihr von Ulm in Richtung Stuttgart fahrt, auf Höhe Plochingen. Da sind 80 erlaubt, danke an Annette. Und in Langenburg auf der Michelbacher Straße hat Andreas einen entdeckt, hier sind 30 erlaubt. Staus und Blitzer meldet auch ihr uns. Geht ganz einfach per Anruf oder WhatsApp oder natürlich über die Antenne 1 App.
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6: Hello! Liebe Chefs, wir haben da mal eine Idee für eure Mitarbeiter, um denen einfach easy ein Lächeln aufs Gesicht zu zaubern. Gebt Eis bitte am Mittag aus, und zwar
0: ja,
6: jedem.
0: Allerdings, wir spendieren dazu die Lieblingshits und dann wird das ein grandioser Freitag. Die 10er, die 20er und die besten Hits von heute haben wir schon für euch rausgesucht und lassen jetzt Kaigo ans DJ-Pult mit Save My Love. 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

0: Hier ist Hitradio Antenne 1 und das Bakterienorakel der Hochschule Furtwangen hat gesprochen. Die Kolibakterien haben ja schon den Sieg gegen Curaçao richtig vorhergesagt. Und auch für morgen gibt es eine klare Prognose in der Petrischale. Ein Sieg gegen Elfenbeinküste.
1: Ja, das ist doch schon mal ein sehr, sehr gutes Omen. Ja. Christina aus Göppingen, wo wirst denn du das Spiel schauen?
2: Ich werde das Fußballspiel zu Hause auf dem Sofa schauen, weil mein Mann unterwegs ist und ich auf die drei Kids aufpassen muss.
0: Okay, sehr guter Plan. Aber auch eine schöne Idee ist ja beim Reutlinger Stadtfest zu gucken. Oder ihr kommt zum Schwabengarten nach Leinfelden-Echterdingen. Nico Tratz organisiert da alles. Wann soll man denn kommen, um noch einen Platz zu kriegen?
3: Eigentlich, liebe Nadja, sollten wir vor dem Schwabengarten schlafen, wie damals bei Tokyo Hotel, vor den Hotels.
0: Gut, ich sag mal so, bei dem Wetter wäre das jetzt kein Problem. Ja. Da brauchst du nicht mal ein Zelt. Aber jetzt mal Butter bei den Fischen.
3: Wir haben natürlich genug Platz, aber man kann es natürlich nie genau sagen, weil wenn es dann voll ist, ist irgendwann halt auch voll.
0: Ja,
3: da muss man halt gucken, dass das für alle noch sicher ist und ertragbar ist, vor allem bei der Hitze. Deswegen schon rechtzeitig kommen, 19 Uhr geht's los bei uns, Einlass und dann um 22 Uhr Spiel.
0: Alles klar, also wir freuen uns, das wird herrlich bei dem Wetter, denn um 22 Uhr ist es dann ja auch schon Gott sei Dank ein bisschen abgekühlt.

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23: 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Vorhin war es noch entspannt auf den Straßen, jetzt haben wir hier jede Menge Gefahrenmeldungen. Wir starten auf der A7 Ulm-Würzburg zwischen Heidenheim und Ahlen-Westhausen. Hier dauert es eine halbe Stunde länger. Ein kaputtes Auto auf der A8 Karlsruhe-Stuttgart zwischen Rutersheim und dem Leo-Dreieck. Der rechte Fahrstreifen ist hier momentan gesperrt. A8 Stuttgart Richtung München, auf Höhe Wendlingen, eine ungesicherte Unfallstelle und Achtung, Rettungsfahrzeuge sind da im Einsatz. Hier dauert es rund 10 Minuten länger. A81 Stuttgart Heilbronn, zwischen Mundelsheim und Ilsfeld, Achtung, eine ungesicherte Unfallstelle. Dann haben wir einen Feuerwehreinsatz in Stuttgart in der Friedhofstraße, zwischen der Heilbronner Straße bei der B27 und der Nordbahnhofstraße. In beiden Richtungen gibt es da momentan Probleme. Und dann haben wir in Heilbronn in der Urbanstraße zwischen der Innsbrucker Straße und der Sizilienstraße eine Straßensperrung. Da findet heute nämlich Heilbronn radelt statt. Das ist so Stadtradeln. Da wird jetzt hier ordentlich Kilometer gesammelt für die Stadt Heilbronn. Wir drücken da natürlich fest die Daumen. Das Ganze ist gesperrt bis ca. 13 Uhr. Geblitzt wird auf der B10 Ulm-Stuttgart in der Ausfahrt Heidenheim-Dunstau. Da sind 50 erlaubt, danke Jana. Und im Ortsausgang Kirchheim am Neckar, wenn ihr Richtung Meimsheim fahrt, da sind 30 erlaubt, danke Michele. Staus und Blitzer meldet auch ihr uns, geht ganz einfach per Anruf oder WhatsApp oder natürlich über die Antenne 1 App.
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0: Wo sind sie denn? Die schönsten Aussichtspunkte und Picknickplätze bei eurer nächsten Fahrradtour oder Wanderung? Ja, dank Nico. Flext ihr demnächst, egal wo ihr seid, mit den schönsten Orten.
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3: Und dafür holt ihr euch die App Next Picknick und dann ist alles gebombt. Die App zeigt euch entlang eurer Strecke kleine Natur-Highlights an, die ihr sonst oft übersehen würdet. Mit dabei sind schöne Aussichtspunkte, ruhige Seen, Schutzhütten, Bänke zum Ausruhen oder auch Grill- und Picknickplätze. Alles mitten in der Natur. Obendrein könnt ihr in der App schauen, ob das Wetter auch mitmacht und natürlich Bewertungen von Leuten, die da schon waren, denn so seht ihr schon vorab, ob sich dieser Spot wirklich lohnt oder doch eher nicht.
0: Also Next Picknick klingt perfekt als App für euren Sommer und die perfekte Musik für euren Sommer, die führt uns jetzt nach Wuppertal zu Kamrad. Das ist Be Mine, ihr hört Hitradio Antenne 1.

0: Mit riesigen Schritten arbeiten wir uns gemeinsam dem Wochenende entgegen an diesem Feel Good Friday. Dabei unterstützen euch gleich Robin Schulz und Fastboy. Und Nico Santos ist auch mit von der Partie. Das und noch mehr sind die besten Hits von heute. Gleich bei Hitradio Antenne 1.
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4: Hitradio Antenne 1, das Wetter. 38 Grad sind heute die Maxi-Werte. Also der Planet brennt, würde ich sagen. Ich bin gestern um 19 Uhr noch schwimmen gegangen. Das war wirklich sehr angenehm. Ob das heute klappt, mal schauen. Denn am Nachmittag kann es Gewitter geben. Und die vertragen sich mit Wasser ja bekanntlich jetzt nicht so dolle. Aber erstmal geht's rauf mit den Temperaturen. Da habt ihr in Ludwigsburg am blühenden Barock 32 Grad. Mössingen meldet 31, Villingen, Schwenningen 30. Morgen sieht's ganz ähnlich aus wie heute. Sonne und heiße Temperaturen gepaart mit ein paar Hitzegewittern. Der Sonntag wird dann insgesamt heiß, sonnig und um die 30 Grad kriegen wir dann maximal.
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4: Schönen Freitagmittag wünschen wir euch. 5:12 ist es.
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8: Mit Lukas Schröder, schönen guten Tag. Die Sorge um den verschwundenen Säugling in Renningen wächst weiter. Seit gestern Abend wird ein 3 Monate alter Junge vermisst. Bislang gibt es nach Angaben der Polizei keine konkrete Spur zu seinem Verbleib. Während Einsatzkräfte unter anderem auch mit Leichenspürhunden, Hubschraubern und Unterstützung von Rettungsdiensten nach dem Kind suchen, warnt die Polizei vor eigenmächtigen Suchaktionen. In sozialen Netzwerken und Messenger-Gruppen werde aktuell zu privaten Suchmaßnahmen aufgerufen. Diese könnten aber die laufenden Ermittlungen und die professionelle Suche jedoch behindern, so die Polizei. Ein konkreter Tatverdacht liegt derzeit nicht vor. Viele Städte und Gemeinden in Baden-Württemberg stecken finanziell tief in der Krise. Laut dem aktuellen kommunalen Finanzreport der Bertelsmann Stiftung haben sie im letzten Jahr ein Rekorddefizit von weit über 4 Milliarden Euro gemacht. Und gleichzeitig sinkende Steuereinnahmen wegen der schwachen Konjunktur. Eine Verfolgungsjagd hat sich ein bislang unbekannter Autofahrer mit der Polizei geliefert und ist dabei bis in die Schweiz entkommen. Der Fahrer sollte an einer Kontrollstelle auf einer Rastanlage an der A81 bei Nufringen im Kreis Böblingen überprüft werden, fuhr aber vorbei und dann wieder zurück auf die Autobahn, um in Richtung Singen zu flüchten. Er war viel zu schnell unterwegs und soll auch andere Verkehrsteilnehmer gefährdet haben. Auch ein Hubschrauber war an der Suchaktion beteiligt. Und die Baustelle auf der Böhringer Steige ist früher fertig als geplant. Die halbseitige Sperrung der B28 zwischen Bad Urach und Römerstein-Böhringen wird deshalb schon heute Vormittag aufgehoben. Dort wurden seit Mitte Mai Schäden an den Notgehwegen der Stützbauwerke repariert. Eigentlich wären die Arbeiten bis Mitte Juli gegangen.
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9: Und da haben wir erstmal 3 Gefahrenmeldungen. Einmal die A8 Karlsruhe-Stuttgart. Zwischen Rutesheim und dem Leo-Dreieck haben wir ein kaputtes Auto. Der rechte Fahrstreifen ist da momentan gesperrt. Dann die A8 von Stuttgart weiter runter nach München. Auf Höhe Wendlingen haben wir eine ungesicherte Unfallstelle. Rettungsfahrzeuge sind hier schon im Einsatz. Deshalb dauert es hier aktuell rund 20 Minuten länger. A81 Stuttgart-Heilbronn. Zwischen Mundelsheim und Ilsfeld eine ungesicherte Unfallstelle. Da bitte vorsichtig sein. Schauen wir nach Heilbronn in die Urbanstraße. Zwischen der Innsbrucker Straße und der Cäcilienstraße findet heute Heilbronn-Radelt statt. Deshalb ist die Strecke hier bis 13 Uhr circa gesperrt. Und die letzte Meldung kommt aus Stuttgart. Die Friedhofstraße zwischen der Heilbronner Straße und dem Nordbahnhof. In beiden Richtungen aktuell hier ein Feuerwehreinsatz. Der aktuellste Blitzer kommt von Michele, steht im Ortsausgang Kirchheim am Neckar Richtung Meimsheim, da sind 30 erlaubt. So, und jetzt seid ihr dran. Wenn ihr noch was gesehen habt, völlig egal, ob es ein Stau oder ein Blitzer ist, meldet uns das, geht per Anruf oder WhatsApp oder natürlich über die Antenne 1 App.
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9: Mahlzeit!
4: Jasmin aus Stuttgart hat den perfekten Ort gefunden, um vor der Hitze ein bisschen zu fliehen. Wo düst du noch mal hin?
0: Ich werde am Wochenende in den Bergen sein und ein bisschen wandern.
4: Ja, das ist doch ein guter Plan. Je weiter oben, desto kühler, würde ich sagen.
9: Und je mehr Hits, desto mehr Feel Good Friday. Mhm. Die Stars, die drängeln sich hier schon und wollen einfach nur loslegen. Rihanna wartet zum Beispiel. Ed Sheeran ist auch am Start. Aber los geht's jetzt erstmal mit Nico Santos und All Time High. Hitradio Antenne 1 ist bei euch. Einen schönen Mittag euch.

0: 31 Grad haben wir aktuell im Schatten vom Hitradio Antenne 1 Studiofenster. Wie schaut's denn da so bei euch aus?
1: Ja, es ist heute wirklich wieder so ein Wer bietet mehr Freitag.
0: Ja.
1: Also, wer hat mehr als 31 Grad auf der Uhr? Und wie kühlt ihr euch dann eigentlich ab? Ruft mal gerne durch oder schickt eine WhatsApp an die 08000 75 7000.
0: Wir sind sehr gespannt, wo ihr so schwitzt in Baden-Württemberg, während wir euch weiter mit den besten Hits von heute versorgen. Fastboy und Robin Schulz sind jetzt auf jeden Fall mal in the house mit Million Good Reasons hier bei Hitradio Antenne 1.

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23: 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Vorsicht auf der A5 Basel-Karlsruhe. Zwischen dem Rastplatz Schleifweg und Karlsruhe Süd, da liegen Reifenteile auf dem linken Fahrstreifen. A7 Würzburg-Ulm, zwischen Gingen-Herbrechtingen und der Raststätte Lohnetal-West, da liegen Spanngurte auf der Fahrbahn. Wechseln wir rauf auf die A8 Karlsruhe-Stuttgart. Zwischen Rutesheim und dem Leo-Dreieck, da haben wir ein kaputtes Auto. Achtung, rechter Fahrstreifen gesperrt. Die Gegenrichtung Stuttgart nach Karlsruhe. Zwischen Heimsheim und Pforzheim Süd eine ungesicherte Unfallstelle ist zwar auf dem Standstreifen, trotzdem dauert es da rund 20 Minuten länger. Die 8 von Stuttgart dann weiter runter nach München. Hier auf Höhe Wendlingen eine Unfallaufnahme und Achtung, Metallteile auf der Fahrbahn. A81 Stuttgart Richtung Heilbronn, zwischen Ludwigsburg Nord und Pleidelsheim, da haben wir aktuell eine Unfallaufnahme, da bitte vorsichtig sein, 10 Minuten Zeitverlust. Weiter in Richtung Heilbronn, zwischen Mundelsheim und Ilsfeld, Bergungsarbeiten, der Standstreifen ist da momentan gesperrt. Dann die 81 von Stuttgart runter nach Singen, zwischen Oberndorf am Neckar und Rottweil, da haben wir ein kaputtes Auto, blockiert hier den Standstreifen. B29 Stuttgart Richtung Aalen zwischen Winterbach und der Ausfahrt Schorndorf-West. Da haben wir ein kaputtes Auto. Achtung auf dem Verzögerungsstreifen. B35 zwischen der Brettener Straße und dem Ortsausgang Gondelsheim. Eine ungesicherte Unfallstelle. Da vorsichtig sein. Und weiter ein Feuerwehreinsatz in Stuttgart zwischen der Heilbronner Straße und dem Nordbahnhof. Beide Richtungen sind da betroffen. Da ist abwechselnd dann nur ein Fahrstreifen frei. Der aktuellste Blitzer kommt von Michele aus dem Ortsausgang Kirchheim am Neckar Richtung Meimsheim. Hier sind 30 erlaubt. Vielen Dank an dich. Staus und Blitzer, meldet auch ihr uns. Geht ganz einfach per Anruf oder WhatsApp oder natürlich über die Antenne 1 App.
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0: Hit Radio Antenne 1 ist bei euch an diesem Freitag und bei uns am Telefon ist Laura. Liebe Grüße zu dir ans Postauto.
1: Hi, danke.
0: So, wie viel Grad hast du denn auf der Uhr?
1: Offiziell jetzt 39 Grad.
0: Alter Schwede, wo bist denn du unterwegs?
1: In Schönkirchheim.
2: Wo ist das denn?
1: Das ist bei Esslingen in der Nähe.
0: Ah, wow, krass.
1: Genau.
0: Also sag mal, wie überstehst du sowieso jetzt? Ich meine, das ist ja jetzt ein paar Tage so heiß. Wie machst du das?
1: Also ich bin froh, dass wir jetzt im Moment neue Autos bekommen haben, die wirklich eine gute Klima haben. Ansonsten viel trinken und hoffentlich bald schnelles Feierabend.
0: Ja, wie lange musst du noch?
1: Bis 16 Uhr.
0: Okay, also ein bisschen durchhalten ist noch angesagt. Danach hast du dir aber nicht nur was zu trinken, sondern auch ein riesengroßes Spaghetti-Eis verdient auf jeden Fall.
1: Definitiv, ja.
2: Und wie sieht denn deine Tour heute aus? Hast du viele Pakete am Start oder geht?
1: Es geht tatsächlich. Also ich darf heute tatsächlich in einen Teilzeitbezirk. Da habe ich nicht so viele Pakete zum Glück.
0: Ach, kannst Gott. Du froh sein, dass du nicht irgendwo in der Nähe von Nico Hausen arbeitest? Weil der bestellt quasi täglich und dann wird es schwierig mit dem Ausliefern.
1: Ja, das kann ich verstehen.
2: Aber ich muss zugeben, meine Pakete sind meistens leicht.
1: Solange ein Ablageort hat, ist mir eigentlich dann relativ egal, wie viele Pakete derjenige
2: ja,
1: dann bekommt.
2: Ja, Haustür. Einfach hinlegen.
1: Ja, perfekt. Also super. Besser geht's gar nicht.
0: Laura, dann wünschen wir dir noch eine gute Tour. Halte noch gut durch und dann ein wunderschönes Wochenende.
1: Vielen Dank.

0: Die hitzigen Temperaturen machen wir gleich hörbar auf der Hitradio Antenne 1 Playlist. Dafür sorgen Cat's Eye und Gabriella. Klingt nach Hängematte und Chili-Willy-Modus und nach Ibiza-Party klingen Tame Impala und Jenny. Das ist der Sommer bei Hitradio Antenne 1 mit den besten Hits von heute.
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0: Hitradio Antenne 1, das Wetter. Die Hitzewelle rollt und rollt und da wird es heute mit bis zu 38 Grad richtig heiß. Von ein paar Gewärmegewittern wird der ganze Spaß heute Nachmittag mal unterbrochen. Die krachen dann am ehesten bei uns um die Ohren, aber erstmal sind wir dabei, dass die Temperaturen nach oben kraxeln. 32 Grad aktuell in Balingen an der Stadthalle, auch Kiebingen und Pforzheim melden 32 und das Wochenende bleibt heiß. Morgen auch immer noch mal mit Hitzegewitter, der Sonntag dann insgesamt wieder ruhiger und sonniger.
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0: 5:01 haben wir es. Euch einen schönen Freitag.
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19: Mit Lukas Schröder, schönen guten Tag. Auch nach mehr als 24 Stunden weiß die Polizei in Renningen im Kreis Böblingen noch nicht, wo der etwa 3 Monate alte verschwundene Junge ist. Konkrete Hinweise gibt es nicht, die Suche geht weiter. Christine Bonfert, gibt's denn inzwischen ein paar mehr Details?
20: Also inzwischen ist bekannt, dass das Baby zuletzt in einem Kinderwagen lag und für kurze Zeit alleine war. Wo genau der Kinderwagen stand, dazu sagt die Polizei nichts, auf jeden Fall aber an der Adresse der Mutter. Klar ist auch, der Kinderwagen ist noch da und es war kurz vor Mitternacht, als die Eltern ihr Baby als vermisst gemeldet haben. Seitdem läuft eine riesige Suchaktion in Renningen und im Umkreis. Hubschrauber sind im Einsatz, Drohnen mit Wärmebildkameras, aber auch Hunde. Und die Polizei hofft natürlich, dass sie den kleinen Jungen schnell findet.
19: Der Deal zwischen den USA und dem Iran steht. Doch im Nahen Osten bleibt die Lage offensichtlich weiter angespannt. Denn die israelische Armee meldet Luftangriffe auf Stellungen der Hisbollah-Miliz im Südlibanon. Zuvor soll die Hisbollah Raketen auf israelische Soldaten abgefeuert haben. Das schreibt die Armee auf X. Alle Angaben können aber nicht unabhängig überprüft werden. Gute Nachrichten aus Ulm. Im Donaustadion wurden keine Bomben oder Blindgänger gefunden. Seit vorgestern haben Sprengstoffexperten das Donaustadion an 15 Stellen auf mögliche Bomben untersucht. Statt Bomben wurden aber unter anderem alte Helme gefunden. Die geplante Evakuierung am Sonntag ist damit auch nicht mehr nötig. Und wenn ihr am Wochenende auf der A81 bei Leonberg im Kreis Böblingen unterwegs seid, dann solltet ihr mehr Zeit einplanen, denn im Rahmen der Erneuerung der Sicherheits- und Betriebstechnik des Engelberg-Tunnels wird ein Software-Update durchgeführt. Und dafür müssten die Tunnelröhren in beide Richtungen von morgen Abend 10 Uhr bis Sonntagmorgen um 10 voll gesperrt werden. Ihr werdet dann über Leonberg und Ditzingen umgeleitet.
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21: Und da vorsichtig sein auf der A5 Basel-Karlsruhe zwischen dem Rastplatz Schleifweg und Karlsruhe Süd. Achtung, hier liegen Reifenteile auf dem linken Fahrstreifen. Da haben wir einen kaputten Laster auf dem Standstreifen. Wechseln wir rauf auf die A8 Stuttgart-Karlsruhe. Zwischen Heimsheim und Pforzheim Süd hier haben wir eine ungesicherte Unfallstelle auf dem Standstreifen. Hier dauert es rund 20 Minuten länger. Dann die 81 Stuttgart-Heilbronn. Zwischen Mundelsheim und Ilsfeld Bergungsarbeiten auf dem Standstreifen. B10 Ulm-Stuttgart. Zwischen Eislingen-Ost und West. Achtung, da liegt ein Holzteil auf dem mittleren Fahrstreifen. Und dann schauen wir noch in den Kreis Esslingen auf die Landstraße zwischen Hammerschmiede und Bergheim. Hier haben wir in beiden Richtungen eine Unfallaufnahme. Da ist momentan nur für einen Fahrstreifen oder für eine Richtung jeweils nur ein Fahrstreifen abwechselnd frei. Einen aktuellen Blitzer habe ich aktuell nicht für euch. Wenn ihr einen gesehen habt, klingelt da gerne durch unter der 08000 75 7000 oder ihr nutzt dafür natürlich die Antenne 1 App.
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0: Mahlzeit! Leute, denkt dran, heute genug zu trinken bei der Hitze, so 2 bis 3 Liter. Und zwischendurch auch mal ein Wasser.
21: Ja, wie ihr merkt, sind wir hier schon im Freitagsmodus.
0: Holy, sag ich denn nur.
21: Ja, wir sorgen jetzt auch dafür, dass ihr dieses Gefühl, das Nadja gerade intus hat, auch fühlt. Und dafür helfen uns Tame Impala und Jenny mit Dracula. Hier ist Hitradio Antenne 1 und wir spielen sie euch die besten Hits von heute.
0: Ich weiß immer nicht, was du gegen Holy Aperoli hast.
21: Es schmeckt einfach nicht.
0: Natürlich, super. Geilster Getränk. Geilster.
21: Viel Spaß!

0: Radio Antenne 1 ist bei euch und wir wünschen euch einen formidablen Freitagmittag. So langsam und stetig steigt die Vorfreude auf ein buntes Wochenende. Die Lara aus Eberdingen, was steht denn bei dir an?
1: Ich habe wahrscheinlich vor, in die Markthalle nach Ludwigsburg zu gehen.
2: Schön. Oh, klingt nach einem sehr gechillten Wochenende. Die Caroline aus Nürtingen, was ist denn dein Plan?
1: Mein Schwager hat den 30. Geburtstag und da gucken wir auch das Fußballspiel an.
0: Ja, perfekt. Mm. Also viel Spaß wünschen wir euch. Ja. Und wenn ihr Hit Radio Antenne 1 mit ins Wochenende nehmt, dann liefern wir euch auch den perfekten Sommersound, wie jetzt zum Beispiel Cat Sai und Gabriella hier bei Hitradio Antenne 1.

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15: 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Und da ist wahnsinnig viel los auf den Straßen, viele Gefahrenmeldungen. Wir starten auf der A5 Basel Richtung Karlsruhe. Zwischen dem Rastplatz Schleifweg und Karlsruhe Süd, da haben wir einen kaputten Laster auf dem Standstreifen. Ein Unfall auf der A8 München Richtung Stuttgart zwischen Märklingen und Hohenstadt. Der mittlere Fahrstreifen ist hier momentan gesperrt. 10 Minuten Zeitverlust. A8 München Richtung Stuttgart. In der Ausfahrt Degerloch haben wir ein kaputtes Auto. Rechter Fahrstreifen gesperrt. A8 von Stuttgart rauf nach Karlsruhe. Zwischen Degerloch und dem Stuttgarter Kreuz eine ungesicherte Unfallstelle auf dem rechten Fahrstreifen. A81 Heilbronn-Stuttgart, zwischen Ludwigsburg-Nord und Süd, hier haben wir ein kaputtes Auto, rechter Fahrstreifen gesperrt. A81 Stuttgart-Heilbronn, zwischen Mundelsheim und Ilsfeld, Bergungsarbeiten auf dem Standstreifen. A81 Stuttgart weiter Richtung Singen, zwischen Oberndorf und Rottweil, hier im Baustellenbereich an der Neckarbrücke ist ein Auto von der Straße abgekommen. Die Polizei ist vor Ort, der rechte Fahrstreifen ist gesperrt. Hier dauert es aktuell rund 20 Minuten länger. Vielen Dank an Doris. Dann die B10 Stuttgart Richtung Zuffenhausen. Im Pragsatteltunnel ist der linke Fahrstreifen wegen eines kaputten Autos gesperrt. Dann haben wir die B27 Stuttgart-Rottweil. In der Ausfahrt Balingen-Mitte haben wir einen Unfall. Das Ganze noch ungesichert. Vielen Dank an Charlie. So, das waren jetzt erstmal die aktuellsten Meldungen. 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
16: Ich bin gerade kurz verwirrt. Kann das sein, dass ich deinen Blitzerton haben wir nicht abgespielt? Ist das richtig?
15: Das ist richtig. Da habe ich ja eigentlich drauf gewartet.
16: Ja, ich war gerade noch woanders gerade. Ah. Ich habe mich quasi gedanklich gerade nach Neuhausen auf Eck gebeamt und war auf dem Southside.
15: Das ist ja leider nicht klappt, weil du auf der Hochzeit sitzt.
16: Das ist richtig. Und das ist tatsächlich, also das sind so zwei Herzen in meiner Brust. Ich wäre jetzt soweit und könnte dann jetzt hier weitermachen, wenn es okay ist.
15: Du, fühl dich frei.
16: Gut. Dann schicken wir euch liebe Grüße, ne, und weiter geht's im Takt.
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0: Schönen Freitag mit Hitradio Antenne 1. Und wie sieht's denn aus? Was tippen wir denn für morgen Deutschland Elfenbeinkiste?
1: Ich sage mal so, ich tippe auf ein geschmeidiges 2-0.
0: Okay.
1: Locker.
0: Ich tippe auf ein 2-1. Mhm. Auf Sieg tippt ja auch Tammy aus Reutlingen. Aber sag mal, wo schaust denn du das Spiel?
2: Ich schaue das WM-Spiel bei meiner Schwester auf der Hochzeit. Mhm. Weil ihr Mann möchte auch unbedingt sehen. Und die Gäste auch. Ja. Wenn sie so lädt, dann muss sie da durch.
0: Ja. Das ist mal gut für euch, möchte ich sagen. Ich bin ja morgen auch auf einer Hochzeit, wo das Spiel allerdings nicht gezeigt wird.
1: Ui.
0: Da bin ich mal sehr gespannt, wie das funktionieren wird. Lassen wir uns mal überraschen.
1: Das tut mir an der Stelle sehr leid.
0: Danke.
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0: meisten von euch dampfen schon ab in Richtung Wochenende und eventuell fahrt ihr ja auch direkt mit Kind und Kegel ab ins Freibad oder an den Badesee. Shabusi stellt schon mal die Drinks kalt. Mit A Bar Song und Alex Warren heizt euch auch nochmal ein mit Fever Dream. Ihr seid bei Hitradio Antenne 1 und wir spielen euch die besten Hits von heute.
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0: mit Radio Antenne 1 das Wetter. Der Deutsche Wetterdienst hat eine Hitzewarnung rausgehauen, denn heute erwarten uns bis zu 38 Grad. Wir sind schon auf dem besten Weg in die heißen Gefilde. Ihr habt in Stuttgart am Neuen Schloss 34, Rottweil meldet 32, Derendingen 34 Grad. Und ab heute Nachmittag können sich zur Sonne dann auch immer wieder Wärmegewitter gesellen. Auch morgen wird das hitzige Wetter von Gewittern etwas aufgemöbelt und am Sonntag kriegen wir dann wieder ruhiges Wetter. Viel Sonne bei 30 Grad. Schönen Freitag wünschen wir euch um 5:05.
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2: Mit Lukas Schröder, schönen guten Tag. Ein spurlos verschwundenes Baby hält seit der Nacht Polizei und Rettungskräfte in Atem. Der erst 3 Monate alte Junge gilt seit gestern in Renningen im Kreis Böblingen als vermisst, nachdem er zuletzt in einem Kinderwagen an der Wohnanschrift seiner Mutter lag. Ob er möglicherweise entführt wurde, ist völlig unklar. Mit einem Großaufgebot aus Polizisten, Suchhunden, Drohnen und Hubschraubern wird nach dem Säugling also nach wie vor gesucht. Die Polizei bittet außerdem von eigenen Suchaktionen abzusehen. Auch der Hintergrund des Verschwindens ist nach wie vor völlig unklar. Wenn ihr online was bestellt oder einen Vertrag abschließt, könnt ihr ihn ab heute einfacher widerrufen. Online-Händler müssen jetzt eine gut sichtbare Widerrufsfunktion auf ihrer Website anbieten. Das betrifft zum Beispiel Bestellungen bei Amazon, eBay oder in anderen Online-Shops, aber auch Verträge, die ihr über Apps oder Buchungsportale abschließt. Wichtig aber, an den Fristen ändert sich nichts. In den meisten Fällen habt ihr weiterhin 14 Tage Zeit, um einen Online-Kauf oder Vertrag zu widerrufen. Mehrheitlich Zustimmung für einen möglichen Bundeswehreinsatz. Sollte der Waffenstillstand zwischen den USA und dem Iran halten, würden über die Hälfte der Deutschen eine Beteiligung Deutschlands an der Sicherung der wichtigen Schifffahrtsroute durch die Straße von Hormus befürworten. Das zeigt das aktuelle ZDF-Politbarometer. Über ein Drittel lehnen einen solchen Einsatz dagegen ab. Und in diesen Minuten startet in Ulm der Parteitag der baden-württembergischen SPD. Bis morgen soll es da um die Neuausrichtung der Partei gehen, nachdem sie bei der Landtagswahl im März erst nur ganz knapp in den Landtag geschafft hat. Es steht auch die Neuwahl des gesamten Landesvorstandes an.
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3: Und da ist ein bisschen was los auf den Straßen. Wir kämpfen uns da gemeinsam durch und starten auf der A5 Basel Richtung Karlsruhe. Zwischen dem Rastplatz Schleifweg und Karlsruhe Süd. Hier haben wir einen kaputten Laster. Achtung auf dem Standstreifen. Zusätzlich ist hier noch der rechte Fahrstreifen gesperrt. Dann die 81 Heilbronn Richtung Stuttgart. Zwischen Pleidelsheim und Ludwigsburg Nord. Achtung Gegenstände auf dem rechten Fahrstreifen. A81 Heilbronn Richtung Stuttgart. Zwischen Ludwigsburg Nord und Süd. Hier haben wir ein kaputtes Auto, der rechte Fahrstreifen ist gesperrt. Dann wechseln wir auf die 81 von Stuttgart nach Heilbronn. Zwischen Mundelsheim und Ilsfeld hier laufen Bergungsarbeiten auf dem Standstreifen. A81 Stuttgart Richtung Singen, zwischen Oberndorf am Neckar und Villingen-Schwenningen eine halbe Stunde Zeitverlust. Charlie meldet sich auch von der B27 Stuttgart-Rottweil auf Höhe Balingen-Mitte, da haben wir eine ungesicherte Unfallstelle. Auf der B29 Stuttgart-Aalen zwischen Schwäbisch Gmünd-Ost und Iggingen 3 kaputte Autos, beziehungsweise nach einem Unfall 3 kaputte Autos. Und die Landstraße im Kreis Esslingen zwischen Hammerschmiede und Bergheim, hier in beiden Richtungen aktuell jeweils eingesperrter Fahrstreifen. Die Polizei ist vor Ort und regelt da den Verkehr. Der aktuellste Blitzer kommt von Sebastian von der A81 Singen Richtung Stuttgart. Hier stehen sie auf Höhe vom Rastplatz Schönbuch, da sind 120 erlaubt. So, wenn ihr auch was gesehen habt, Staus oder Blitzer, meldet uns das per Anruf oder WhatsApp oder natürlich über die Antenne 1 App.
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0: Hallöchen. Vor uns liegt ein Hammerwochenende. Es ist so unfassbar viel los. Fußball-WM, Reutlinger Stadtfest, Maultaschenfestival in Metzingen, Southside in Nauhausen auf Eck und nicht zu vergessen, perfektes Freibadwetter.
3: Ja, es ist wirklich abnormal viel los. Aber bevor wir den Weekend-Modus starten, wird jetzt nochmal der Rest weggeschafft.
0: Ja.
3: Und den perfekten Soundtrack dazu liefern wir euch direkt. Und der geht los mit den besten Hits von heute. Natürlich von Alex Warren. Das ist Fever Dream. 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

0: Baden-Württemberg schmilzt dahin und an unserer Hitradio-Antenne 1 Studio-Hotline ist Marcel aus Esslingen. Du hast uns ja eben per WhatsApp ein Foto von deinem schnuckeligen Tiny-Haus geschickt. Da ist ja wärmetechnisch bestimmt einiges geboten. Sag mal, wie überstehst denn du in deinem Tiny-Haus die Hitze?
1: Also das ist echt brutal. Ich habe so einen Ventilator und der bringt gar nichts.
2: Ja, glaube ich.
1: Und es wird dann noch wärmer. Also das ist jetzt erstmal so das Halbfinale. Das Finale heute Mittag wird ja noch höher. Also da habe ich ja hier 35 Grad.
0: Boah, das ist ja wirklich brutal. Hölle. Weißt du, was ich jetzt gesehen habe für einen Lifehack, den es gibt? Man muss eine Wärmflasche mit Wasser füllen, in die Gefriere packen. Okay. Und dann nutzt du sie als Kühlflasche. Das kannst du dir dann zum Beispiel auch so dann abtrocknen. Dann kannst du das mit ins Bett nehmen zum Beispiel oder so. Und dann hast du da zumindest immer eine Kühlung. Vielleicht wäre das ein Trick für dich.
1: Ja, danke. Auf jeden Fall. Danke.
2: Musst du nur gucken, wie du dann schlussendlich einschläfst. Nachher gibt es Gefrierbrand. Man weiß es nicht.
1: Nee, das wollen wir nicht. Aber guter Tipp für euch. Danke auf jeden Fall.
0: Ja, sehr, also dann probier's doch mal aus und dann melde dich mal am Montag und sagst, ob was geholfen hat.
1: Ja, auf jeden Fall, machen wir.
0: Sehr gut. Okay. Dann wünschen wir dir ein schönes Wochenende und schmilz uns nicht weg.
1: Gutes Durchhalten wünsche ich euch.
2: Danke dir.

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0: Der Hitradio Antenne 1 Verkehr, damit ihr gut ankommt, und da ist tatsächlich sehr viel los auf den Straßen. Wir beginnen auf der A5 Karlsruhe-Heidelberg. Zwischen Kronau und dem Kreuz Waldorf, da haben wir ein kaputtes Auto. Der linke Fahrstreifen ist hier momentan gesperrt. Hier dauert es rund eine halbe Stunde länger. Eine Stunde mehr Zeit braucht er auf der A6 Mannheim Richtung Nürnberg zwischen Sinsheim Süd und Bretzfeld. Dann die Gegenrichtung zwischen Bad Rappenau und Bretzfeld ebenfalls rund eine halbe Stunde länger. A8, wenn ihr von Karlsruhe nach Stuttgart fahrt, zwischen Pforzheim West und Nord eine ungesicherte Unfallstelle auf dem Standstreifen. A8 München Richtung Stuttgart, zwischen Märklingen und Hohenstadt, hier haben wir eine Unfallaufnahme, der rechte und mittlere Fahrstreifen sind gesperrt, hier dauert es eine halbe Stunde länger. A81 Heilbronn-Würzburg, zwischen Möckmühl und Osterburken, Achtung, da haben wir ein brennendes Auto auf dem Standstreifen, da herrscht natürlich Sichtbehinderung durch Rauch, also fahrt da bitte besonders vorsichtig. Dann wechseln wir auf die 81 von Stuttgart nach Heilbronn. Zwischen Mundelsheim und Ilsfeld nach einem Unfall laufen hier jetzt Bergungsarbeiten auf dem Standstreifen. B10 Ulm-Stuttgart zwischen Uingen und der Ausfahrt Uingen. Da haben wir ein totes Tier auf dem linken Fahrstreifen. B462 Rottweil-Schiltach. Achtung, ein kaputtes Auto. Und im Kreis Esslingen ist weiter die Landstraße zwischen Hammerschmiede und Bergheim gesperrt. Hier hat es nämlich einen Unfall gegeben. Geblitzt wird auf der 81 Singen Richtung Stuttgart auf Höhe vom Rastplatz Schönbuch. Da sind 120 erlaubt, danke Sebastian. Und von Heiko kommt der B27 Stuttgart, die Heilbronner Straße. Hier stehen sie auf Höhe vom Milaneo, beidseitig, da sind 40 erlaubt. So, jetzt seid ihr dran. Wenn ihr was gesehen habt, Staus oder Blitzer, meldet uns das per Anruf oder WhatsApp oder natürlich über die Antenne 1 App.
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0: Radio Antenne 1 ist hier. Und wenn ihr gerade auf dem Weg nach Neuhausen ob Eck seid, dann habt unfassbar viel Spaß auf dem Southside. Ich hoffe, ich bin nächstes Jahr wieder dabei. Dieses Jahr feiere ich auf der Hochzeit von meinem Schwager.
1: Ach komm, ist doch auch super. Dann liegst du immerhin nicht mit Hitze da in dem Zelt drin und musst da pennen.
0: Ja, also sorry, es ist geilstes Festivalwetter. Endlich mal kein Sturmtief, endlich mal keine Regenschauer. Es ist der Hammer. Stimmung ist auch schon auf Anschlag. Vor Ort sind ja unsere Kolleginnen Jette und Mira. Und die wollten von den Camper mal wissen, was habt ihr dabei, was man so auf dem Festival gar nicht vermutet?
2: Ja, ich würde sagen, also die Gummifaust und mein Tanga, den ich jetzt dabei habe. Da habe ich aber jetzt leider nicht an. Nee.
3: Oh ja, meine Lernsachen, weil ich am Dienstag meine Prüfung schreibe.
4: Mein Pikachu-Kostüm, weil damit bin ich so flauschig, dann wollen alle mich umarmen.
3: Feentraum-Teebeutel.
5: Ich war bescheuert, ich habe meine Kinder mitgebracht.
1: Ja, ist mal stabil, würde ich sagen. Glückwunsch.
0: Ah, Leute, ich wünsche euch das geilste Wochenende mit grandiosen Bands wie Kraftklub oder auch The Offspring. Übrigens, die Konzerte könnt ihr euch auch zu Hause geben. Es gibt einen Southside-Stream auf Arte.
1: Ja, machen wir mit Sicherheit, aber auch wenn ihr das Wochenende...
0: Doch geil.
1: Absolut, ja, es ist ganz toll. Und wenn ihr das Wochenende lieber gechillt zu Hause genießt, dann lasst es euch genauso gut gehen. Wir starten jetzt schön entspannt mit Taylor Swift. Das ist The Fate of Ophelia. Hier ist Hitradio Antenne 1.
0: Vielleicht kriege ich dich auch noch irgendwann nach Neuhausen.
1: Mit Sicherheit nicht.
0: Doch, ich bin ganz sicher.
1: MFG, tschüss.

0: Schönen Nachmittag wünsche ich euch. Hier ist Hitradio Antenne 1 am Freitag. Vielleicht habt ihr euch gedanklich auch schon eine Klimaanlage in den Warenkorb gepackt. Habe ich gerade auch gemacht. Brauchen wir denn gleich? Wird es hier noch heißer mit Dermot Kennedy. Funeral nach den News wird am Start und dann aus Deutschland. Millionen Streams weltweit hat er mittlerweile geschafft. Nico Santos mit All Time High. Das ist Hitradio Antenne 1 für euch mit den besten Hits von heute.
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0: 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Das Wetter, das schreit heute sowas von nach Baggersee. Viel Sonne, extreme Hitze, 33 bis 38 Grad heute in Baden-Württemberg. Heißt viel trinken. Auto, wenn irgendwie möglich, im Schatten parken, macht nicht den Fehler wie ich und stellt es in die pralle Sonne. Richtung Feierabend wird es dann vor allem vom Hochrhein in Richtung Südwestalb ungemütlich. Kräftige Gewitter, Starkregen, Hagel und auch Sturmböen können am Start sein. Heißt, wenn ihr heute einen Grillabend plant, dann braucht ihr vielleicht nochmal einen Plan B. Das Wochenende, das bleibt hochsommerlich. Einzelne Gewitter, sonst Freibadwetter Deluxe. Ich wünsche euch einen tollen Freitag. Wir haben jetzt 5:03.
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21: Mit Lukas Schröder, schönen guten Tag. Deutschland will sich besser auf Krisen und mögliche Angriffe vorbereiten. Die Innenminister von Bund und Ländern wollen deshalb auch den Zivilschutz deutlich ausbauen. So steht es im Beschluss der Innenministerkonferenz in Hamburg. In den nächsten 4 Jahren sollen zum Beispiel mehr Schutzräume geschaffen und die Kommunikation für den Ernstfall verbessert werden. Auch wir alle sollen besser vorbereitet werden, unter anderem mit Übungen oder Zivilschutzkursen. Der Hintergrund sind vor allem die Bedrohungen aus Russland. Die Innenminister warnen vor Cyberangriffen, Spionage und Sabotage. Ihr Appell: Deutschland müsse beim Schutz der Bevölkerung deutlich schneller werden. Beschlüsse allein reichten nicht mehr, jetzt müsse gehandelt werden. Der Bund und die KfW verlängern die Förderung für besonders energieeffiziente Neubauten im Standard EH55. Das Programm kann damit weiter beantragt werden, allerdings nur, solange noch Geld im Fördertopf ist oder bis spätestens Jahresende. Die Nachfrage ist zuletzt deutlich gestiegen. Über 33.000 Wohneinheiten wurden bereits gefördert. Rund 8.000 Beschäftigte aus den IKEA-Kaufhäusern haben heute keine Möbel verkauft, sondern für mehr Geld protestiert. Der von Verdi ausgerufene Streik hatte unter anderem Auswirkungen im Kassenbereich. Auch Termine im Küchenstudio wurden abgesagt. Verdi forderte 7% mehr Lohn, mindestens aber rund 220 Euro bei einer Laufzeit von einem Jahr. Und was gibt's Schöneres, als bei den aktuellen Temperaturen irgendwo ins kühle Nass zu springen? Das Gute ist, bei uns in Baden-Württemberg ist das fast überall möglich. Die Badeseen haben eine sehr gute Wasserqualität. Einzig und allein die Badeseen Schießtal in Schwäbisch Gmünd oder der Metzisweiler Weiher in Bad Wurzach solltet ihr vorübergehend meiden. Die wurden aktuell mit mangelhaft bewertet. In Flüssen solltet ihr bis an den ausgewiesenen Badestellen allerdings nicht baden. Da wird die Wasserqualität nicht überprüft.
0: 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A6 Mannheim Richtung Nürnberg zwischen Bad Rappenau und Pretzfeld. 15 Kilometer Stau, dauert da gerade eine halbe Stunde länger. Dann haben wir die A8 München Richtung Stuttgart zwischen Merklingen und Hohenstadt. Da gerade gesperrt, Grund sind Aufräumarbeiten, 20 Minuten Zeitverlust. Nochmal A81, jetzt Heilbronn Richtung Würzburg zwischen Möckmühl und Osterburg. Fahrzeugteile auf allen Fahrstreifen. Wir schauen außerdem auf die B14 Backnang Richtung Stuttgart zwischen dem Kappelbergtunnel und Stuttgart. Ein kaputtes Auto, da ist gerade die Polizei vor Ort. Nochmal ein kaputtes Auto, Rottweil in Richtung Schiltach. Und wir schauen noch in den Kreis Esslingen zwischen Hammerschmiede und Bergheim. In beiden Richtungen läuft da eine Unfallaufnahme, da gerade gesperrt. Der Verkehr wird an der Unfallstelle vorbeigeführt. Und es wird aktuell geblitzt auf der A81 Singen Richtung Stuttgart. Beim Rastplatz Schönbuch, da ist 120 erlaubt. Danke, Sebastian. Und auf der B27 Stuttgart, das ist jetzt die Heilbronner Straße. Bei Milaneo von beiden Seiten gleich, da ist 40. Habt ihr noch was für mich? Ich freue mich ja auch über eure Meldungen. Telefonisch, gerne auch per WhatsApp. Immer kostenlos an der 08000 75 7000 oder per Antenne 1 App.
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0: 1. Und es ist so unfassbar heiß heute. Julia aus Aberbruch ist dran. Wie kommst du klar damit?
9: Ja, geht. Alles gut.
0: Schön, Klimaanlage aufdrehen und dann ist okay.
9: Genau.
0: Gestern habe ich euch noch erzählt, dass mir die Hitze nichts ausmacht. Heute nehme ich das sowas von zurück. Ich leide, wirklich, ich leide. Und wenn es euch auch so geht, dann führen wir jetzt hier eine kleine Sieste ein. Holen uns was zum Relaxen aus den 10ern in den Nachmittag mit Pop von Justin Bieber. Aus den 20ern außerdem Dance Queen Loy. Und natürlich hier die meiste Abwechslung mit den besten Hits von heute bei Hitradio Antenne 1. Hier ist Dermot Kennedy.
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0: Hitradio Antenne 1 ist hier für euch am super heißen Freitag. Ich habe die Shirin aus Stuttgart am Telefon. Wie kommst du klar mit der Hitze heute?
1: Sehr gut, also mir gefällt Sommer, Sommerkind.
0: Du bist ein Sommerkind. Es gibt ja so zwei Arten von Menschen, die in die Hitze laufen und gar kein Problem mit haben. Bin ich tatsächlich. Es gibt aber auch Menschen wie mein Freund. Sobald es über 30 Grad geht, weigert der sich, das Haus zu verlassen. Also ich krieg den gar nicht mehr raus. Der dunkelt alles ab, sitzt sich dann ins Zimmer, zockt nur noch und verlässt auch wirklich das Haus erst wieder, wenn die Temperaturen unter 30 Grad sind.
1: Nein.
0: Doch, also vielleicht geht's euch da ähnlich, vielleicht erkennt ihr euch wieder. Dann lasst zumindest den Sommer via Musik rein zu euch. Ganz ohne Hitze versprochen. Hier kommt nämlich mega gute Sommerlaune mit aktuellem Pop von Nico Santos. Hier ist All Time High für unseren Feel Good Friday hier bei Hitradio Antenne 1. Die besten Hits von heute. 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
4: 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A6 Heilbronn in Richtung Nürnberg zwischen Ilshofen, Wolpertshausen und Kirchberg, eine ungesicherte Unfallstelle. Wir bleiben auf der A6 jetzt aber Mannheim in Richtung Nürnberg zwischen Bad Rappenau und Pretzfeld, 13 Kilometer stockend, gut 20 Minuten länger. Genauso auf der A8 München Richtung Karlsruhe zwischen Stuttgart-Degerloch und dem Kreuz Stuttgart, 3 Kilometer Stau. Dann A8 München in Richtung Stuttgart jetzt zwischen Merklingen und Hohenstadt. Da ist aktuell gesperrt, laufen Aufräumarbeiten auf dem rechten und dem mittleren Fahrstreifen. 35 Minuten Zeitverlust. Dann haben wir die A8 aktuell Stuttgart Richtung Karlsruhe zwischen Heimsheim und Pforzheim Ost. 6 Kilometer Stau, 20 Minuten länger. A81 Singen Richtung Stuttgart zwischen Böblingen-Hulb und Ost. 3 Kilometer Stau, 20 Minuten Zeitverlust. B14 Backnang Richtung Stuttgart zwischen dem Kappelbergtunnel und Stuttgart. Ein kaputtes Auto, da ist auch gerade die Polizei vor Ort. Und wir schauen nach Rottweil in Richtung Schiltach, da haben wir ein kaputtes Auto stehen. B10, B14 Stuttgart, die Uferstraße zwischen Stuttgart-Ost und Benzstraße. Da ist der rechte Fahrstreifen blockiert, ein Unfall, 2 Kilometer Stau. Und noch eine Meldung aus dem Kreis Esslingen zwischen Hammerschmiede und Bergheim in beiden Richtungen. Läuft auch da eine Unfallaufnahme. Letzte Meldung, Kreis Freudenstadt zwischen Losburg und dem Abzweig nach Romsgrund. Auch da läuft eine Unfallaufnahme. Jetzt aktuell habe ich, kommt von der B27 direkt aus der Stuttgarter City, Heilbronner Straße bei Melanio von beiden Seiten gleich, da ist 40. Und wenn ihr jetzt auch was habt, egal ob Stau oder Blitzer, dann meldet das gern. Geht für euch immer kostenlos telefonisch, gern auch per WhatsApp an der 08000 75 7000 oder per Antenne 1 App. Gute und sichere Fahrt euch.
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0: 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Ein knallroter Kopf heißt unsportlich. Ha! Das komplette Gegenteil ist der Fall und das geht jetzt an alle Kinder, die mich damals beim Schulsport ausgelacht haben, dass ich so nach zweimal Ball werfen oder auch nach 50 Meter Sprint aussah wie eine Tomate. Das ist tatsächlich sogar ein gutes Zeichen. Und das gilt jetzt vielleicht auch für euch. Rot werden beim Sport heißt nämlich, dass der Körper gut auf Belastungen reagiert. Um Wärme abzugeben, weiten sich nämlich Blutgefäße in der Haut und das sorgt dann für diesen roten Ampellook. Also zufrieden damit abfinden oder einfach so machen wie Superstar Leonie und Situation vermeiden.
1: Ich habe früher super viel Sport gemacht. Ich habe jede Sportart ausprobiert. Ich bin einfach ein faules Schwein und sehe es nicht ein, um 7 Uhr morgens aufzustehen, um Sport zu machen, wenn ich um 9 schon irgendwo hin muss und schlafe bis 8:30 auf jeden Fall.
0: Die sympathische Leonie, jetzt für unseren Weg ins Wochenende mit Rock'n'Roll. Hier ist Hitradio Antenne 1. 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

0: Hier ist jetzt Radio Antenne 1. Und wenn die Freibadtasche gerade nicht schon auf der Rückbank liegt, dann kommt der Lichtblick am heißen Freitag gleich mit dem hier. Mr. Know-It-All, wunderschöne, ganz neue Nummer von Teddy Swims, gleich dabei. Und dann die Band aus Mannheim, die für ausverkaufte Touren sorgt. Clock Clock zieht uns auch entspannt weiter Richtung Wochenende mit ihrem Pop-Hit Out of the Dark. Das ist Hitradio Antenne 1 für euch, gleich mit den besten Hits von heute.
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0: 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Das Wetter und das ist der Tag für den Deo-Roller heute. Hat quasi durchgehend zu tun. Viel Sonnenschein in Baden-Württemberg. 33 bis 38 Grad. Richtung Feierabend dann zum Teil heftige Hitzegewitter, Starkregen, Hagel und auch Sturmböen. Heißt, Gartenmöbel rechtzeitig in Sicherheit bringen. Am Wochenende beruhigt sich das Ganze dann aber wieder. Es bleibt hochsommerlich heiß. Nur einzelne Gewitter, sonst totales Badewetter.
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0: Ich wünsche euch einen wunderschönen Freitag. Wir haben 3:05.
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18: Mit Lukas Schröder. Schönen guten Tag. Die Polizei hat im Fall des vermissten Säuglings aus Renningen im Kreis Böblingen jetzt wohl Gewissheit. Die Beamten hätten eine Leiche gefunden. Bei dem aufgefundenen Kind könnte es sich nach ersten Erkenntnissen um den seit gestern vermissten 3 Monate alten Jungen handeln. Die Identifizierung läuft derzeit noch, ebenso die Ermittlungen zu den genauen Umständen des Todes. Weitere Details nannte die Polizei aus ermittlungstaktischen Gründen zunächst nicht. Erst haben neue Kämpfe im Süden des Libanons für Aufsehen gesorgt und international wuchs die Sorge nach einem Scheitern des Abkommens zwischen den USA und dem Iran. Jetzt gibt es aber eine erneute Wende. Israel und die mit dem Iran verbündete Hisbollah im Libanon haben sich laut US-Regierungskreisen auf eine neue Waffenruhe geeinigt. Die von den USA und Katar vermittelte Abmachung ist demnach bereits seit gut einer Stunde deutscher Zeit in Kraft getreten. Wenn ihr zum Beispiel in Albstadt, Balingen, Hechingen, Rangendingen oder anderen Städten und Gemeinden im Zollernalbkreis wohnt, dann dürft ihr ab heute kein Wasser mehr in Bächen, Seen und Flüssen entnehmen. Das Verbot gilt bis Ende September. Der Grund dafür ist, dass es in der letzten Zeit einfach zu wenig geregnet hat und durch die Hitze steigen auch die Wassertemperaturen und das senkt den Sauerstoffgehalt im Wasser. Und wer wird Nachfolger von Bundespräsident Steinmeier? Im kommenden März steht ja die Wahl eines neuen Staatsoberhauptes an. Und geht das nach Steinmeier selbst, solle der Nachfolger oder auch die Nachfolgerin aus dem Politikbetrieb kommen. Zuletzt hat es ja immer wieder Diskussionen gegeben, wer das Amt übernehmen könne. Im Internet kursiert auch nach wie vor noch eine Petition, in dem der Komiker und Autor Happe Kerkeling auf Steinmeier folgen soll.
0: 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A6 Mannheim Richtung Nürnberg zwischen Bad Rappenau und Öhringen. 12 Kilometer stockend, 20 Minuten Zeitverlust momentan. Dann haben wir die A8 Karlsruhe Richtung Stuttgart zwischen Pforzheim West und Nord. Eine ungesicherte Unfallstelle. A8 Stuttgart Richtung Karlsruhe zwischen Heimsheim und Pforzheim Ost. 6 Kilometer Stau, 20 Minuten länger. A81 Singen Richtung Stuttgart außerdem zwischen Horb am Neckar und Rottenburg. Auch da eine ungesicherte Unfallstelle. Außerdem A81 Singen Richtung Stuttgart, also gleiche Richtung jetzt zwischen Ehningen und Böblingen Ost. Da nochmal 4 Kilometer Stau, eine halbe Stunde Zeitverlust. Weiter auf der A81 jetzt Würzburg Richtung Heilbronn, Höhe Osterburg. Und da ist die Richtungsfahrbahn aktuell gesperrt, da brennt ein Auto. Dann die B10, B14 Stuttgart-Uferstraße. Zwischen Stuttgart-Ost und der Benzstraße, da ist der rechte Fahrstreifen blockiert. Auch dann Unfall, 2 Kilometer Stau. Kreis Esslingen, eine Gefahrenmeldung hier noch zwischen Hammerschmiede und Bergheim. In beiden Richtungen läuft auch da eine Unfallaufnahme. Der Verkehr wird da gerade vorbeigeführt. Beide Fahrtrichtungen sind gerade nur abwechselnd frei. Und die letzte Meldung, die kommt aus dem Kreis Freudenstadt. Zwischen Losburg und dem Abzweig nach Romsgrund, auch da gerade eine Unfallaufnahme. Staus und Blitzer meldet ihr bei uns telefonisch, geht gerne auch einfach per WhatsApp, immer kostenlos 08000 75 7000, gerne auch einfach per Antenne 1 App. Kommt gut an.
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0: Antenne 1. 3 Männer, 3 Challenges und ein unfassbar spannendes Finale. Hier im Studio wird gezittert. Alle Kandidaten stehen schon bei mir. Heißt, ihr seid gleich live dabei, wenn wir hier unseren Work Bestie küren. Mehr dazu nach nur 4 Hits und damit schicke ich euch mit der meisten Abwechslung weiter ins Wochenende. Für euch die 10er, die 20er und natürlich die besten Hits von heute. Hier bei Hitradio Antenne 1. Ganz entspannt, hier sind Glock Glock mit Out of the Dark. Schönen Freitag. Peace.

0: Für diesen Titel haben drei Männer Dinge getan, die sie nie wieder rückgängig machen können. Hier ist das Radio Antenne 1 und gemeinsam mit euch küren wir heute Baden-Württembergs Workbestie. Wird es Marco aus Reutlingen, der sich die Augenbrauen hat wachsen lassen? Wird es Domi aus Mössingen, der hier eine der schärfsten Currywürste überhaupt inhaliert hat? Oder wird es Philipp aus Ludwigsburg, der jetzt tatsächlich ein Tattoo mit dem Hitradio Antenne 1 Logo auf dem Oberschenkel trägt? Eure Challenges, Jungs, die waren absolut wild. Ihr steht jetzt hier alle im Studio. Wie ist denn die Aufregung gerade bei euch?
1: Ich bin schon ein bisschen aufgeregt, gerade weil es mein erstes Mal ist.
0: Das erste Mal im Radio,
1: ja,
0: Philipp?
1: Ja, aber ich freue mich.
0: Domi, wie ist es bei dir?
2: Ja, das zweite Mal, bin schon gewohnt, also alles cool. Ich muss auch keine scharfe Wurst mehr essen, hoffentlich, oder?
0: Keine wirklich, nein.
2: Ja, also dann passt es mit der Aufregung.
0: Wie ist denn euer Gefühl, wenn ihr jetzt neben euren Konkurrenten steht? Ihr habt euch auch die Videos zu den Challenges online angeschaut. Marc, was glaubst du denn, wer macht hier heute das Rennen?
3: Also das Tattoo ist krass. Schon was fürs Leben, wo wirklich bleibt. Und meine Augenbrauen, die wachsen, hoffe ich wieder. Hoffe ich mal. Ich wurde sehr ausgelacht von meiner Tochter, von meiner Frau. Ich denke, auf jeden Fall das Tattoo macht's.
0: Magst du es dir nochmal kurz zeigen?
1: Gerne.
0: Philipp?
1: Gerne.
0: Du hast eine kurze Hose an, er krempelt hoch. Ich habe selber noch nicht live. Ach du Scheiße. Das ist ja riesig. Ihr könnt es gerne nochmal online mitverfolgen. Auf der Hitradio Antenne 1 Instagram-Seite findet ihr das Video. Philipp, was glaubst du, sein Gefühl?
1: Schwierig.
0: Machst du das Rennen heute?
1: Ich bin da eher, ja, ich bin noch bodenständig. Ich schaue mal, die Jungs haben auch ordentlich abgeliefert. Definitiv, war auch eine krasse Schmerzskala. Deswegen, jeder von uns hier hat es verdient, glaube ich. Definitiv, wir schauen einfach.
0: Die Stimmen werden jetzt ausgewertet. Wer Baden-Württembergs Workbestie wird, das hört ihr hier gleich live bei Hitradio Antenne 1 um kurz nach 4:30.

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16: Es ist kurz vor 4:30. 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Wir schauen hier zuerst auf die A6 Heilbronn Richtung Nürnberg. Zwischen Neuenstein und Kupferzell steht ein kaputter LKW. Dann haben wir eine Unfallaufnahme A81 Singen Richtung Stuttgart zwischen Hopp am Neckar und Rottenburg. Außerdem eine halbe Stunde Zeitverlust auf der A81 Singen Richtung Stuttgart zwischen Böblingen-Hulb und Böblingen-Ost. Nochmal A81 jetzt Stuttgart Richtung Heilbronn zwischen Mundelsheim und Ilsfeld. Da läuft nochmal eine Unfallaufnahme. Außerdem brennt ein Auto gerade auf der A81 Würzburg Richtung Heilbronn, Höhe Osterburken. Riedlingen-Meßkirch, auch da eine Meldung zwischen Göckingen und Leitershofen in beiden Richtungen, ein kaputtes Auto. Dann Unfall B10, B14 Stuttgart-Uferstraße. Zwischen Stuttgart-Ost und Benzstraße ist gerade der rechte Fahrstreifen blockiert, kommt auch da ein Unfall, 2 Kilometer Stau. Gegenstände haben wir auf der Fahrbahn. Bittelbronn Richtung Bad Innau in der Innauer Straße bei der Halde. Danke nochmal Miriam hier fürs Melden. Und wir schauen noch in den Kreis Esslingen zwischen der Hammerschmiede und Bergheim in beiden Richtungen. Aktuell auch eine Unfallstelle. Staus und Blitzer meldet ihr bei uns telefonisch. Geht gerne auch einfach per WhatsApp. Geht für euch einfach kostenlos an der 08000 75 7000 oder per Antenne 1 App. Gute Fahrt.
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0: Augenbrauen weg, Mund verbrannt, Tattoo gestochen und jetzt wird abgerechnet. Hier ist der Radio Antenne 1 und gemeinsam mit euch suchen wir Baden-Württembergs Work-Bestie. Wie weit würdet ihr für euren Lieblingskollegen gehen? Augenbrauen wachsen lassen, hat Marco aus Reutlingen gesagt. Und du hast durchgezogen, Marco.
1: Ich habe durchgezogen.
0: Eine der schärfsten Currywürste essen, das ist die Challenge von Domi aus Mössingen gewesen.
1: Bis zum Umfallen.
0: Und dann haben wir hier noch jemanden stehen, der jetzt unser Logo als Tattoo auf dem Oberschenkel hat. Philipp aus Ludwigsburg.
2: Kostenloser Werbeträger.
0: Ihr habt online abgestimmt und entschieden, wer Baden-Württembergs Work-Bestie 2026 wird und heute mit einem 500-Euro Shopping-Gutschein nach Hause geht. Die Stimmen sind ausgezählt. Ich bin unfassbar aufgeregt. Ich höre selber mein Herz pochen. Ich kenne das Ergebnis selber noch nicht. Ich habe hier einen Umschlag in die Hand bekommen. Ich mache den jetzt langsam mal auf. Okay, die Stimmen sind ausgezählt. Ich sag euch, es war knapp. Platz Nummer 3 unserer Work-Bestie-Challenge geht an den Mann ohne Augenbrauen. Marco aus Reutlingen, herzlichen Glückwunsch. Vielen Dank fürs Mitmachen. Du strahlst und siehst trotzdem noch umwerfend aus. Und ich glaube, es hat sich gelohnt. Hat es dir Spaß gemacht?
1: Es war lustig. Ich werde es nicht vergessen.
0: Dann entscheidet sich das jetzt zwischen zwei Männern, zwischen Domi und zwischen Philipp. Platz Nummer 2 unserer Work-Bestie-Challenge geht an den Mann, der sich hier komplett den Mund verbrannt hat. Domi aus Mössingen. Und damit ist unser Work-Bestie 2026.
2: Danke.
0: Wie fühlst du dich?
2: Ich bin aufgeregt, mega dankbar, vielen lieben Dank für alles. Cool, echt cool, danke.
0: Du bist jetzt Vater?
2: Ja.
0: Ne?
2: Ja.
0: Könnt ihr die 500 Euro gut gebrauchen?
2: Die können wir sehr gut gebrauchen dafür, definitiv. Ja, da freuen wir uns drauf.
0: Super cool. Also von mir herzlichen Dank fürs Mitmachen. Es hat super viel Spaß gemacht mit euch. Und wenn ihr jetzt Bock habt, euch die Challenge-Videos nochmal anzuschauen, findet ihr natürlich alles online auf der Hitradio Antenne 1 Instagram-Seite.
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0: Hier ist das Radio Antenne 1 für alle, die sich fest vorgenommen haben, heute produktiv zu sein und jetzt einfach nur noch produktiv spitzen. Mir geht's genauso. Wir gönnen uns hier so einen kleinen Feel-Good-Moment mit Pop von Jennifer Lopez. Save Me Tonight gibt's direkt nach den News und dann der Mann, der aktuell einen internationalen Hit nach dem anderen raushaut. Alex Warren mit seinem Pop-Hit Fever Dream. Auch hier bei uns, Hitradio Antenne 1. Für euch die besten Hits von heute.
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0: 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Das Wetter, das schreit nach Baggersee. Viel Sonnenschein, extreme Hitze, 33 bis 38 Grad in Baden-Württemberg Richtung Zollernalbkreis. Wüten aber auch erst schon jetzt gerade schon erste Hitzegewitter mit Starkregen, auch mit Hagel, und die ziehen langsam weiter in Richtung Tübingen. Heißt, wenn ihr einen Grillabend plant, dann braucht ihr vielleicht einen Plan B heute Abend. Das Wochenende, das bleibt weiterhin hochsommerlich. Einzelne Gewitter sind dabei, sonst Freibadwetter Deluxe.
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0: Ich wünsche euch einen tollen Freitag. Wir haben jetzt 5:05.
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16: Mit Lukas Schröder, schönen guten Tag. Deutschland will sich besser auf Krisen und mögliche Angriffe vorbereiten. Die Innenminister von Bund und Ländern wollen deshalb auch den Zivilschutz deutlich ausbauen. So steht es im Beschluss der Innenministerkonferenz in Hamburg. In den nächsten 3 Jahren sollen zum Beispiel mehr Schutzräume geschaffen und die Kommunikation für den Ernstfall verbessert werden. Auch wir alle sollen besser vorbereitet werden, unter anderem mit Übungen oder auch Zivilschutzkursen. Hintergrund sind vor allem Bedrohungen aus Russland. Die Innenminister warnen vor Cyberangriffen, Spionage und Sabotage. Ihr Appell, Deutschland müsse beim Schutz der Bevölkerung deutlich schneller werden. Beschlüsse allein reichten nicht mehr. Jetzt müsse gehandelt werden. In Ulm läuft aktuell der Parteitag der baden-württembergischen SPD. Bis morgen soll es da um die Neuausrichtung der Partei gehen, nachdem sie bei der Landtagswahl im März es nur ganz knapp in den Landtag geschafft hatte. Es steht auch die Neuwahl des gesamten Landesvorstands an. Und was gibt es Schöneres, als bei den aktuellen Temperaturen irgendwo ins kühle Nass zu springen? Wahrscheinlich gar nichts. Das Gute ist, bei uns in Baden-Württemberg ist es fast überall möglich. Die Badeseen haben eine sehr gute Wasserqualität. Einzig und allein der Badesee Schießtal in Schwäbisch Gmünd und der Metzesweiler Weiher in Bad Wurzach solltet ihr vorübergehend meiden. Die wurden aktuell mit mangelhaft bewertet. In Flüssen solltet ihr bis auf die ausgewiesenen Badestellen allerdings nicht baden. Da wird die Wasserqualität nicht überprüft.
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18: Viele Menschen in Deutschland halten das Geld zusammen und sparen bei eher unnötigen Ausgaben. Das zeigt eine Umfrage für das Preisvergleichsportal Idealo. Am häufigsten wird bei Bekleidung und Accessoires, Hobby- und Freizeitbedarf, Elektronik sowie Wohn- und Haushaltsartikeln gespart. Viele gehen aber auch seltener ins Restaurant, ins Café oder ins Kino. Laut Umfrage wird vor allem für Urlaube und Reisen gespart oder um finanzielle Rücklagen aufzubauen und für die Altersvorsorge. Und damit der Blick auf den DAX, der stand zuletzt bei 25.019 Punkten. Tanja Wagner für Hitradio Antenne 1.
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0: Der Hitradio Antenne 1 Verkehr, damit ihr gut ankommt. A8 in Richtung Stuttgart, so rum, zwischen dem Abzweig nach Denkendorf und Esslingen. Dann kaputtes Auto auf dem Beschleunigungsstreifen. Nochmal A8 Stuttgart jetzt in Richtung München, zwischen Ulm Nord und dem Kreuz Ulm Elchingen. 9 Kilometer Stau, 35 Minuten länger. A81 Singen Richtung Stuttgart zwischen Ehningen und Böblingen Ost, 4 Kilometer Stau, eine halbe Stunde mehr. Wir bleiben auf der A81 jetzt aber Würzburg Richtung Heilbronn, zwischen Boxberg und Möckmühl. 4 Kilometer Stau, 40 Minuten Zeitverlust. Und nochmal A81, Würzburg Richtung Heilbronn. Für Osterburken, da haben wir tatsächlich noch ein brennendes Auto. Wenn ihr noch was gesehen habt, Staus und Blitzer, dann meldet das gern telefonisch oder per WhatsApp hier immer kostenlos an der 08000 75 7000. Gern auch einfach per Antenne 1 App. Gute Fahrt!
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20: 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Und hier ist Jana Carola. 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
0: 1. Und ich hab die Lea aus Nähren dran. Lea, was geht ab?
21: Ja, ich war gerade zu Freunden in den Garten und wir grillen und machen uns einen schönen Abend. Und so kann mein Feierabend eigentlich immer aussehen.
0: Schön, heißt jetzt Nudelsalat und Würstchen?
21: Genau, richtig. Die Freunde haben eingekauft zum Grillen.
0: Schön, fehlt nur noch das Bier und es gibt's wieder von mir geschenkt. Wie jeden Freitag. Wie das genau funktioniert, hört ihr gleich nochmal bei mir nach nur 4 Hits. Und die stecken hier voll mit der meisten Abwechslung. Heißt für euch die 10er, die 20er und natürlich die besten Hits von heute. Hier bei Hitradio Antenne 1 jetzt mit aktuellem Dance-Sound von Jennifer Lopez und Star-DJ David Guetta. Hier ist Safe.

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0: Ihr sagt mir einfach einen Satz und ich sag euch, als was ihr arbeitet. Dominik aus Nürtingen ist dran. Dominik, hau raus.
3: Ich hab meinen Satz vergessen. Das ist jetzt voll lauter, schnell, schnell und dann...
0: Willst du mal auf deinen Spickzettel gucken?
3: Ja, ich hab's mir extra aufgeschrieben. Könnten Sie kurz kommen, Herr Ottenbacher? Wir haben ein Problem.
0: Damit denke ich direkt an eins.
4: Justin, wir haben ein Problem.
0: Bist du Pilot?
3: Nein.
0: Bist du Feuerwehrmann?
3: Überhaupt null.
0: Okay, bist du der bei Stuttgart 21 die Kabel verlegt hat?
3: Nein, der bin ich zum Glück auch nicht.
0: Okay, also ich habe diesen Satz ja auch schon millionenmal gesagt. Zu meinem Lehrer damals. Bist du Lehrer?
3: Nee.
0: Auch
3: zum
0: nicht.
3: Glück nicht. Weil als Lehrer hat man wahrscheinlich viele Probleme mit vielen Schülern.
0: Ich glaube, auch unsere ITler haben es ja auch nicht immer leicht mit mir. Ich frage die auch ganz oft, ob sie kurz kommen können, weil ich ein Problem habe. Also bist du ITler oder Techniker?
3: Nein, das auch nicht.
0: Okay, ich brauche einen Tipp.
3: Ich bin für Einrichtungen zuständig. Kleinigkeiten kaputt reparieren. Mit Manager.
0: Facility Manager, bist du Hausmeister?
3: Ganz genau, richtig. Ich schaffe für die Stadt Nürtingen und ich bin in einem Ortsteil von Nürtingen, bin ich für Schule, für drei Kindergarten, fürs Rathaus, für Friedhof, für die Vereinshalle, für...
0: Oh mein Gott. Ja. Da habe ich einen richtigen Macher hier am Telefon. Hammer! Du, dann hast du dir die zwei Bierkästen, Heller Säckel, sowas von verdient. Die bekommst du damit geschenkt. Lass es dir schmecken und ich hoffe, dass du auch mal die ein oder andere Pause hier findest zwischen deinen Häusern.
3: Super, vielen Dank!
0: Total gerne. Und wenn ihr Bock habt, seid auch gerne hier die Nächsten. Anmelden geht ganz einfach auf antenne1.de. Sagt mir euren Satz und ich errate euren Beruf.
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14: Schönen Freitag, kurz vor 5:30. Der Hitradio Antenne 1 Verkehr, damit ihr gut ankommt. A6, eine Meldung Heilbronn Richtung Nürnberg zwischen Heilbronn unter Eisesheim und Neckarsulm. Da mal Gegenstände, da liegt ein Reifen auf der linken Seite. Dann A8, Stuttgart Richtung München zwischen Ulm Nord und dem Kreuz Ulm Elchingen. 6 Kilometer Stau, gut 20 Minuten länger. Ein kaputtes Auto außerdem auf der A8, Stuttgart Richtung München zwischen Merklingen und Ulm West. Dann A81, Singen Richtung Stuttgart zwischen Böblingen, Hulb und Ost. 3 Kilometer Stau, 25 Minuten mehr. A81. Stuttgart-Heilbronn zwischen Mundelsheim und der Raststätte Wunnenstein. In beiden Richtungen Menschen auf der Fahrbahn. Nochmal A81 Stuttgart Richtung Singen zwischen dem Ratsplatz Ziegler und Neckarblick. Auch da nochmal ein kaputtes Auto. A81 außerdem Würzburg Richtung Heilbronn zwischen Boxberg und Möckmühl. 2 Kilometer Stau, 20 Minuten mehr. Und es wird geblitzt auf der... Nein, aktuell kein Blitzer. Aber wenn ihr einen gesehen habt, Stau oder Blitzer, meldet ihr gern telefonisch oder per WhatsApp hier natürlich kostenlos für euch. 08000 75 7000. Gern auch per Antenne 1 App. Gute Fahrt, kommt gut an.
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Pommes sind Lebensretter und das vor allem heute. Hier ist Hitradio Antenne 1. Ich wünsche euch einen tollen Nachmittag. Und wenn ihr euch heute bei dem heißen Wetter im Freibad abkühlt oder gerade noch überlegt, was heute Abend in der Heißluftfritti landen soll, dann entscheidet euch ruhig mit gutem Gewissen für eine richtig große Portion Pommes. Schwitzen wir nämlich viel wie heute, verlieren wir auch viel Salz. Heißt viel trinken und dazu ein paar fettige Freibad-Pommes essen. Schmeckt übrigens auch am besten, wenn wir die anderen vom Teller mopsen. Dann ist nämlich auch noch eine Portion Adrenalin dabei. Lasst euch schmecken und jetzt schon mal schönes Wochenende wünsche ich euch. Hier ist Hitradio Antenne 1.

0: Hier ist Radio Antenne 1. Für euch Getränke kalt stellen und Feierabend genießen geht ihr gleich mit unbeschreiblich schönem Pop. One Republic. Aktuell mein neuer Lieblingssong, Need Your Love, ganz neu dabei. Und dann der Künstler, der schon Songs für Helene Fischer oder auch Lena geschrieben hat. Nico Santos mit All Time High. Die besten Hits von heute hier bei Hitradio Antenne 1.
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14: 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Ein herzliches Grüß Gott miteinander. Es gibt Menschen, die wiederbelebt worden sind. Manche erzählen von ihrem Erleben, wie sie ein Licht sahen, eine große Wärme und umfassende Liebe empfanden. Es sind wunderbare Geschichten, die Mut machen. Sie deuten den Tod nicht als Ende. Sie erzählen von einem Hinübergehen. Gut, dass es diese Geschichten gibt. Aber ich bin halt ein skeptischer Geist, möchte gerne den Zaubertrick durchschauen, das Wunder auflösen. Und trotzdem, wenn es an mein Sterben geht, würde ich gerne ein Licht sehen am Ende des Tunnels und auf dieses Licht hinsterben. Am Ende des Matthäusevangeliums steht zweimal, fürchtet euch nicht. Der Engel sagt, fürchtet euch nicht. Jesus sagt, fürchtet euch nicht. Da steht zweimal, fürchtet euch nicht. Und dann in kargen Worten der Satz, siehe, ich bin bei euch alle Tage bis ans Ende der Welt. Schönen Feierabend noch und egal was er tut, Gott sei mit euch.
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0: 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Das Wetter und das der Deo-Roller, wirklich der Buddy heute. Der hat quasi durchgehend zu tun. 33 bis 38 Grad heute in Baden-Württemberg. Jetzt am Feierabend zum Teil auch heftige Hitzegewitter, Starkregen, Hagel, auch Sturmböen. Trifft aktuell gerade die Schwäbische Alb in Teilen, zieht jetzt weiter in Richtung Bad Urach. Heißt, Gartenmöbel rechtzeitig in Sicherheit bringen. Am Wochenende dann zur Sommersonnenwende beruhigt sich das Ganze wieder. Es bleibt meistens trocken und weiterhin heiß. We'll be right back.
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0: Ich wünsche euch einen wunderschönen Freitag. Wir haben jetzt 5:05.
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15: Mit Lukas Schröder, schönen guten Abend. Die Polizei hat im Fall des vermissten Säuglings aus Renningen im Kreis Böblingen wohl Gewissheit. Die Beamten hätten eine Leiche gefunden. Bei dem aufgefundenen Kind könnte es sich nach ersten Erkenntnissen um den seit gestern vermissten 3 Monate alten Jungen handeln. Die Identifizierung läuft aber noch, ebenso die Ermittlungen zu den genauen Umständen des Todes. Weitere Details nennt die Polizei aus ermittlungstaktischen Gründen nicht. Wenn ihr online etwas bestellt oder einen Vertrag abschließt, könnt ihr ihn ab heute einfacher widerrufen. Online-Händler müssen jetzt nämlich eine gut sichtbare Widerrufsfunktion auf ihrer Website anbieten. Das betrifft zum Beispiel Bestellungen bei Amazon, eBay oder in anderen Online-Shops. Aber auch Verträge, die ihr über Apps oder Buchungsportale abschließt. Wichtig aber, an den Fristen ändert sich nichts. In den meisten Fällen habt ihr 2 Wochen Zeit, um einen Online-Kauf oder Vertrag zu widerrufen. Es ist das Ende einer Ära, wenn auch einer umstrittenen. Nach gut 3 Jahrzehnten ist jetzt der komplette deutsche radioaktive Atommüll aus den Wiederaufbereitungen im Ausland zurück in Deutschland. Im Zwischenlager am stillgelegten AKW Brockdorf in Schleswig-Holstein sind am Mittwoch die letzten 7 Castor-Behälter angekommen. Einige Castoren lagern auch in Philippsburg im Kreis Karlsruhe. Sie bleiben so lange in den Zwischenlagern, bis es in Deutschland ein endgültiges Endlager für den radioaktiven Atommüll gibt. Und wenn ihr zum Beispiel in Albstadt, Balingen, Hechingen, Rangendingen oder anderen Städten und Gemeinden im Zollernalbkreis wohnt, dann dürft ihr ab heute kein Wasser mehr aus Bächen, Seen und Flüssen entnehmen. Das Verbot gilt bis Ende September. Der Grund dafür ist, dass es in der letzten Zeit einfach viel zu wenig geregnet hat und durch die Hitze jetzt steigen auch die Wassertemperaturen. Und das senkt den Sauerstoffgehalt im Wasser.
0: Der Hitradio Antenne 1 Verkehr, damit ihr gut ankommt. A8 Stuttgart in Richtung München zwischen Merklingen und Ulm-West. Ein kaputtes Auto da auf dem mittleren Fahrstreifen. Dann A81 Stuttgart Richtung Singen zwischen dem Rastplatz Ziegler und Neckarblick. Auch da ein kaputtes Auto, alles auf dem Standstreifen. Da haben wir auch Reifenteile auf der Fahrbahn. Genauso Gegenstände auf der Fahrbahn A81 Stuttgart Richtung Singen, Höhe Bohndorf. Und noch eine Meldung von der A6, eben reingekommen, Heilbronn Richtung Nürnberg zwischen Bretzfeld und Öhringen. Ein kaputter LKW. Geblitzt wird A81 Stuttgart Richtung Singen, kurz vor dem Schönbuchtunnel. Da ist 100, Anni, danke. Und Toni hat auch noch einen Direktfilterstadt Nordwestumfahrung, da ist 70 erlaubt. Vielen Dank und wenn ihr jetzt auch was habt, egal ob Stau oder Blitzer, meldet es gern. Geht telefonisch, gern auch per WhatsApp. Für euch hier immer kostenlos an der 08000 75 7000 oder per Antenne 1 App.
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13: 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Heute gibt's keine schlechten Nachrichten. Dafür mehr Musik und gute Laune. Und hier ist Jana Carola.
0: Antenne. Und wir überstehen diese Hitzewelle hier in Baden-Württemberg sowas von gemeinsam. Carina aus Sulz ist dran.
16: Wie eine Sauna. Das ist echt übel. Ja, wir dürfen uns nicht beschweren. Genießt dieses schöne Wetter, auch wenn es zu heiß ist.
0: Also ich hoffe, euch steht jetzt auch noch kalte Aperol auf dem Balkon an oder noch ein Abstecher zum Badesee. Wir sind bei euch und das natürlich mit der meisten Abwechslung hier in der Playlist auf dem Weg ins Wochenende. Die 10er, die 20er und natürlich die besten Hits von heute. Hier bei Hitradio Antenne 1, All Time High. Nico Santos, ich wünsche euch einen tollen Freitag. 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

Wochenende und das wird hot. Wie wir da das Allerbeste rausholen können, das verrate ich euch jetzt hier bei Hitradio Antenne 1. In Weinstadt ist zum Beispiel Garden Fiesta, läuft schon seit heute, seit 16 Uhr, geht auch morgen noch richtig ab mit Live-Musik und richtig gutem Essen bei der Street Food Fiesta. Klingt schon richtig gut, wird auch fantastisch schmecken, bin ich mir sicher. Wenn ihr aber so eine kleine Sonnenpause brauchen könnt, kann ich das auch verstehen, dann ist der Abstecher nach Heilbronn zum Lichterfest genau das Richtige. Sobald es dunkel wird, wird es da unvergesslich. Mit Feuer, mit Licht und Führershows direkt am Wasser. Gibt also auch die Möglichkeit, bei der Hitze einfach mal die Füße da in den Neckar zu halten. Und für alle, die noch mal richtig was erleben wollen, geht's weiter nach Stuttgart zum Gerberviertelfest. Ab heute eine Mischung aus Food, aus Drinks und richtig guter Stimmung. Morgen früh außerdem noch mit einem richtig schönen Flohmarkt und abends dann Public Viewing zum Deutschland anfeuern. Egal wie, ich wünsche euch ein tolles Wochenende und für noch mehr Ideen, was ihr unternehmen könnt, schaut mal auf antenne1.de vorbei, da haben unsere Wachmacher für euch nochmal alles zusammengefasst. Neben dem Schwitzen sorgen wir jetzt hier noch für ein bisschen Gänsehaut. Hier ist Dracula bei Hitradio Antenne 1. 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
2: Schönen Freitag euch. Wir haben kurz vor 6:30. 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A81, eine Meldung Stuttgart Richtung Singenhöhe, Pohndorf, da haben wir Gegenstände auf der Fahrbahn. Dann A6 Heilbronn Richtung Nürnberg zwischen Bretzfeld und Öhringen. Ein kaputter LKW, der rechte Fahrstreifen ist gesperrt, ist aber auch schon die Polizei vor Ort. Und dann wird geblitzt, A81 Stuttgart Richtung Singen, kurz vor dem Schönbuchtunnel, da ist 100, danke Anni. Und in Filderstadt, Nordwestumfahrung, da ist auch 70, danke lieber Toni. Staus und Blitzer meldet ihr bei uns jederzeit, telefonisch, gern auch per WhatsApp. Immer kostenlos hier an der 08000 75 7000, gern auch per Antenne 1 App. Gute Fahrt.
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0: Für diesen Titel haben drei Männer aus Baden-Württemberg Dinge getan, die sie nie wieder rückgängig machen können. Hier ist Radio Antenne 1 und gemeinsam mit euch haben wir heute Nachmittag Baden-Württembergs Work Bestie gekrönt. Ihr habt entschieden und so ist das Ganze ausgegangen. Ich habe hier einen Umschlag in die Hand bekommen. Ich mache den jetzt langsam mal auf. Okay, die Stimmen sind ausgezählt. Ich sag euch, es war knapp. Platz Nummer 3 unserer Work Bestie Challenge geht an den Mann ohne Augenbrauen. Marco aus Reutlingen, herzlichen Glückwunsch. Vielen Dank fürs Mitmachen. Du strahlst und siehst trotzdem noch umwerfend aus. Und ich glaube, es hat sich gelohnt. Hat es dir Spaß gemacht?
1: Es war lustig. Ich werde es nicht vergessen.
0: Dann entscheidet sich das jetzt zwischen zwei Männern, zwischen Domi und zwischen Philipp. Platz Nummer 2 unserer Workbestie-Challenge geht an den Mann, der sich hier komplett den Mund verbrannt hat. Domi aus Messingen. Und damit ist unser Workbestie 2026.
2: Danke.
0: Philipp, der jetzt das Hitradio Antenne 1 Logo auf dem Oberschenkel tätowiert hat. Danke nochmal an alle fürs Mitmachen. Und wenn ihr jetzt Bock habt, euch die Challenge-Videos nochmal anzuschauen, findet ihr alles noch online auf der Hitradio Antenne 1 Instagram-Seite.
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0: Grill anschmeißen mit der Tradiantenne 1 und dazu die Stimme, die gerade die ganze Welt begeistert. Gabriella von Cat's Eye wartet in der nächsten halben Stunde. Außerdem mega entspannter Pop zum Stress loslassen nach einer langen Woche. Teddy Swims, Bad Dreams. Auch hier bei Hitradio Antenne 1 für euch die besten Hits von heute.
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0: 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Das Wetter ist tatsächlich heute super heiß, auch jetzt am Feierabend. Schwülwarme Temperaturen, 33 Grad aktuell noch in Baden-Württemberg. Zum Teil sind noch heftigere Hitzegewitter dabei mit Starkregen, Hagel und Sturmböen. Aktuell zieht's in Richtung Bad Urach. Also wenn ihr draußen bleiben wollt, seid da vorsichtig, plant vielleicht nochmal einen Plan B ein. Wochenende weiterhin sommerlich und heiß, meistens trocken, einzelne Hitzegewitter. Ich wünsche euch einen wunderschönen Freitagabend. Wir haben jetzt gleich 5 vor 7.
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10: Mit Lukas Schröder, guten Abend. Große Zustimmung für einen möglichen Bundeswehreinsatz im Nahen Osten. Wenn der vereinbarte Waffenstillstand jetzt zwischen den USA und dem Iran auch wirklich hält, würden über die Hälfte der Deutschen eine Beteiligung Deutschlands an der Sicherung der wichtigen Schifffahrtsroute durch die Straße von Hormus befürworten. Das zeigt das aktuelle ZDF-Politbarometer. Über ein Drittel lehnen einen solchen Einsatz dagegen ab. Rund 8000 Beschäftigte aus den IKEA-Kaufhäusern in ganz Deutschland haben heute keine Möbel verkauft, sondern für mehr Geld protestiert. Der von Verdi ausgerufene Streik hatte unter anderem Auswirkungen im Kassenbereich. Auch Termine im Küchenstudio wurden abgesagt. Verdi fordert 7% mehr Lohn, mindestens aber rund 220 Euro bei einer Laufzeit von einem Jahr. Ihr habt es gerade im Wetter gehört, es ist und bleibt heiß bei uns in Baden-Württemberg. Aber die Hitze macht nicht nur uns zu schaffen, auch viele Tiere leiden gerade unter den hohen Temperaturen. Und deshalb appelliert jetzt der Landestierschutzverband auch an euch Tierbesitzer. Lasst Hunde oder andere Tiere niemals im Auto und achtet darauf, dass euer Tier immer genug frisches Wasser hat und sich auch ein schattiges Plätzchen suchen kann. Und wenn ihr am Wochenende auf der 8 bei Neuhausen unterwegs seid, dann plant einen Umweg ein, denn die Anschlussstelle in Richtung München wird neu asphaltiert. Deshalb wird ab heute 20 Uhr, also in gut einer Stunde bis morgen früh um 5, dort kein Durchweg möglich sein. Der Verkehr auf der A8 selbst kann aber wie gewohnt weiterfahren.
0: 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A8 München Richtung Stuttgart zwischen Kirchheimtech Ost und Wendlingen. 3 Kilometer Stau, 10 Minuten länger. Und eine Meldung von der B27 Stuttgart Richtung Tübingen, Leitfelden-Echterdingen. Zwischen Echterdingen Nord und Süd dichter Verkehr, leider fast eine halbe Stunde Zeitverlust. Und dann wird geblitzt auf der B10 Stuttgart Richtung Ulm bei der Ausfahrt Esslingen-Zell. Da ist 80, lieber Kai, danke. Und Toni hat auch noch einen entdeckt. Filterstadt Nordwest-Umfahrung, da ist zieht sich erlaubt. Danke euch und wenn ihr jetzt auch was gesehen habt, egal ob Stau oder Blitzer, ich freue mich hier über eure Meldungen, telefonisch oder per WhatsApp, immer kostenlos. 08000 75 7000, gern auch per Antenne 1 App. Gute und sichere Fahrt.
9: Hitradio Antenne 1, der Feel Good Friday. Heute gibt's keine schlechten Nachrichten, dafür mehr Musik und gute Laune. Und hier ist Jana Carola.
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0: T-Shirt klebt, glaube ich, schon den ganzen Tag irgendwie am Rücken fest wegen der Hitze da draußen. Für Mario aus Stuttgart gar kein Problem.
7: Mein Gott, kalte Getränke, Ventilator, passt.
0: Ja, und diese Gelassenheit nehmen auch wir uns jetzt mit zusammen ins Wochenende und das natürlich mit der meisten Abwechslung. In der Musik heißt für euch DJ Beats von Robin Schulz, aus den 10ern, aus den 20ern, Powerfrau Sia in Kombi mit Star DJ David Guetta und natürlich auch die besten Hits von heute hier bei Hitradio Antenne 1. Das ist top aktueller Dance-Pop von Cat's Eye. Hier ist Gabriella. Ein schönes Wochenende euch. Heute.

0: Hier ist das Radio Antenne 1 und während ich mich nachher daheim mit Ventilator aufs Sofa flacke, ganz, ganz faul, gibt's einige unter uns, die das Wochenende über in Zelten um die Wette schwitzen und den Spaß ihres Lebens haben. Alles auf dem Southside Festival in Neuhausen auf Eck. Vor Ort sind auch unsere Kolleginnen Jette und Mira und die wollten von den Campern da mal wissen, was sie denn alles dabei haben, was man auf dem Festival eigentlich absolut nicht vermuten würde.
1: Ja, ich würde sagen, also die Gummifaust und mein Tanga, den ich jetzt dabei habe. Der habe ich aber jetzt leider nicht an. Ey.
2: Oh ja, meine Lernsachen, weil ich am Dienstag meine Prüfung schreibe.
3: Mein Pikachu-Kostüm, weil damit bin ich so flauschig, dann wollen alle mich umarmen.
2: Feentraum-Teebeutel.
4: Ich war bescheuert, ich habe meine Kinder mitgebracht.
0: Also man hört schon raus, da wird auf jeden Fall richtig gefeiert. Die haben Spaß und wir wünschen euch natürlich auch ein ganz, ganz tolles Wochenende, ein tolles Festival mit Dosen Ravioli und mit jeder Menge Spaß vor den ganz großen Bühnen, während wir uns jetzt lässig in Richtung Feierabend schwingen. Füße hoch geht jetzt schon mal entspannt mit Pop zum Relaxen. Hier ist Teddy Swims mit Bad Dreams. 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

Feierabend mit Hitradio Antenne 1. Und wenn ihr bei dem Wetter die Treppen hoch müsst, in den dritten Stock vielleicht, und dann aussieht wie eine überreife Tomate, herzlichen Glückwunsch. Denn dieser knallrote Kopf nach dem Sport ist offenbar gar kein Zeichen dafür, dass wir komplett außer Form sind. Nein. Und ich hoffe, das hören jetzt auch die Kinder, die mich damals im Sportunterricht ausgelacht haben. Wir werden nur deshalb rot im Gesicht, weil unser Körper genauso arbeitet, wie er soll. Er gibt Wärme ab, die Blutgefäße erweitern sich und zack, Tomatenmodus aktiviert. Also, wer heute Abend rot im Gesicht nach Hause kommt, der weiß jetzt auch, das ist einfach nur eine Spitzenleistung des Körpers gewesen.

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5: Ich bin Bobbit Büchner. Die Sparpläne der Bundesregierung treffen die Empfänger von Wohngeld besonders hart. Viele müssen mit Einbußen rechnen, einige könnten sogar leer ausgehen. Betreffen werden die Kürzungen alle bisherigen Empfänger, sagte Bauministerin Verena Huppert der Rheinischen Post.
6: In bestehende Bescheide soll nicht eingegriffen werden, aber Wohngeld wird in der Regel für 12 Monate bewilligt. Danach muss es neu beantragt werden. Ein Drittel der Empfänger werde dann nach den Worten von Huppert sogar komplett rausfallen. Bund und Länder müssten beim Wohngeld jeweils 1 Milliarde Euro einsparen. Die meisten Wohngeldbezieher sind Rentner und Familien. Anfang 2023 war mit dem Wohngeld-Plus-Gesetz der Kreis der Berechtigten noch deutlich ausgeweitet worden. Aus Berlin, Uli Reitinger.
5: Auch beim EU-Gipfel in Brüssel ging es um Geld. Der nächste Haushalt der Europäischen Union stand heute im Mittelpunkt der Beratungen. Ein neuer Vorschlag sieht nur kleine Kürzungen vor. Das reicht Deutschland bei weitem nicht, sagte Bundeskanzler Friedrich Merz in seinem Abschlussstatement.
7: Dieser Vorschlag, den wir jetzt von der Kommission und vom Rat haben, ist ein Vorschlag, der bei uns mindestens 15, eher 20 Milliarden Euro höhere Beiträge pro Jahr auslösen würde an den europäischen Haushalt. Und dass das angesichts unserer Haushaltslage im Augenblick nicht darstellbar ist, und zwar auf lange Zeit nicht darstellbar ist. Ich glaube, das wird jedem klar, wenn er einfach nur mal die Zahlen hört.
5: Deutschland steuert den mit Abstand größten Teil zum EU-Haushalt bei. Zigaretten sollen nach Plänen des Finanzministeriums schrittweise deutlich teurer werden. So könnte der Durchschnittspreis für eine 20er-Packung von rund 8,80 Euro im Jahr 2027 auf rund 11,40 Euro im Jahr 2030 steigen. Das geht aus einem Entwurf für die Erhöhung der Tabaksteuer hervor. Auch andere Tabakprodukte sollen teurer werden. Das soll Haushaltslöcher stopfen und die Gesundheit schützen, heißt es. Kaum unterzeichnet, schon auf die Probe gestellt. Neue Kämpfe zwischen der israelischen Armee und der libanesischen Hisbollah-Miliz gefährden das Rahmenabkommen zwischen den USA und dem Iran. Laut einem US-Regierungsvertreter wurde zwar ab heute Mittag eine neue Waffenruhe vereinbart, allerdings gab es libanesischen Sicherheitskreisen zufolge in den ersten 45 Minuten bereits 12 israelische Angriffe.
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8: B27 Stuttgart Richtung Tübingen. Zwischen Stuttgart-Degerloch und Filderstadt Ost 5 Kilometer Stau. Da dauert es eine Viertelstunde länger. 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
1: Ich bin Babette Büchner. Wer Wohngeld bezieht, muss wegen der Sparpläne der Bundesregierung mit Kürzungen rechnen. Das kündigte Bundesbauministerin Verena Huppertz in der Rheinischen Post an. Demnach wird ein Drittel der bisherigen Wohngeldhaushalte sogar ganz rausfallen. Bund und Länder müssten beim Wohngeld jeweils 1 Milliarde Euro einsparen, so Huppertz. In bestehende Bescheide soll dabei nicht eingegriffen werden. Wenig Einigkeit gab es heute beim EU-Gipfel in Brüssel. Nicht nur bei den Beratungen zum Haushalt der Europäischen Union gab es bei den Staats- und Regierungschefs Differenzen.
2: Bei diesem EU-Gipfel wurde sehr viel Uneinigkeit deutlich. In der Frage, ob die EU Fühler nach Moskau ausstrecken soll oder darf beispielsweise. Hier gab es einen klaren Streit zwischen Deutschland und Frankreich einerseits und einigen anderen EU-Staaten andererseits. Und natürlich auch beim EU-Budget für die Jahre 2028 bis 2035. Auf dem Tisch liegt ein Vorschlag von knapp 2 Billionen Euro für 7 Jahre. Deutschland und andere Nettozahler wollen sehr viel geringere Ausgaben. Aus Brüssel, Dieter Ebeling.
1: Zigaretten sollen schrittweise deutlich teurer werden. Das Finanzministerium plant, dass der Preis für eine 20er-Packung auf 11,40 Euro im Jahr 2030 steigen soll. Das geht aus einem Entwurf für die Erhöhung der Tabaksteuer hervor.
3: Für die Regierung lohnt sich der Plan doppelt. Zum einen will sie so die Raucherquote von Jugendlichen und Erwachsenen senken. Außerdem steigen die Steuereinnahmen. Von den 11,40 Euro, die 2030 für eine 20er-Schachtel fällig werden, macht der Steueranteil ziemlich genau die Hälfte aus. Durch die schrittweise Anhebung der Tabaksteuer rechnet das Finanzministerium schon im kommenden Jahr mit Mehreinnahmen in Höhe von 756 Millionen Euro. 2030 sollen es satte 3,6 Milliarden Euro sein. Aus Berlin, Uli Rattinger.
1: Zehntausende Musikfans, Hitze und dann dunkle Wolken am Himmel. Wegen eines Unwetters ist das Southside Festival in Baden-Württemberg am Abend vorübergehend unterbrochen worden. Die Veranstalter riefen dazu auf, Schutz in den eigenen Fahrzeugen zu suchen. Das Southside und das gleichzeitig stattfindende Hurricane in Niedersachsen gehören zu den größten Rockfestivals in Deutschland.
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4: Uns liegen derzeit keine Meldungen vor. Alle aktuellen Staus und Blitzer findet ihr jederzeit auf antenne1.de oder ganz bequem in unserer Antenne 1-App.
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1: Ich bin Ursula Winkler. Die Sparpläne der Bundesregierung treffen die Empfänger von Wohngeld besonders hart. Viele müssen mit Einbußen rechnen, einige könnten sogar leer ausgehen. Die Kürzungen beim Wohngeld würden leider alle bisherigen Empfänger betreffen, so Bauministerin Huberts in der Rheinischen Post.
2: In bestehende Bescheide soll nicht eingegriffen werden, aber Wohngeld wird in der Regel für 12 Monate bewilligt. Danach muss es neu beantragt werden. Ein Drittel der Empfänger werde dann nach den Worten von Hubert sogar komplett rausfallen. Bund und Länder müssten beim Wohngeld jeweils 1 Milliarde Euro einsparen. Die meisten Wohngeldbezieher sind Rentner und Familien. Anfang 2023 war mit dem Wohngeld-Plus-Gesetz der Kreis der Berechtigten noch deutlich ausgeweitet worden. Babit Büchner, Berlin.
1: Kaum unterzeichnet, schon auf die Probe gestellt. Neue Kämpfe zwischen der israelischen Armee und der libanesischen Hisbollah-Miliz gefährden das Rahmenabkommen zwischen den USA und dem Iran. Laut einem US-Regierungsvertreter wurde zwar am Nachmittag eine neue Waffenruhe vereinbart, allerdings gab es libanesischen Sicherheitskreisen zufolge in den ersten 45 Minuten bereits 12 israelische Angriffe. Auf der Suche nach einem vermissten Säugling in Renningen bei Stuttgart haben die Ermittler die Leiche eines Babys gefunden. Die Maßnahmen zur Identifizierung dauern aber noch an.
3: Es ist einer dieser Fälle, der mehr Fragen aufwirft als Antworten gibt. Klar ist nur, das Baby lag um kurz vor Mitternacht in seinem Kinderwagen und kurz später stellten die Eltern die Vermisstenanzeige. Der Rest sind Fragen. Stand der Kinderwagen draußen und wurde das Baby dort allein gelassen? Kam dann jemand und entführte den 3 Monate alten Säugling? Polizei und Staatsanwaltschaft halten sich sehr zurück und lassen die Fragen für uns alle erstmal unbeantwortet im Raum stehen. Mit 50 Beamten, 40 Suchhunden, Drohnen mit Wärmebildkamera und mit Hubschraubern suchte die Polizei nach dem Baby mit tragischem Ausgang. Uli Reitinger, Nachrichtenredaktion.
1: US-Präsident Trump hat in einem Interview behauptet, Italiens Ministerpräsidentin Meloni habe ihn beim G7-Gipfel um ein Foto angebettelt. Die Regierungschefin reagierte prompt und bezeichnete das in einem Instagram-Video als erfunden. Sie und Italien würden niemals flehen, so Meloni. Italiens Außenminister Tajani sagte wegen Trumps Aussagen einen für kommende Woche geplanten Besuch in den USA ab.
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4: Auf der A81 Stuttgart Richtung Singen bitte aufpassen. Zwischen Ehningen und Hildritzhausen hat es einen Unfall gegeben. 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
2: Steffen Tröster von der katholischen Kirche, einen schönen guten Abend. Ein Liebesgedicht und Nachtgebet von Joachim Ringelnatz, deutscher Schriftsteller, Kabarettist und Maler. Es ist Nacht und mein Herz kommt zu dir. Hältst nicht aus mehr bei mir. Legt sich dir auf die Brust wie ein Stein, sinkt hinein zu dem Deinen hinein. Dort erst kommt es zur Ruh, liegt am Grund seines ewigen Du. Schlaf mal drüber und Gott segne euch.
3: Ein Gedanke eurer Kirche.
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5: Ich bin Ursula Winkler. Die Zivilbevölkerung soll besser vor Bedrohungen von außen geschützt werden. Darauf haben sich die Innenminister von Bund und Ländern auf ihrer Konferenz in Hamburg geeinigt. Bis 2029 soll Deutschland krisenfester werden.
6: Bei früheren Innenministertreffen stand die Migration ganz oben auf der Tagesordnung. Nun haben hybride Angriffe und unsichere Weltlage den Fokus verschoben. Es geht um zivile Verteidigungsfähigkeit. Und das erklärt auch den Gastauftritt von Verteidigungsminister Pistorius bei den Innenministern. Denn laut Bundesinnenminister Dobrindt sind Bevölkerungsschutz und Bundeswehr zwei Seiten einer Medaille. Von Dobrindt erwarten die Ressortchefs der Länder, dass er bald ein Schutzraumkonzept vorlegt. Dirk Zeitler, Berlin.
5: Bisherige Empfänger von Wohngeld müssen wegen der Sparpläne der Bundesregierung künftig mit Einbußen rechnen. Die Kürzungen würden leider alle bisherigen Empfänger betreffen, kündigte Bundesbauministerin Huberts in der Rheinischen Post an. Huberts zufolge wird ein Drittel der bisherigen Wohngeldhaushalte sogar rausfallen. In bestehende Bescheide werde aber nicht eingegriffen. Zigaretten sollen schrittweise deutlich teurer werden. Das Finanzministerium plant, dass der Preis für eine 20er-Packung von 8,50 Euro im kommenden Jahr auf 11,40 Euro im Jahr 2030 steigen soll. Das geht aus dem Entwurf für die Erhöhung der Tabaksteuer hervor.
7: Für die Regierung lohnt sich der Plan doppelt. Zum einen will sie so die Raucherquote von Jugendlichen und Erwachsenen senken. Außerdem steigen die Steuereinnahmen. Von den 11,40 Euro, die 2030 für eine 20er-Schachtel fällig werden, macht der Steueranteil ziemlich genau die Hälfte aus. Zusätzliches Geld, das in die Konsolidierung des Haushalts fließen kann, und das ist wirklich nicht wenig. Durch die schrittweise Anhebung der Tabaksteuer rechnet das Finanzministerium schon im kommenden Jahr mit Mehreinnahmen in Höhe von 756 Millionen Euro. 2030 sollen es satte 3,6 Milliarden Euro sein. Uli Reitinger, Berlin.
5: Viele Menschen sparen aktuell bei eher unnötigen Ausgaben. Das zeigt eine Umfrage für das Preisvergleichsportal Idealo. Am häufigsten wird bei Bekleidung und Accessoires, Hobby- und Freizeitbedarf, Elektronik sowie Wohn- und Haushaltsartikeln gespart. Im Freizeitbereich trifft es besonders die Gastronomie, Kinos, Konzerte und das Nachtleben.
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8: Auf der A81 Stuttgart Richtung Singen zwischen Böblingen-Sindelfingen und dem Kreuz Böblingen-Hulb bitte aufpassen, da hat es einen Unfall gegeben. 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
2: Ich bin Ursula Winkler. Die Innenminister von Bund und Ländern wollen konsequenter gegen bandenmäßigen Sozialmissbrauch vorgehen. Zur Bekämpfung organisierter Täterstrukturen sei es von zentraler Bedeutung, effektive Maßnahmen zur Prävention, Aufdeckung und Strafverfolgung zu ergreifen, heißt es in einem Beschluss der Innenministerkonferenz.
3: Hintergrund sind vor allem Fälle, in denen Banden EU-Bürger aus Südosteuropa nach Deutschland geholt und in Scheinarbeitsverhältnisse gebracht hatten, damit sie als Aufstocker Anspruch auf Sozialleistungen erlangen. Zum Teil wurden diese Menschen in sogenannten Schrottimmobilien untergebracht. Polizei, Familienkassen, Jobcenter und Ausländerbehörden sollen enger zusammenarbeiten, um das zu verhindern. Die Innenminister wollen sich außerdem auf EU-Ebene dafür einsetzen, den Zugang von EU-Ausländern zu Sozialleistungen in Deutschland künftig an eine umfassende Beschäftigung zu knüpfen. Tine Klimach, Nachrichtenredaktion.
2: Die Verbraucherschutzminister der Länder dringen beim Bund auf einen nationalen Aktionsplan zur leichteren Abschaltung von Fake-Shops. Gefälschte Online-Shops müssten schneller vom Netz genommen werden. Dafür brauche es effektivere Verfahren als bisher, hieß es.
4: Sie sehen aus wie echte Online-Shops, sind aber Fallen. Denn sie verkaufen Online-Waren, die sie nie verschicken, ob Handys, Sneaker oder Fahrräder. Angesichts der Fußball-WM warnen Verbraucherschützer auch vor betrügerischen Angeboten von Fanartikeln und Tickets. Mit Fake-Shops im Internet nehmen Betrüger mitunter Millionen ein. Doch wie kann man sich vor dem Betrug schützen? Verbraucherzentralen raten dazu, über einen Fake-Shop-Finder vor einer Bestellung zu prüfen, ob ein Anbieter seriös ist. Dr. Zeitler, Berlin.
2: Jetzt ist der Verdacht bittere Gewissheit. Das tot aufgefundene Kleinkind nahe Stuttgart ist wegen eines Hitzeschlags im Auto gestorben. Das habe die Obduktion ergeben. Gegen die Mutter wird wegen des Verdachts der fahrlässigen Tötung ermittelt. Sie war laut Polizei fest davon überzeugt, ihre Tochter im Kindergarten abgegeben zu haben. Als sie das Mädchen am Nachmittag abholen wollte und das Kind nicht dort gewesen sei, habe sie es im Auto entdeckt. Zum Fußball. Die USA ziehen nach Mexiko als zweiter Gastgeber vorzeitig in die K.O.-Runde der WM ein. Die Amerikaner besiegten Australien mit 2:0 und hatten damit einen traumhaften WM-Start mit 2 Siegen in 2 Spielen. Für Australien ist das Weiterkommen nach dem Auftaktsieg gegen die Türkei weiterhin möglich.
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5: Auf der A8 München Richtung Stuttgart. Zwischen Esslingen und Stuttgart-Plieningen bitte aufpassen, da liegt ein totes Tier auf dem rechten Fahrstreifen. 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
3: Ich bin Ursula Winkler. Die Innenminister von Bund und Ländern wollen bis spätestens 2029 Maßnahmen umsetzen, um den Schutz der Zivilbevölkerung zu verbessern. Darauf haben sie sich bei ihrer Konferenz in Hamburg geeinigt. Unter anderem sollen demnach eine widerstandsfähige IT-Architektur und bessere Möglichkeiten für eine abgesicherte Kommunikation geschaffen werden. Die Selbstschutzkompetenz der Bevölkerung soll durch Zivilschutzkurse und die Vermittlung notwendiger Kenntnisse an Schulen verbessert werden. Das Abkommen zwischen den USA und dem Iran sieht vor, dass die Straße von Hormuz geöffnet wird. Soll die deutsche Marine dabei helfen, dass das dauerhaft so bleibt? Im ZDF-Politbarometer sind 57% der Befragten dafür.
4: Das Ergebnis ist schon ein bisschen überraschend, denn wir reden hier im schlimmsten Fall über eine handfeste militärische Konfrontation mit dem Iran, der die Kontrolle über die Meerenge hat. 38% wollen dieses Risiko nicht eingehen und finden, Deutschland soll sich da raushalten. Aktuell sind allerdings schon 2 Schiffe der deutschen Marine auf dem Weg in die Region. An Bord sind 140 Soldaten. Die könnten helfen, die Meerenge von Minen zu befreien. Ob die deutschen Kräfte wirklich zum Einsatz kommen, ist noch völlig offen. Wir sind jedenfalls ready, sagt Verteidigungsminister Pistorius. Uli Reitinger, Berlin.
3: Beim EU-Gipfel ist es um die Beratungen zum Haushalt der Europäischen Union gegangen. Es geht um Billionensummen. Deutschland trägt dem mit Abstand größten Teil bei. Kein Wunder, dass Kanzler Merz darauf besteht, den Umfang des Haushalts möglichst gering zu halten.
5: Bei diesem EU-Gipfel wurde sehr viel Uneinigkeit deutlich. In der Frage, ob die EU Fühler nach Moskau ausstrecken soll oder darf, beispielsweise. Hier gab es einen klaren Streit zwischen Deutschland und Frankreich einerseits und einigen anderen EU-Staaten andererseits. Und natürlich auch beim EU-Budget für die Jahre 2028 bis 2035. Auf dem Tisch liegt ein Vorschlag von knapp 2 Billionen Euro für 7 Jahre. Deutschland und andere Nettozahler wollen sehr viel geringere Ausgaben. Dieter Ebeling, Brüssel.
3: Zum Fußball. Die USA ziehen nach Mexiko als 2. Gastgeber vorzeitig in die K.O.-Runde der WM ein. Die Amerikaner besiegten Australien mit 2:0. Für Australien ist das Weiterkommen nach dem Sieg gegen die Türkei noch möglich.
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6: Uns liegen derzeit keine Meldungen vor. Alle aktuellen Staus und Blitzer findet ihr jederzeit auf antenne1.de oder ganz bequem in unserer Antenne 1 App.
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1: Ich bin Ursula Winkler. Die Innenminister von Bund und Ländern wollen bis spätestens 2029 Maßnahmen umsetzen, um den Schutz der Zivilbevölkerung zu verbessern. Darauf haben sie sich bei ihrer Konferenz in Hamburg geeinigt. Unter anderem sollen demnach eine widerstandsfähige IT-Architektur und bessere Möglichkeiten für eine abgesicherte Kommunikation geschaffen werden. Die Selbstschutzkompetenz der Bevölkerung soll durch Zivilschutzkurse und die Vermittlung notwendiger Kenntnisse an Schulen verbessert werden. Die Sparpläne der Bundesregierung treffen die Empfänger von Wohngeld besonders hart. Viele müssen mit Einbußen rechnen, einige könnten sogar leer ausgehen. Die Kürzungen beim Wohngeld würden leider alle bisherigen Empfänger betreffen, so Bauministerin Huberts in der Rheinischen Post.
2: In bestehende Bescheide soll nicht eingegriffen werden, aber Wohngeld wird in der Regel für 12 Monate bewilligt. Danach muss es neu beantragt werden. Ein Drittel der Empfänger werde dann nach den Worten von Hubert sogar komplett rausfallen. Bund und Länder müssten beim Wohngeld jeweils 1 Milliarde Euro einsparen. Die meisten Wohngeldbezieher sind Rentner und Familien. Anfang 2023 war mit dem Wohngeld-Plus-Gesetz der Kreis der Berechtigten noch deutlich ausgeweitet worden. Babit Büchner, Berlin.
1: Auf der Suche nach einem vermissten Säugling in Renningen bei Stuttgart haben die Ermittler die Leiche eines Babys gefunden. Die Maßnahmen zur Identifizierung dauern aber noch an.
3: Es ist einer dieser Fälle, der mehr Fragen aufwirft als Antworten gibt. Klar ist nur, das Baby lag um kurz vor Mitternacht in seinem Kinderwagen und kurz später stellten die Eltern die Vermisstenanzeige. Der Rest sind Fragen. Stand der Kinderwagen draußen und wurde das Baby dort allein gelassen? Kam dann jemand und entführte den 3 Monate alten Säugling? Polizei und Staatsanwaltschaft halten sich sehr zurück und lassen die Fragen für uns alle erstmal unbeantwortet im Raum stehen. Mit 50 Beamten, 40 Suchhunden, Drohnen mit Wärmebildkamera und mit Hubschraubern suchte die Polizei nach dem Baby mit tragischem Ausgang. Uli Reitinger, Nachrichtenredaktion.
1: Zum Fußball. Die USA ziehen nach Mexiko als zweiter Gastgeber vorzeitig in die K.O.-Runde der WM ein. Die Amerikaner besiegten Australien mit 2:0. Für Australien ist das Weiterkommen nach dem Sieg gegen die Türkei noch möglich.
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4: Uns liegen derzeit keine Meldungen vor. Alle aktuellen Staus und Blitzer findet ihr jederzeit auf antenne1.de oder ganz bequem in unserer Antenne 1 App.
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5: So, heute darf Wachmacher-Azubi Tom eine Geschichte erzählen. Wir müssen rausfinden, ob die wahr oder bla ist. Und du darfst jetzt schon mal einen kleinen Hinweis geben, was wir nachher erwarten dürfen.
6: Ja, warst du schon mal im IKEA in Ludwigsburg?
5: Das ist eine Frage, natürlich.
6: Ja, und da wurde mal eine Abteilung evakuiert. Und der Grund, der war ich.
5: Sehr witzig.
6: Doch.
5: Das ist deine Geschichte heute.
6: Ja.
5: Aber es hat nichts mit dem Streik heute zu tun, weil die streiken ja heute auch.
6: Nee. Aber ich habe da auf jeden Fall was gemacht, damit ich die Abteilung nicht. Nur für mich habe.
5: Ja, können wir das so lange noch aufsparen vielleicht lieber. Ehrlich, was hast du da gemacht?
6: Ja, es kann sein.
5: Hat das was mit Fliegen zu tun auch?